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0: Ich bin David Riemer. Bei der geplanten Führerscheinreform kommt der nächste Schritt. Das Bundeskabinett will heute entsprechende Pläne von Verkehrsminister Schnieder auf den Weg bringen. Das Ziel, die Fahrschulausbildung soll moderner, digital und einfacher werden. Dadurch sollen die Kosten sinken.
1: Ab dem Jahreswechsel sollen sich Fahrschülerinnen und Schüler zum Beispiel aussuchen können, ob sie die Theorie lieber wie bisher nur in der Fahrschule pauken wollen oder daheim per App. Statt nur im Fahrschulauto zu üben, soll es dann auch möglich sein, bestimmte Fahrten zusammen mit den Eltern zu machen oder in Simulatoren. Wie viele Sonderfahrten nötig sind, soll der Fahrlehrer dann individuell einschätzen. Es müssen nicht mehr zwingend 12 Fahrten über Land, nachts und auf der Autobahn sein. Außerdem sollen beide Prüfungen gestrafft werden, sowohl die theoretische als auch die praktische. Ursula Winkler, Nachrichtenredaktion.
0: Der US-General und NATO-Oberbefehlshaber Grinkewitsch hat bestätigt, dass die Vereinigten Staaten vorerst keine weitreichenden Mittelstreckenwaffen in Deutschland stationieren werden. Eine Abmachung hatte eigentlich vorgesehen, dass die USA von 2026 an in Deutschland wieder Mittelstreckenwaffen mit konventionellen Sprengköpfen stationieren, die weit bis nach Russland reichen. 2 Wochen nach seinem Transport Richtung Nordsee wurde der als Timi bekannte Buckelwal tot vor der dänischen Insel Anholt entdeckt. Der Kadaver soll nun doch untersucht werden.
2: Der Wal liegt an einem gut besuchten Strand im flachen Wasser, schreibt die dänische Umweltbehörde. Wenn man sich Strömung und Wasserstand dort ansieht, ist es demnach sehr wahrscheinlich, dass er ohne Zutun dort liegen bleibt. Dann allerdings fürchten die Dänen, könnte er Badegäste und Einheimische stören. Deshalb soll der Kadaver nun doch geborgen werden und nicht nur das. Die Dänen wollen ihn nach Möglichkeit auch obduzieren und Proben für die Forschung entnehmen. Aus Skandinavien, Julia Weschenbach.
0: Zum Fußball. Der FC Arsenal ist nach 22 Jahren wieder englischer Meister. Die Mannschaft um Nationalspieler Kai Havertz profitierte davon, dass Verfolger Manchester City beim AFC Bournemouth nur 1:1 spielte. Arsenal hatte zuvor Burnley mit 1:0 besiegt. Es ist der 14. Meistertitel für die Gunners. Pep Guardiola verpasst mit Manchester City dagegen den 3. Titel der Saison. Laut Medienberichten wird er am kommenden Sonntag zum Saisonabschluss der Premier League als Trainer der Citizens zurücktreten.

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1: Ich bin David Riemer. Die EU hat sich in der Nacht auf die vollständige Umsetzung des umstrittenen Zolldeals mit den USA geeinigt. Vor dem Hintergrund neuer Drohungen von US-Präsident Trump sollen Zölle auf US-Industriegüter wegfallen und amerikanische Agrarprodukte leichter Zugang zum EU-Markt bekommen. Gleichzeitig sieht die Vereinbarung ein Sicherheitsnetz vor. Verstößt die USA gegen Absprachen, können EU-Zollvorteile wieder ausgesetzt werden. Hintergrund sind neue Zolldrohungen Trumps gegen Autoimporte aus der EU. Bundesinnenminister Dobrindt will die Kapazitäten beim Zivilschutz für den Kriegs- und Anschlagsfall massiv ausbauen. Das Kabinett soll heute über ein entsprechendes Eckpunktepapier beraten. Es sieht vor, bis 2029 insgesamt 10 Milliarden Euro in den Bevölkerungsschutz zu investieren.
2: Die Bundesländer machen seit Jahren Druck, dass der Zivilschutz ausgebaut wird. Dobrindt will nun liefern und dafür reichlich Geld in die Hand nehmen. Es geht unter anderem um die Beschaffung von Fahrzeugen, Spezialgeräten und Material für den Notfall. Marode Gebäude sollen instand gesetzt, ehrenamtliche Strukturen gestärkt werden. Aus Berlin, Dr. Zeitler.
1: 15 Monate lang hat der Landtag von Sachsen-Anhalt den Anschlag auf den Magdeburger Weihnachtsmarkt intensiv aufgearbeitet. Ein zentrales Ergebnis: Schwächen und Fehler im Handeln von Behörden haben es dem Täter zumindest leicht gemacht, die Tat zu begehen. So steht es im Abschlussbericht, den der Parlamentarische Untersuchungsausschuss vorgestellt hat.
3: Ein Betonblock an der falschen Stelle, Schutzkonzepte, die nicht gründlich gecheckt worden sind, Informationen zum späteren Täter, die nicht zentral zusammengeführt wurden. Im Abschlussbericht werden eine ganze Reihe von Fehlern aufgelistet. Und mindestens die Oppositionsfraktionen im Magdeburger Landtag sind sich einig, der Anschlag hätte verhindert werden können. Als Konsequenz soll nun ein Bedrohungsmanagement etabliert werden. Ziel: Gefährder früher aktiv ins Visier nehmen, damit wichtige Hinweise nicht wieder unbeachtet bleiben. Thomas Thonfeld, Nachrichtenredaktion.
1: Zum Fußball. Vor der offiziellen Nominierung des WM-Kaders morgen häufen sich Spekulationen um Zu- und Absagen von Bundestrainer Nagelsmann. Laut Bild-Zeitung gehört Lennart Karl vom FC Bayern zum Aufgebot der Nationalmannschaft für die WM in den USA, Kanada und Mexiko. Als Neuling ohne jede Länderspielerfahrung im WM-Aufgebot stehen soll auch der Kölner Said El Mala. Das berichtet die Kölnische Rundschau. 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
1: Guten Morgen. Aktuell messen wir in Großmunzel bei der Kita 12 Grad mit Regen, in Husum ebenfalls 12 und in Celle auch 12. Zum Start in diesen Mittwoch ist es bei uns noch grau und stellenweise nass. Am Morgen ziehen letzte Schauer durch und rund ums Steinhuder Meer lockert es schneller auf, während es am Deister und im Weserbergland etwas kühler bleibt. Insgesamt haben wir heute in der Steinhuder Meerregion eher frische 12 bis 17 Grad. In der kommenden Nacht beruhigt sich das Wetter weiter und morgen ist es zunächst freundlich mit Auflockerungen. Am Nachmittag zeigt sich dann vielfach klarer Himmel. Am Freitag geht es verbreitet klar und deutlich wärmer weiter, dann sind schon 14 bis 29 Grad drin. Auch zum Wochenende setzt sich der freundliche Trend fort.
2: Nachrichten. Ich bin David Riemer. Die EU hat sich in der Nacht auf die vollständige Umsetzung des umstrittenen Zolldeals mit den USA geeinigt. Vor dem Hintergrund neuer Drohungen von US-Präsident Trump sollen Zölle auf US-Industriegüter wegfallen und amerikanische Agrarprodukte leichter Zugang zum EU-Markt bekommen. Gleichzeitig sieht die Vereinbarung ein Sicherheitsnetz vor. Verstößt die USA gegen Absprachen, können EU-Zollvorteile wieder ausgesetzt werden. Hintergrund sind neue Zolldrohungen Trumps gegen Autoimporte aus der EU. Bei der geplanten Führerscheinreform kommt der nächste Schritt. Das Bundeskabinett will heute entsprechende Pläne von Verkehrsminister Schnieder auf den Weg bringen. Das Ziel, die Fahrschulausbildung soll moderner, digital und einfacher werden. Dadurch sollen die Kosten sinken.
3: Ab dem Jahreswechsel sollen sich Fahrschülerinnen und Schüler zum Beispiel aussuchen können, ob sie die Theorie lieber wie bisher nur in der Fahrschule pauken wollen oder daheim per App. Statt nur im Fahrschulauto zu üben, soll es dann auch möglich sein, bestimmte Fahrten zusammen mit den Eltern zu machen oder in Simulatoren. Wie viele Sonderfahrten nötig sind, soll der Fahrlehrer dann individuell einschätzen. Es müssen nicht mehr zwingend 12 Fahrten über Land, nachts und auf der Autobahn sein. Ursula Winkler, Nachrichtenredaktion.
2: 2 Wochen nach seinem Transport Richtung Nordsee wurde der als Timi bekannte Buckelwal tot vor der dänischen Insel Anholt entdeckt. Der Kadaver soll nun doch untersucht werden.
4: Der Wal liegt an einem gut besuchten Strand im flachen Wasser, schreibt die dänische Umweltbehörde. Wenn man sich Strömung und Wasserstand dort ansieht, ist es demnach sehr wahrscheinlich, dass er ohne Zutun dort liegen bleibt. Dann allerdings fürchten die Dänen, könnte er Badegäste und Einheimische stören. Deshalb soll der Kadaver nun doch geborgen werden und nicht nur das. Die Dänen wollen ihn nach Möglichkeit auch obduzieren und Proben für die Forschung entnehmen. Aus Skandinavien, Julia Weschenbach.
2: Zum Fußball. Der FC Arsenal ist nach 22 Jahren wieder englischer Meister. Die Mannschaft um Nationalspieler Kai Havertz profitierte davon, dass Verfolger Manchester City beim AFC Bournemouth nur 1:1 spielte. Arsenal hatte zuvor Burnley mit 1:0 besiegt. Es ist der 14. Meistertitel für die Gunners. Pep Guardiola verpasst mit Manchester City dagegen den 3. Titel der Saison. Laut Medienberichten wird er am kommenden Sonntag zum Saisonabschluss der Premier League als Trainer der Citizens zurücktreten.
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1: Ihr habt freie Fahrt. Derzeit gibt es keine Verkehrsbehinderungen in der Steinhuder Meerregion. Und hier die Blitzer für die Steinhuder Meerregion. In Hannover-Südstadt auf dem alten Begener Damm, 70 Meter vor dem Spielplatz. In Langenhagen-Gotshorn auf der Alt-Finhorst, 120 Meter vor der Gedenkstätte. Außerdem in Bad Münder am Deister Hamelspringe auf der Hamelspringer Straße Ecke Mühlenbreite und in Nienburg auf der Kräherweg. Weitere Blitzer gibt es in Neustadt-Mandelsloh auf der Wicklowstraße sowie in Uetze-Schwüblingsen auf der Bärbusstraße. Die aktuelle Verkehrslage gibt es für euch auch jederzeit online auf der Meerradio-Website und in unserer App. Gute Fahrt!
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1: Guten Morgen. Aktuell messen wir in Großmunzel bei der Kita 12 Grad mit Regen, in Husum ebenfalls 12 und in Celle auch 12. Zum Start in diesen Mittwoch ist es bei uns noch grau und stellenweise nass. Am Morgen ziehen letzte Schauer durch und rund ums Steinhuder Meer lockert es schneller auf, während es am Deister und im Weserbergland etwas kühler bleibt. Insgesamt haben wir heute in der Steinhuder Meerregion eher frische 12 bis 17 Grad. In der kommenden Nacht beruhigt sich das Wetter weiter und morgen ist es zunächst freundlich mit Auflockerungen. Am Nachmittag zeigt sich dann vielfach klarer Himmel. Am Freitag geht es verbreitet klar und deutlich wärmer weiter, dann sind schon 14 bis 29 Grad drin. Auch zum Wochenende setzt sich der freundliche Trend fort.
2: Nachrichten. Ich bin David Riemer. Die EU hat sich in der Nacht auf die vollständige Umsetzung des umstrittenen Zolldeals mit den USA geeinigt. Vor dem Hintergrund neuer Drohungen von US-Präsident Trump sollen Zölle auf US-Industriegüter wegfallen und amerikanische Agrarprodukte leichter Zugang zum EU-Markt bekommen. Gleichzeitig sieht die Vereinbarung ein Sicherheitsnetz vor. Verstößt die USA gegen Absprachen, können EU-Zollvorteile wieder ausgesetzt werden. Hintergrund sind neue Zolldrohungen Trumps gegen Autoimporte aus der EU. Bei der geplanten Führerscheinreform kommt der nächste Schritt. Das Bundeskabinett will heute entsprechende Pläne von Verkehrsminister Schnieder auf den Weg bringen. Das Ziel, die Fahrschulausbildung soll moderner, digitaler und einfacher werden. Dadurch sollen die Kosten sinken.
3: Ab dem Jahreswechsel sollen sich Fahrschülerinnen und Schüler zum Beispiel aussuchen können, ob sie die Theorie lieber wie bisher nur in der Fahrschule pauken wollen oder daheim per App. Statt nur im Fahrschulauto zu üben, soll es dann auch möglich sein, bestimmte Fahrten zusammen mit den Eltern zu machen oder in Simulatoren. Wie viele Sonderfahrten nötig sind, soll der Fahrlehrer dann individuell einschätzen. Es müssen nicht mehr zwingend 12 Fahrten über Land, nachts und auf der Autobahn sein. Ursula Winkler, Nachrichtenredaktion.
2: 2 Wochen nach seinem Transport Richtung Nordsee wurde der als Timi bekannte Buckelwal tot vor der dänischen Insel Anholt entdeckt. Der Kadaver soll nun doch untersucht werden.
4: Der Wal liegt an einem gut besuchten Strand im flachen Wasser, schreibt die dänische Umweltbehörde. Wenn man sich Strömung und Wasserstand dort ansieht, ist es demnach sehr wahrscheinlich, dass er ohne Zutun dort liegen bleibt. Dann allerdings fürchten die Dänen, könnte er Badegäste und Einheimische stören. Deshalb soll der Kadaver nun doch geborgen werden und nicht nur das. Die Dänen wollen ihn nach Möglichkeit auch obduzieren und Proben für die Forschung entnehmen. Aus Skandinavien, Julia Weschenbach.
2: Zum Fußball. Der FC Arsenal ist nach 22 Jahren wieder englischer Meister. Die Mannschaft um Nationalspieler Kai Havertz profitierte davon, dass Verfolger Manchester City beim AFC Bournemouth nur 1:1 spielte. Arsenal hatte zuvor Burnley mit 1:0 besiegt. Es ist der 14. Meistertitel für die Gunners. Pep Guardiola verpasst mit Manchester City dagegen den 3. Titel der Saison. Laut Medienberichten wird er am kommenden Sonntag zum Saisonabschluss der Premier League als Trainer der Citizens zurücktreten.
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1: Ihr habt freie Fahrt. Derzeit gibt es keine Verkehrsbehinderungen in der Steinhuder Meerregion. Und hier die Blitzer für die Steinhuder Meerregion. In Hannover Südstadt auf dem alten Begener Damm, 70 Meter vor dem Spielplatz. In Langenhagen-Gotshorn auf der Alt-Finhorst, 120 Meter vor der Gedenkstätte. Außerdem in Bad Münder am Deister Hamelspringe auf der Hamelspringer Straße Ecke Mühlenbreite und in Nienburg auf der Kräherweg. Weitere Blitzer gibt es in Neustadt-Mandelsloh auf der Wicklowstraße sowie in Uetze-Schwüblingsen auf der Bärbusstraße. Die aktuelle Verkehrslage gibt es für euch auch jederzeit online auf der Meerradio-Website und in unserer App. Gute Fahrt!
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1: Guten Morgen. Derzeit melden Garbsen am Blauer See und Schwarmstedt 13 Grad, Algemissen 12 Grad. Zum Start in diesen Morgen ist es bei uns meist noch grau und nur vereinzelt etwas aufgelockert. Im Nienburger Land teils auch länger. Im Laufe des Vormittags ist es zunächst eher trüb. Später lockern die Wolken etwas auf. Dazu weht nur schwacher bis leichter Wind. Am Nachmittag wird es dann häufiger klar. Zum Abend kann es stellenweise noch kurze Schauer geben. In der Nacht beruhigt sich das Wetter wieder. Der Blick nach vorn. Morgen startet die Steinhuder Meerregion freundlich. Am Nachmittag mit 11 bis 21 Grad angenehm mild. Am Freitag geht es klar und deutlich wärmer weiter. Und zum Wochenende stehen 14 bis 29 Grad an, etwas frischer am Deister.
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3: Ich bin Diana Kramer. Die EU hat sich auf die vollständige Umsetzung des umstrittenen Zolldeals mit den USA geeinigt. Vertreter der Regierungen und des EU-Parlaments verständigten sich in der Nacht darauf, Zölle auf US-Industriegüter abzuschaffen und Agrarprodukten besseren Marktzugang zu geben.
4: Gleichzeitig soll ein Sicherheitsnetz greifen, falls die USA ihre Zusagen nicht einhalten. Dann könnten EU-Zollzugeständnisse wieder ausgesetzt werden. Geplant ist außerdem eine regelmäßige Kontrolle der Handelsentwicklung. Die EU-Kommission soll alle 3 Monate berichten. Außerdem soll Ende 2029 überprüft werden, ob Europas Wirtschaft geschädigt wird. Der Deal soll bis spätestens 4. Juli in Kraft treten. Hintergrund sind neue Zolldrohungen von US-Präsident Trump, unter anderem gegen Autos aus der EU. David Riemer, Berlin.
3: Bundesinnenminister Alexander Dobrindt will die Kapazitäten beim Zivilschutz für den Kriegs- und Anschlagsfall massiv ausbauen. Das Kabinett soll heute über ein entsprechendes Eckpunktepapier beraten. Es sieht vor, bis 2029 insgesamt 10 Milliarden in den Bevölkerungsschutz zu investieren.
5: Die Bundesländer machen seit Jahren Druck, dass der Zivilschutz ausgebaut wird. Dobrindt will nun liefern und dafür reichlich Geld in die Hand nehmen. Es geht unter anderem um die Beschaffung von Fahrzeugen, Spezialgeräten und Material für den Notfall. Marode Gebäude sollen instand gesetzt, ehrenamtliche Strukturen gestärkt werden. Im Mittelpunkt steht dabei vor allem das Technische Hilfswerk mit seinen rund 2200 hauptamtlichen THW-Mitarbeitern und etwa 88.000 ehrenamtlichen Helferinnen und Helfern. Dirk Zeitler, Berlin.
3: Daneben will das Bundeskabinett heute die Führerscheinreform auf den Weg bringen. Die Pläne von Verkehrsminister Patrick Schnieder zielen darauf, den meist einige tausend Euro teuren Erwerb der Fahrerlaubnis günstiger zu machen. Fahrschulen sollen dafür unter anderem mehr digitalen Unterricht anbieten und Simulatoren einsetzen können. Auch in der zweiten Nacht nach dem dramatischen Hauseinsturz im sächsischen Görlitz fehlt von 3 Vermissten jede Spur. Bei der Suche nach 2 Frauen und einem Mann wurden bislang keine Lebenszeichen registriert und die Zeit wird immer knapper. Die Einsatzkräfte gehen davon aus, dass Verschüttete bis zu 72 Stunden unter solchen Trümmern überleben können. Das Haus war am Montag eingestürzt.
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1: Es liegen keine Meldungen vor. Gute und sichere Fahrt. Und hier die Blitzer für die Steinhuder Meerregion. In Langenhagen-Gozhorn auf der Alt-Gozhorn, 120 Meter vor der Gedenkstätte. Und in Bad Münder am Deister Hamelspringe auf der Hamelspringer Straße an der Ecke Mühlenbreite. Außerdem in Hannover-Südstadt auf dem alten Bekener Damm, 70 Meter vor dem Spielplatz, sowie in Nienburg am Kreherweg. Weitere Blitzer gibt es in Neustadt-Mandelsloh auf der Wiklo-Straße und in Uetze-Schwüblingsen auf der Beerbusch-Straße. Alle aktuellen Verkehrsmeldungen findet ihr natürlich auch im Netz und in unserer Meerradio-App. Kommt gut durch.
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7: Halbe Woche ist geschafft. Ja, was soll ich denn sagen? Wir starten in die zweite Hälfte und das natürlich bestens motiviert, gut gelaunt und wie immer bestens informiert. Und nicht nur das, auch mit guter Musik. Jetzt Alessio, Destiny. Ich bin's, René Oliver. Einen schönen guten Morgen.

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0: geht mit großen Schritten wieder in Richtung Wochenende und da wird's richtig sommerlich. Stellenweise heißt es ja sogar, wir knacken die 30 Grad. Abwarten. Aber wenn es nun wirklich so der Fall sein sollte, ganz klar, ab ins Freibad. Ne? Und da kommt auch direkt wieder Erinnerung hoch. Ne? Dieses typische Freibaderlebnis, ne? Dieser Schwimmbadgeruch. Ne? Das Verrückte ist ja, Chlor selbst riecht eigentlich gar nicht. Warum es im Freibad trotzdem nach Freibad riecht? Kollege David Himmelreich, der weiß Bescheid.
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2: Es stimmt, denn eigentlich sind die Chemikalien, die im Badewasser die Keime abtöten, geruchslos. Erst in Verbindung mit einer anderen Substanz bekommen sie ihren typischen Schwimmbadgeruch. Harnstoff. Jetzt genau aufgepasst, es wird ganz kurz kompliziert. Chlor und Harnstoffe bilden zusammen Trichloramin und das riecht ziemlich stark. Kurz gesagt, riecht's doll nach Chlor, dann ist viel Harnstoff im Wasser. Ein großer Teil der Harnstoffe im Schwimmbecken ist tatsächlich Urin aus der Blase von Kleinkindern, Inkontinenten, Älteren oder einfach Schwimmern, die zu faul sind, zur Toilette zu gehen. Ein paar Tropfen verliert aber auch jede gesunde Blase nebenbei beim Schwimmen. Aber diese Harnstoffe kommen nicht nur aus der Blase, sondern sind auch ein natürlicher Bestandteil gesunder Haut. Deshalb ist es auch so wichtig, vor dem Schwimmen zu duschen. Damit werden bis zu 97% der Harnstoffe auf der Haut abgewaschen. Aber keine Sorge, wenn es im Schwimmbad nach Chlor riecht, dann heißt das nicht, dass das Wasser dreckig oder eklig ist. Chlor reagiert sehr schnell mit Keimen und klärt alles ganz schnell von ganz allein. 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
1: Guten Morgen. Momentan messen wir in Neustadt bei Froschbrunnen 12 Grad, in Scherenbostel 14 und in Rinteln ebenfalls 13. Heute am frühen Morgen ist es bei uns in der Region meist grau, örtlich fällt noch etwas Regen. Im Laufe des Vormittags lockert es langsam auf. Später zeigt sich neben vielen Wolken auch mal die Sonne. Rund ums Weserbergland und am Deister halten sich die Wolken anfangs etwas länger. Die Temperaturen liegen heute bei 12 bis 17 Grad. Morgen ist es freundlich, am Nachmittag verbreitet sonnig und angenehm mild. Am Freitag geht es freundlich weiter, oft mit viel Sonne und zum Wochenende hin wird es noch wärmer, mit frühsommerlichem Eindruck in weiten Teilen der Region.
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2: Ich bin Diana Kramer. Die EU hat sich auf die vollständige Umsetzung des umstrittenen Zolldeals mit den USA geeinigt. Vertreter der Regierungen und des EU-Parlaments verständigten sich in der Nacht darauf, Zölle auf US-Industriegüter abzuschaffen und Agrarprodukten besseren Marktzugang zu geben.
3: Gleichzeitig soll ein Sicherheitsnetz greifen, falls die USA ihre Zusagen nicht einhalten. Dann könnten EU-Zollzugeständnisse wieder ausgesetzt werden. Geplant ist außerdem eine regelmäßige Kontrolle der Handelsentwicklung. Die EU-Kommission soll alle 3 Monate berichten. Außerdem soll Ende 2029 überprüft werden, ob Europas Wirtschaft geschädigt wird. Der Deal soll bis spätestens 4. Juli in Kraft treten. Hintergrund sind neue Zolldrohungen von US-Präsident Trump, unter anderem gegen Autos aus der EU. David Riemer, Berlin.
2: Bundesinnenminister Alexander Dobrindt will die Kapazitäten beim Zivilschutz für den Kriegs- und Anschlagsfall massiv ausbauen. Das Kabinett soll heute über ein entsprechendes Eckpunktepapier beraten. Es sieht vor, bis 2029 insgesamt 10 Milliarden in den Bevölkerungsschutz zu investieren.
4: Die Bundesländer machen seit Jahren Druck, dass der Zivilschutz ausgebaut wird. Dobrindt will nun liefern und dafür reichlich Geld in die Hand nehmen. Es geht unter anderem um die Beschaffung von Fahrzeugen, Spezialgeräten und Material für den Notfall. Marode Gebäude sollen instand gesetzt, ehrenamtliche Strukturen gestärkt werden. Im Mittelpunkt steht dabei vor allem das Technische Hilfswerk mit seinen rund 2200 hauptamtlichen THW-Mitarbeitern und etwa 88.000 ehrenamtlichen Helferinnen und Helfern. Dirk Zeitler, Berlin.
2: Daneben will das Bundeskabinett heute die Führerscheinreform auf den Weg bringen. Die Pläne von Verkehrsminister Patrick Schnieder zielen darauf, den meist einige tausend Euro teuren Erwerb der Fahrerlaubnis günstiger zu machen. Fahrschulen sollen dafür unter anderem mehr digitalen Unterricht anbieten und Simulatoren einsetzen können. Auch in der zweiten Nacht nach dem dramatischen Hauseinsturz im sächsischen Görlitz fehlt von 3 Vermissten jede Spur. Bei der Suche nach 2 Frauen und einem Mann wurden bislang keine Lebenszeichen registriert und die Zeit wird immer knapper. Die Einsatzkräfte gehen davon aus, dass Verschüttete bis zu 72 Stunden unter solchen Trümmern überleben können. Das Haus war am Montag eingestürzt.
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1: Achtung, es kommt zu Verkehrsbehinderungen durch mehrere Demonstrationen in Hannover. Details zu den betroffenen Bereichen und Straßen findet ihr auf unserer Webseite.
5: Und hier die Blitzer für die Steinhuder Meerregion in Langenhagen-Gozhorn auf der Alt-Gozhorn, 120 Meter vor der Gedenkstätte, und in Bad Münder am Deister Hamelspringe auf der Hamelspringer Straße an der Ecke Mühlenbreite. Außerdem in Hannover Südstadt auf dem alten Bekener Damm, 70 Meter vor dem Spielplatz, sowie in Nienburg am Kreher Weg. Weitere Blitzer gibt es in Neustadt-Mandelsloh auf der Wiklo-Straße und in Uetze-Schwüblingsen auf der Beerbusch-Straße. Alle aktuellen Verkehrsmeldungen findet ihr natürlich auch im Netz und in unserer Meerradio-App. Kommt gut durch!
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0: Mittwoch bei mehr Radio. Ich bin's, René. Hallihallo, Ganztagsbetreuung bleibt rund um Steinhuder Meer ein echtes Mammutthema. Wer organisiert das alles und vor allem, wer übernimmt eigentlich die Betreuung? An mehreren Schulen in Neustadt und Garbsen steigen jetzt die Johanniter ein. Dafür werden aber noch dringend Mitarbeitende gesucht. Unsere Kollegin Miriam Kurt hat bei Ganztagskoordinatorin Jutta Janssen mal nachgefragt.
1: Wir starten zum nächsten Schuljahr in Neustadt und in Garbsen mit insgesamt 8 Grundschulen, bei denen die ersten Jahrgänge in den Ganztag starten.
2: Wie genau muss ich mir das vorstellen, Ganztag? Habt ihr da einen Plan? Wie ist das hier bei euch in Wunsdorf?
1: Also wir haben im Grunde genommen 3 Abschnitte, die die Kinder durchlaufen, wenn sie bei uns im Ganztag sind. Das eine ist die Mittagspause mit Mittagessen und ein bisschen nach dem Unterricht auch rumflitzen. Das andere ist die Hausaufgabenzeit und dann haben wir einen großen Bereich für Angebote. Und das ist alles Mögliche von kreativ, sportlich oder was die SchülerInnen sich zum Beispiel auch selber überlegen.
2: Was für Leute sucht ihr denn dann zur Unterstützung? Für wen ist das?
1: Das ist im Grunde genommen für jeden was, der eine gewisse pädagogische Erfahrung hat. Die sollte man schon mitbringen, weil man dann doch alleine mit einer Kindergruppe unterwegs ist. Aber ansonsten achte ich auf Dinge, die vielleicht nicht unbedingt auf Papier stehen. Eine Ausbildung ist schön und gut, aber wenn jemand schon x Jahre Erfahrung hat in dem Bereich, herzlich willkommen.
2: Das heißt, es ist im Prinzip auch was für Omas und Opas?
1: Im Prinzip auch, ja. Also kommt bei uns zum Beispiel auch schon vor.
2: Wie sieht das aus mit den Arbeitszeiten? Ganztag hört sich erstmal ziemlich lang an.
1: Ist es aber gar nicht. Ganztag beschreibt alles, was nach dem Unterricht passiert. Das heißt, wir haben eine Kernarbeitszeit von 12.30 Uhr bis 15.30 Uhr und dann kommt einmal in der Woche noch ein Spätdienst bis 17 Uhr dazu und wer richtig Bock auf Frühaufstehen hat, der kann von 7 bis 8 auch einen Frühdienst übernehmen.
2: Du bist ja Ganztagskoordinatorin. Was macht die Arbeit mit den Grundschulkindern für dich so besonders?
1: Ich finde diese Altersgruppe total spannend, weil in diesen 4 Jahren Grundschule wahnsinnig viel passiert. Wenn Grundschulkinder hier ankommen, dann kommen sie als relativ planlose Kindergartenkinder hier an. Und wenn sie in der 4. Klasse losziehen in die weiterführende Schule, dann wissen die genau, was sie können, was sie nicht können, was sie wollen, was sie nicht wollen, das ganz besonders. Und diese Entwicklung zu begleiten, ist total spannend, das macht total viel Spaß.
0: Die Kontaktdaten für eure Bewerbung findet ihr auf der Webseite der Johannitern und unter mehr

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1: Moin aus der Meerradio Wetterredaktion. Der Morgen ist bei uns verbreitet grau und stellenweise noch nass. Derzeit sind es in Landesbergen beim Kraftwerk, in Hemsen und in Winsen an der Aller jeweils 12 Grad. In der Steinhuder Meerregion liegen die Temperaturen aktuell bei 12 bis 17 Grad. Im Laufe des Vormittags lockert es langsam auf. Am Nachmittag zeigen sich rund ums Steinhuder Meer schneller freundliche Abschnitte, während es rund um Deister und Weserbergland etwas wechselhafter und oft etwas kühler ist. Am Morgen sind noch einzelne Schauer möglich. In der Nacht beruhigt sich das Wetter wieder. Morgen geht es nach frischem Start zunehmend klar weiter. Am Nachmittag wird es angenehm bei 11 bis 20 Grad. Der Trend für Freitag und das Wochenende zeigt freundliches, deutlich wärmeres und frühsommerlich warmes Wetter.
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3: Ich bin Diana Kramer. Die EU hat sich auf die vollständige Umsetzung des umstrittenen Zolldeals mit den USA geeinigt. Vertreter der Regierungen und des EU-Parlaments verständigten sich in der Nacht darauf, Zölle auf US-Industriegüter abzuschaffen und Agrarprodukten besseren Marktzugang zu geben.
4: Gleichzeitig soll ein Sicherheitsnetz greifen, falls die USA ihre Zusagen nicht einhalten. Dann könnten EU-Zollzugeständnisse wieder ausgesetzt werden. Geplant ist außerdem eine regelmäßige Kontrolle der Handelsentwicklung. Die EU-Kommission soll alle 3 Monate berichten. Außerdem soll Ende 2029 überprüft werden, ob Europas Wirtschaft geschädigt wird. Der Deal soll bis spätestens 4. Juli in Kraft treten. Hintergrund sind neue Zolldrohungen von US-Präsident Trump, unter anderem gegen Autos aus der EU. David Riemer, Berlin.
3: Bundesinnenminister Alexander Dobrindt will die Kapazitäten beim Zivilschutz für den Kriegs- und Anschlagsfall massiv ausbauen. Das Kabinett soll heute über ein entsprechendes Eckpunktepapier beraten. Es sieht vor, bis 2029 insgesamt 10 Milliarden in den Bevölkerungsschutz zu investieren.
5: Die Bundesländer machen seit Jahren Druck, dass der Zivilschutz ausgebaut wird. Dobrindt will nun liefern und dafür reichlich Geld in die Hand nehmen. Es geht unter anderem um die Beschaffung von Fahrzeugen, Spezialgeräten und Material für den Notfall. Marode Gebäude sollen instand gesetzt, ehrenamtliche Strukturen gestärkt werden. Im Mittelpunkt steht dabei vor allem das Technische Hilfswerk mit seinen rund 2200 hauptamtlichen THW-Mitarbeitern und etwa 88.000 ehrenamtlichen Helferinnen und Helfern. Dirk Zeitler, Berlin.
3: Daneben will das Bundeskabinett heute die Führerscheinreform auf den Weg bringen. Die Pläne von Verkehrsminister Patrick Schnieder zielen darauf, den meist einige tausend Euro teuren Erwerb der Fahrerlaubnis günstiger zu machen. Fahrschulen sollen dafür unter anderem mehr digitalen Unterricht anbieten und Simulatoren einsetzen können. Auch in der zweiten Nacht nach dem dramatischen Hauseinsturz im sächsischen Görlitz fehlt von 3 Vermissten jede Spur. Bei der Suche nach 2 Frauen und einem Mann wurden bislang keine Lebenszeichen registriert und die Zeit wird immer knapper. Die Einsatzkräfte gehen davon aus, dass Verschüttete bis zu 72 Stunden unter solchen Trümmern überleben können. Das Haus war am Montag eingestürzt.
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1: Im Bereich Hannover kommt es heute zu mehreren Verkehrsbehinderungen durch Demonstrationen. Die genauen Strecken und Zeiten sowie weitere Details findet ihr auf unserer Webseite und in der App. Und das sind die 8 aktuellsten Blitzer in der Steinhuder Meerregion. Auf der B214 in Buchholz-Marklendorf, dazu in Bad Münder am Deister Hamelspringe, auf der Hamelspringer Straße Ecke Mühlenbreite und in Langenhagen-Gozhorn auf der Alt-Gozhorn zwischen Feuerwehr und Tattoo-Laden. Weitere Blitzer stehen in Neustadt-Mandelsloh auf der Wieglostraße und in Laatzen-Grasdorf auf der Peterskamp-Ecke Hildesheimer Straße. In Hannover-Südstadt wird außerdem auf dem alten Bekener Damm Höhe Schule kontrolliert und auch in Uetze-Schwüblingsen auf der Beerbusch-Straße sowie in Ronnenberg auf der Straße am Weingarten. Alle weiteren Blitzer findet ihr jederzeit auch im Netz und in unserer Meerradio-App. Kommt gut durch.
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7: So ihr Lieben, bevor es gleich aus dem Haus rausgeht, kleine Erinnerung, zumindest für alle Pendler. Ab heute wird ja bei der Östra und Regiobus gestreikt und zwar bis morgen. Viele Stadtbahnbusse in Hannover und drumherum bleiben stehen. Betroffen sind auch Schülerverkehre. Die S-Bahn soll aber weitestgehend normal fahren und Sprinti auch. Aber wie gesagt, gerne mal weiterhin einen Blick drauf haben. Nicht, dass da doch was ausfällt und ihr steht da und kommt nicht weg vom Fleck. Wäre ärgerlich.

0: Sauberkeit, mehr Sicherheit am Bahnhof. Hier ist mehr Radio. Mittwoch, ich grüße euch. Davon soll jetzt auch Nienburg profitieren. Der Bahnhof wird in ein bundesweites Sofortprogramm mit aufgenommen. Der Kollege Gottschalk hat alle Infos für uns.
1: Der Bahnhof in Nienburg bekommt einen umfangreichen Frühjahrsputz und das bei Klammer kommunaler Kasse. Aber die Stadt hat damit nicht viel zu tun. Der Bahnhof ist in das Bundesprogramm Sauberkeit und Sicherheit an Bahnhöfen aufgenommen worden. Geplant sind unter anderem intensivere Reinigung von Bahnsteigen, Treppen, Tunneln und Aufzügen. Auch Glasflächen, Automaten und Sitzmöglichkeiten sollen häufiger gesäubert werden. Zusätzlich sollen Graffiti und Kaugummis konsequenter entfernt werden für mehr Aufenthaltsqualität und Sicherheitsgefühl. Dafür setzt die Deutsche Bahn nach eigenen Angaben auch auf mehr Sicherheitspersonal und moderne Videotechnik.
0: Ja, bitter nötig. Ich meine, es gibt ja nun wirklich auch abgerockte Bahnhöfe hier bei uns rund um Stein oder Meer. Mit zusätzlichen Investitionen sollen Bahnhöfe jetzt aber attraktiver und der öffentliche Nahverkehr insgesamt gestärkt werden.

0: Würmer, Käfer, Mäuse. Was soll ich sagen? Unter unseren Füßen ist mächtig was los. Hier ist Mehrradio für euch am Mittwoch. Der Boden ist voller Leben. Genau darum geht es bald auch in einer Sonderausstellung in Wunstorf. Das geheime Leben im Untergrund und seine Helden. Mitorganisiert hat die Ausstellung Margret Schneider, ehemalige Lehrerin am Hölte-Gymnasium und Teil der Streuobst AG.
1: Diese Ausstellung soll die Artenvielfalt zeigen und vor allen Dingen die Artenvielfalt unter unseren Füßen zeigen. Denn die meisten Menschen denken, ja, da leben die Regenwürmer, da leben vielleicht noch gerade Maulwürfe. Aber was sich da sonst noch tut und welche unglaubliche Vielfalt sich da darstellt, das wissen die meisten Menschen nicht. Und weil das eben auch so besonders wertvoll ist für gesunde Böden, habe ich gedacht, muss man das so darstellen, dass dieser Schatz auch sichtbar wird.
0: Ja, und dazu hat sie auch ein sogenanntes Diorama erstellt, also eine kleine eigene Welt im Glaskasten.
1: Die Wesen, die da kreuchen und fleuchen, zum Teil sind das Fabelwesen. Das sind nicht alles Wesen, die es tatsächlich gibt. Ich wollte das so ein bisschen überspitzen, so ein bisschen vielleicht Richtung Hieronymus Bosch. Also man soll staunen, man soll angeregt werden, auch zu überlegen, gibt es das überhaupt nicht? Dann kann man zu Hause vielleicht recherchieren, man kann die Eltern fragen, die lesen oben in der Vitrine zu 6 Themen, was wichtig ist.
0: Das klingt auf jeden Fall spannend. Also gerne vorbeikommen. Große Eröffnung der Ausstellung dann am Freitag. Gibt natürlich auch ein bisschen Kaffee, ein bisschen Kuchen. Start ist 10.30 Uhr. Die Öffnungszeiten danach immer dienstags nachmittags und freitags vormittags.

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1: Guten Morgen. In Garbsen, Stehlingen und Laatzen werden derzeit 13 Grad gemessen. In Stadthagen im Schlosspark sind es bei trockenem Wetter 14 Grad. Heute früh ist es in der Steinhuder Meerregion noch grau und stellenweise nass. Im Laufe des Vormittags lässt der Regen nach. Später gibt es erste Auflockerungen bei milden 12 bis 17 Grad. In der kommenden Nacht ist es meist trocken und locker bewölkt. Dazu kühlt die Luft auf 11 bis 13 Grad ab. Morgen zeigt sich das Wetter deutlich freundlicher. Nach frischem Start gibt es tagsüber immer öfter wolkenlose Abschnitte. Am Freitag geht es verbreitet wolkenlos und spürbar wärmer weiter. Zum Wochenende setzt sich der freundliche Trend mit viel Klarheit fort. Etwas länger trüb und feucht bleibt es am ehesten Richtung Deister und Weserbergland.
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0: Ich bin Diana Kramer. Die EU hat sich auf die vollständige Umsetzung des umstrittenen Zolldeals mit den USA geeinigt. Vertreter der Regierungen und des EU-Parlaments verständigten sich in der Nacht darauf, Zölle auf US-Industriegüter abzuschaffen und Agrarprodukten besseren Marktzugang zu geben.
1: Gleichzeitig soll ein Sicherheitsnetz greifen, falls die USA ihre Zusagen nicht einhalten. Dann könnten EU-Zollzugeständnisse wieder ausgesetzt werden. Geplant ist außerdem eine regelmäßige Kontrolle der Handelsentwicklung. Die EU-Kommission soll alle 3 Monate berichten. Außerdem soll Ende 2029 überprüft werden, ob Europas Wirtschaft geschädigt wird. Der Deal soll bis spätestens 4. Juli in Kraft treten. Hintergrund sind neue Zolldrohungen von US-Präsident Trump, unter anderem gegen Autos aus der EU. David Riemer, Berlin.
0: Bundesinnenminister Alexander Dobrindt will die Kapazitäten beim Zivilschutz für den Kriegs- und Anschlagsfall massiv ausbauen. Das Kabinett soll heute über ein entsprechendes Eckpunktepapier beraten. Es sieht vor, bis 2029 insgesamt 10 Milliarden in den Bevölkerungsschutz zu investieren.
2: Die Bundesländer machen seit Jahren Druck, dass der Zivilschutz ausgebaut wird. Dobrindt will nun liefern und dafür reichlich Geld in die Hand nehmen. Es geht unter anderem um die Beschaffung von Fahrzeugen, Spezialgeräten und Material für den Notfall. Marode Gebäude sollen instand gesetzt, ehrenamtliche Strukturen gestärkt werden. Im Mittelpunkt steht dabei vor allem das Technische Hilfswerk mit seinen rund 2200 hauptamtlichen THW-Mitarbeitern und etwa 88.000 ehrenamtlichen Helferinnen und Helfern. Dirk Zeitler, Berlin.
0: Daneben will das Bundeskabinett heute die Führerscheinreform auf den Weg bringen. Die Pläne von Verkehrsminister Patrick Schnieder zielen darauf, den meist einige tausend Euro teuren Erwerb der Fahrerlaubnis günstiger zu machen. Fahrschulen sollen dafür unter anderem mehr digitalen Unterricht anbieten und Simulatoren einsetzen können. Auch in der zweiten Nacht nach dem dramatischen Hauseinsturz im sächsischen Görlitz fehlt von 3 Vermissten jede Spur. Bei der Suche nach 2 Frauen und einem Mann wurden bislang keine Lebenszeichen registriert und die Zeit wird immer knapper. Die Einsatzkräfte gehen davon aus, dass Verschüttete bis zu 72 Stunden unter solchen Trümmern überleben können. Das Haus war am Montag eingestürzt.
3: 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Auf der B6 zwischen dem Kreisverkehr Deisterplatz und Schwanenburg gibt es in Hannover einen Stau von etwa 1 Kilometer. Auch auf dem Westschnellweg kommt es aktuell auf etwa 1 Kilometer zu Stau. Zu Demonstrationen in Hannover mit Verkehrsbehinderungen findet ihr die detaillierten Informationen auf unserer Website. Und hier die Blitzer für die Steinhuder Meerregion. Auf der B214 in Buchholz-Marklendorf, in Bad Münder am Deister, Hamelspringe, auf der Hamelspringer Straße, Ecke Mühlenbreite, in Hannover Südstadt, auf dem alten Bekener Damm, Höhe Schule, außerdem in Langenhagen-Gozorn, auf Alt-Gozorn, zwischen Feuerwehr und Tattoo-Laden, in Laatzen-Grasdorf, auf der Peterskamp, Ecke Hildesheimer Straße, in Neustadt-Mandelsloh, auf der Wieglo-Straße und in Uetze-Schwüblingsen auf der Beerbusch-Straße. Die aktuelle Verkehrslage gibt's für euch auch jederzeit online auf der Meerradio-Website und in unserer App. Gute Fahrt!
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0: der längsten Straße Nienburgs wird zur Baustelle. Hier ist mehr Radio für euch. Mittwoch, der Berliner Ring kommt unters Messer. Was da alles auf euch zukommt, weiß Lisa Hustedt. Sie ist die Sprecherin der Niedersächsischen Landesbehörde für Straßenbau und Verkehr in Nienburg.
1: Derzeit laufen bei uns Planungen für den Umbau des Berliner Rings im Zuge der B215 im Nienburger Kreisgebiet. Konkret ist eine Ausbauplanung mit veränderter Querschnittsaufteilung für die Strecke zwischen der Straße Südring und Hannoverscher Straße vorgesehen. Das heißt, die vorhandenen 4 Fahrspuren, die es aktuell gibt, werden auf 2 reduziert. Der wiederum neu gewonnene Platz wird für getrennte Geh- und Radwege samt Grünstreifen dann genutzt. Darüber hinaus zusätzlich werden bauliche Querungshilfen ergänzt und Bushaltestellen erneuert.
0: Da möchte ich was los. Asphaltarbeiten, Kanalbaumaßnahmen, die da stattfinden, Fußwege behindertengerecht umgebaut. Also das ist ein ganz schöner Batzen.
1: Wir legen bei der Maßnahme besonderen Wert auf die gute Zusammenarbeit mit der Stadt Nienburg, weil wir ja sowohl im Bereich der Fahrbahn als auch bei den Kanalbauarbeiten Synergien schaffen können, sodass wir, wenn wir das Bauwerk quasi sperren, schauen, möglichst viel und möglichst sinnvoll zu schaffen, damit die Straße lange erhalten bleibt und möglichst lange unangetastet bleibt.
0: Vermutlich geht es dann im nächsten Jahr los mit den Bauarbeiten. Da wird natürlich gerade noch fleißig geplant. Am Ende soll sich natürlich nichts überschreiten.

0: kleinen Schritten geht's in Richtung Sommer und vor allem auch schon wieder in Richtung Wochenende und dann sich einfach eine gute Zeit machen. Ne? Oh, ich liebe das doch. Laue Sommerabende, ganz entspannt mit Freunden. Wenn sie nicht da wären, die Mücken, furchtbar. Mücken lieben mich, muss man nun wirklich sagen. Und je wärmer es wird, desto mehr nerven ja auch diese kleinen Nervensägen. Deshalb ist guter Schutz wahnsinnig wichtig. Andreas Jotta von Moskinto, ab wann müssen wir denn überhaupt mit Stechmücken rechnen?
1: Also ich würde sagen, übermorgen geht's los. Aber ich glaube nicht, dass man das so auf den Tag genau sagen kann, wenn das mit den Mücken losgeht. Es hängt natürlich vom Wetter ab. Die Mücken brauchen stehendes Gewässer. Und wenn die Temperaturen steigen, dann werden immer mehr Mücken, mehr Larven schlüpfen. Es gab Jahre, da war das schon wirklich im Mai sehr stark. Es gab Jahre, da ging es dann erst im Juni los. Also das ist von Jahr zu Jahr ganz unterschiedlich. Man kann sich aber gewiss sein, es werden auf jeden Fall wieder einige kommen. Wir hatten von Jahr zu Jahr immer mehr Mücken.
0: Ja, die große Frage natürlich, übertragen Stechmücken hierzulande eigentlich auch Krankheiten?
1: Mir wäre bis heute noch kein Fall in Deutschland bekannt, wo jetzt eine Krankheit durch eine Stechmücke übertragen worden wäre. Es gibt Fälle natürlich in den Tropen. Wir hatten jetzt auch in den letzten Jahren die ersten Fälle von Dengue-Fieber, das in Südfrankreich und in Italien übertragen wurde. Das kommt natürlich durch den Klimawandel immer mehr zu uns. Und auch wir haben diese invasiven Mückenarten, wie zum Beispiel eine Tigermücke, immer mehr bei uns in Deutschland. Wichtig ist dann einfach einen guten Schutz, insbesondere jetzt auch auf Reisen.
0: Ja, und für mich persönlich das Allerschlimmste, dieser Juckreiz. Furchtbar! Warum jucken die überhaupt so sehr?
1: Der Juckreiz entsteht eigentlich durch eine Abwehrreaktion von unserem Körper. Da die Mücke bei dem Einstich ihren Speichel an unserem Körper abgibt, schüttet unser Körper Histamin aus, um das zu bekämpfen. Und das sorgt an dieser Einstichstelle leider für Juckreiz. Und die schlechte Nachricht ist, wenn man dran kratzt, dann wird es immer schlimmer. Man muss wirklich versuchen, sich zurückzuhalten und den Stich in Ruhe zu lassen.
0: 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Hier ist mehr Radio für euch. Mittwoch, ich grüße euch. Okay.

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1: Guten Morgen aus der Meerradio-Wetterredaktion. In Wunstorf an der Stadtkirche sind es aktuell 13 Grad und es ist trocken. In Gretem und Hermannsburg sind es ebenfalls 13 Grad. Am Morgen ist es bei uns noch grau und stellenweise nass. Im Moment zeigt sich ein Unterschied in der Region. Am Deister und im Weserbergland ist es heute noch etwas kühler und wechselhafter. Richtung Heidekreis klart es schneller auf. Im weiteren Verlauf lockern die Wolken auf. Dazu ist es meist mild bei 13 bis 17 Grad. Und am Abend beruhigt sich das Wetter weiter. In der Nacht ist es dann oft trocken und teils aufgelockert. Morgen gibt es nach frischem Start viel wolkenlosen Himmel und am Nachmittag freundliches, angenehmes Wetter mit 11 bis 20 Grad. Am Freitag geht es klar und deutlich wärmer weiter und zum Wochenende wird es noch wärmer bei viel freundlichem Wetter.
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2: Ich bin Diana Kramer. Das Bundeskabinett will heute die Führerscheinreform auf den Weg bringen. Ziel ist, die Fahrschulausbildung moderner, digitaler und einfacher zu machen und dadurch die Kosten zu senken.
3: Ab dem Jahreswechsel sollen sich Fahrschülerinnen und Schüler zum Beispiel aussuchen können, ob sie die Theorie lieber in der Fahrschule pauken wollen oder daheim per App. Statt nur im Fahrschulauto zu üben, soll es dann auch möglich sein, bestimmte Fahrten zusammen mit den Eltern zu machen oder in Simulatoren. Wie viele Sonderfahrten nötig sind, soll der Fahrlehrer dann individuell einschätzen. Es müssen nicht mehr zwingend 12 Fahrten über Land, nachts und auf der Autobahn sein. Außerdem sollen beide Prüfungen gestrafft werden. Ursula Winkler, Nachrichtenredaktion.
2: Das Kabinett will heute auch über Vorschläge von Innenminister Alexander Dobrindt zur Stärkung des Zivil- und Bevölkerungsschutzes beraten. Dabei geht es unter anderem um die Beschaffung von Fahrzeugen und Geräten und die Instandsetzung maroder Gebäude. Insgesamt 10 Milliarden Euro sollen bis 2029 in den Bevölkerungsschutz investiert werden. Die EU hat sich auf eine vollständige Umsetzung des umstrittenen Zolldeals mit den USA geeinigt. Vor dem Hintergrund neuer Drohungen von US-Präsident Trump sollen Zölle auf US-Industriegüter wegfallen und amerikanische Agrarprodukte leichter Zugang zum EU-Markt bekommen. Allerdings verstoßen die USA gegen Absprachen, können EU-Zollvorteile auch wieder ausgesetzt werden. Nur wenige Tage nach US-Präsident Trump ist Kreml-Chef Putin in Peking. Bei den Gesprächen mit Staatschef Xi soll es um den Iran-Konflikt und den Ukraine-Krieg gehen, aber auch um die Energiezusammenarbeit beider Länder.
4: Für Putin ist der Besuch wichtig. Er kann zeigen, Russland ist trotz westlicher Sanktionen nicht allein. Für Xi ist der Besuch ebenfalls nützlich. Er zeigt, Peking spricht mit Washington und Moskau. An China kommt in der Weltpolitik derzeit kaum jemand vorbei. Aus Shenzhen, Jörn Petring.
2: Nur 2 Jahre nach der Einführung schafft Thailand die 60-tägige visafreie Einreise für Touristen wieder ab. Damit dürfen Besucher, auch aus Deutschland, wieder nur noch 30 Tage ohne Visum im Land bleiben. Die 60-Tage-Regel war 2024 eingeführt worden, um den wichtigen Tourismussektor nach der Corona-Pandemie wieder anzukurbeln. Die Lockerung führte aber zu Problemen. Ausländer nutzten die langen Aufenthaltsmöglichkeiten zum Beispiel für illegale Geschäfte.
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1: Auf der B6 zwischen dem Kreisverkehr Deisterplatz und Schwanenburg gibt es einen Stau von etwa 1 Kilometer Länge in Fahrenwald. In Richtung Fahrenwald staut es sich außerdem auf der B6 zwischen der A2 Fahrenwald-Herrenhausen und der Mecklenheidestraße auf einer Länge von etwa 2 Kilometern am Leineufer. Denkt bitte an die Rettungsgasse. Wegen verschiedener Demonstrationen kann es heute in der Region Hannover zu Verkehrsbehinderungen kommen. Detaillierte Infos dazu findet ihr auf unserer Webseite. Und hier die Blitzer für die Steinhuder Meerregion. Auf der B214 in Buchholz-Marklendorf, in Hannover-Südstadt auf dem Altenbekener Dammhöhe Schule und in Laatzen-Grasdorf auf der Peterskamp-Ecke-Hildesheimer Straße. Außerdem in Langenhagen-Gozhorn auf der Alt-Gozhorn zwischen Feuerwehr- und Tattoo-Laden, in Bad Münder am Deister Hamelspringe auf der Hamelspringer Straße Ecke Mühlenbreite sowie in Neustadt-Mandelsloh auf der Wiklo-Straße und auch in Uetze-Schwüblingsen auf der Beerbusch-Straße. Alle aktuellen Verkehrsmeldungen findet ihr natürlich auch im Netz und in unserer Meerradio-App. Kommt gut durch.
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6: Ist mir ein Rätsel, was da schon wieder los war. In Nienburg haben Unbekannte an einer Schule gleich 12 Fensterscheiben mit Stein eingeworfen. Passiert sein soll das Ganze zwischen Mittwoch und Montag an einer Schule in der Hansastraße. Der Schaden, der liegt laut Polizei bei rund 3.000 Euro. Falls ihr da irgendwas mitbekommen habt, ja, ist euch da irgendwie was komisch vorgekommen? Die Polizei in Nienburg sucht jetzt nämlich nach Zeugen. Wenn ihr Hinweise geben könnt, meldet euch gerne. Hier ist Meerradio. Mittwoch. Ich grüße euch.

0: Mittwoch. Hallihallo und tief durchatmen, heißt es in Landringhausen. Ab Ende Mai gibt's nämlich Verkehrsbehinderung. Diesmal aber nicht nur für die Autofahrer. Es entsteht ein neuer Geh- und Radweg. Kollege Gottschalk, erzähl mal, wie ist denn der Plan?
1: Die Stadt Basinghausen baut entlang der Straße am Friedhof in Landringhausen einen neuen kombinierten Geh- und Radweg. Der rund 215 Meter lange Abschnitt entsteht zwischen der Wunstorfer Straße und dem Ortseingang. Gleichzeitig wird auch die Fahrbahn erneuert. Ziel ist es, die Verkehrssicherheit in dem Bereich deutlich zu verbessern. Eigentlich sollten die Arbeiten früher starten, weil das Wetter aber nicht so mitgespielt hat und dann auch noch Krankenfälle dazugekommen sind und sich dann alles verschoben hat, ist der Start jetzt am 26. Mai. Gebaut wird in zwei Abschnitten. Zunächst entsteht der neue Geh- und Radweg. Dafür wird die Straße am Friedhof komplett gesperrt. Danach wird die Fahrbahn asphaltiert. Während dieser zweiten Bauphase regelt eine provisorische Ampel den Verkehr an der Kreuzung zur Wunstorfer Straße. Radfahrerinnen und Radfahrer werden in dieser Zeit über die Fahrbahn der Landesstraße umgeleitet. Die Gesamtkosten für die Maßnahme liegen bei rund 150.000 Euro.
0: Also schon mal ein wenig mehr Zeit einplanen und behaltet auch den Linienverkehr im Blick. Bis zum 3. Juli sollen die Arbeiten.

0: Gut gelaunt starten wir in die zweite Hälfte der Woche. Hier ist mehr Radio. Ich grüße euch. Die Temperaturen, sie steigen und in Richtung Wochenende, meine Damen und Herren, jaha, ja, da wird's richtig sommerlich. Heißt natürlich auch, viele zieht's wieder an die Badeseen in der Region. Pünktlich zum Start der Saison wird jetzt wieder regelmäßig auch die Wasserqualität kontrolliert. Wie genau das funktioniert, der Kollege Gottschalk weiß Bescheid.
1: Seit dem 15. Mai läuft offiziell die Badeseesaison in Niedersachsen. Ja, bis Ende September kontrollieren die Gesundheitsämter regelmäßig die Wasserqualität an den EU-Badestellen. Auch in der Region Hannover sowie den Landkreisen Schaumburg, Nienburg und dem Heidekreis. Geprüft wird unter anderem auf Keime im Wasser. Außerdem achten die Kontrolleure auf Temperatur, pH-Wert und mögliche Blaualgen. Gerade nach längeren Hitzephasen oder starken Regenfällen kann sich die Wasserqualität nämlich schnell verändern. Die aktuellen Ergebnisse, die gibt's direkt vor Ort an den Seen und auch online über die Badegewässerportale des Landes Niedersachsen und der jeweiligen Landkreise.
0: Ja, aber wie schaut's denn aktuell aus mit der Wasserqualität?
1: Bei den meisten Badeseen in Niedersachsen schneiden weiterhin richtig gut ab. Von den landesweit mehr als 270 offiziellen Badestellen wurden die meisten wieder mit ausgezeichnet bewertet. Auch in der Region Hannover sieht's insgesamt gut aus. Viele bekannte Badestellen, etwa am Stein oder Meer oder dann auch darüber hinaus am Doktorsee in Rinteln, gelten weiterhin als sichere Badeorte. Ähnliche Einschätzungen kommen auch aus Schaumburg, Nienburg und dem Heidekreis. Dort laufen die Kontrollen ebenfalls regelmäßig. Größere Probleme gibt es vielerorts nicht.
0: Okay, gibt es denn aber trotzdem Einschränkungen?
1: Ja, vereinzelt schon. An den Ringlinger Kiesteichen in Hannover gilt derzeit wegen zu vieler Blaualgen wieder ein Badeverbot. Und am Franzsee in Neustadt-Mandelsloh ist Baden wegen des niedrigen Wasserstands aktuell nicht möglich. Außerdem gibt es immer wieder Hinweise, gerade vom Stein oder Meer. Bitte aufpassen beim Sammeln von Steinen. Da kann auch mal weißer Phosphor mit dabei sein. Das ist in den letzten Jahren auch mal vorgekommen. Die Meldung stammt noch aus 2024, gilt aber immer noch als aktuell. Die Lage an den Seen, die kann sich auch kurzfristig mal ändern. Deshalb empfehlen die Behörden vor dem Ausflug kurz die aktuellen Hinweise online zu checken.
0: Ja, und checken könnt ihr auch unsere Badeseen- und Freibadkarte auf unserer Homepage mehrradio.de. Da gibt's alle Infos, wo es die nächste Möglichkeit gibt, sich ein wenig abzukühlen, wenn es dann doch mal wieder ganz schön warm wird. Hier ist mehr Radio. Ich bin's, René Oliver. Grüß euch.

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1: Guten Morgen aus der Meerradio-Wetterredaktion. In Bokelo am Kaliberg messen wir 14 Grad und es ist trocken. In Steierberg und Burgdorf ebenfalls 14 Grad. Bei uns ist es am Morgen noch grau und stellenweise nass. Aktuell zeigt sich das Wetter in der Steinhuder Meerregion schon freundlicher als im Nienburger Land und Richtung Weserbergland. Dort halten sich Wolken und einzelne Schauer noch etwas länger, während es am Steinhuder Meer schneller aufklart. Im Laufe des Tages lockert es mehr und mehr auf. Dazu ist es meist mild bei 13 bis 17 Grad. Am Abend beruhigt sich das Wetter weiter und in der Nacht ist es überwiegend trocken. Der Blick nach vorn. Morgen geht es nach frischem Start freundlich bis klar weiter. Am Nachmittag ist es verbreitet angenehm und am Freitag sowie zum Wochenende hin zeigt sich deutlich wärmeres Wetter.
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2: Ich bin Diana Kramer. Das Bundeskabinett will heute die Führerscheinreform auf den Weg bringen. Ziel ist, die Fahrschulausbildung moderner, digitaler und einfacher zu machen und dadurch die Kosten zu senken.
3: Ab dem Jahreswechsel sollen sich Fahrschülerinnen und Schüler zum Beispiel aussuchen können, ob sie die Theorie lieber in der Fahrschule pauken wollen oder daheim per App. Statt nur im Fahrschulauto zu üben, soll es dann auch möglich sein, bestimmte Fahrten zusammen mit den Eltern zu machen oder in Simulatoren. Wie viele Sonderfahrten nötig sind, soll der Fahrlehrer dann individuell einschätzen. Es müssen nicht mehr zwingend 12 Fahrten über Land, nachts und auf der Autobahn sein. Außerdem sollen beide Prüfungen gestraft werden. Ursula Winkler, Nachrichtenredaktion.
2: Das Kabinett will heute auch über Vorschläge von Innenminister Alexander Dobrindt zur Stärkung des Zivil- und Bevölkerungsschutzes beraten. Dabei geht es unter anderem um die Beschaffung von Fahrzeugen und Geräten und die Instandsetzung maroder Gebäude. Insgesamt 10 Milliarden Euro sollen bis 2029 in den Bevölkerungsschutz investiert werden. Die EU hat sich auf eine vollständige Umsetzung des umstrittenen Zolldeals mit den USA geeinigt. Vor dem Hintergrund neuer Drohungen von US-Präsident Trump sollen Zölle auf US-Industriegüter wegfallen und amerikanische Agrarprodukte leichter Zugang zum EU-Markt bekommen. Allerdings verstoßen die USA gegen Absprachen, können EU-Zollvorteile auch wieder ausgesetzt werden. Nur wenige Tage nach US-Präsident Trump ist Kreml-Chef Putin in Peking. Bei den Gesprächen mit Staatschef Xi soll es um den Iran-Konflikt und den Ukraine-Krieg gehen, aber auch um die Energiezusammenarbeit beider Länder.
4: Für Putin ist der Besuch wichtig. Er kann zeigen, Russland ist trotz westlicher Sanktionen nicht allein. Für Xi ist der Besuch ebenfalls nützlich. Er zeigt, Peking spricht mit Washington und Moskau. An China kommt in der Weltpolitik derzeit kaum jemand vorbei. Aus Shenzhen, Jörn Petring.

0: Nur 2 Jahre nach der Einführung schafft Thailand die 60-tägige visafreie Einreise für Touristen wieder ab. Damit dürfen Besucher auch aus Deutschland wieder nur noch 30 Tage ohne Visum im Land bleiben. Die 60-Tage-Regel war 2024 eingeführt worden, um den wichtigen Tourismussektor nach der Corona-Pandemie wieder anzukurbeln. Die Lockerung führte aber zu Problemen. Ausländer nutzten die langen Aufenthaltsmöglichkeiten zum Beispiel für illegale Geschäfte.
1: 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Die Polizei meldet derzeit keine Verkehrsbehinderungen rund ums Steinhuder Meer. Und hier die Blitzer für die Steinhuder Meerregion. Auf der B214 in Buchholz-Marklendorf, in Hannover-Südstadt auf dem Altenbekener Dammhöhe Schule und in Laatzen-Grasdorf auf der Peterskamp-Ecke-Hildesheimer Straße. Außerdem in Langenhagen-Gotshorn auf der Alt-Gotshorn zwischen Feuerwehr- und Tattoo-Laden, in Bad Münder am Deister-Hamelspringe auf der Hamelspringer Straße Ecke-Mühlenbreite sowie in Neustadt-Mandelsloh auf der Wiklo-Straße und auch in Uetze-Schwüblingsen auf der Beerbusch-Straße. Alle aktuellen Verkehrsmeldungen findet ihr natürlich auch im Netz und in unserer Meerradio-App. Kommt gut durch.
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0: historisches Denkmal ist verschwunden und jetzt beginnt die Spurensuche. Hier ist mehr Radio für euch. Mittwoch, südlich vom Schlage Ickhorst, fehlt seit Jahren ein alter Grenzmeilenstein aus dem 19. Jahrhundert. Kollege Gottschalk, erzähl mal, was ist denn da los?
1: Der historische Meilenstein stand früher an der Landesstraße 190 zwischen Schlage Ickhorst und Hannover. Genau gesagt nahe Kilometer 15 an der westlichen Straßenseite. Der kleine Granitobelisk markierte damals die Entfernung von 2 Meilen bis Hannover und war Teil eines historischen Orientierungssystems entlang der alten Chausseen. Die Steine dienten nicht nur Reisenden als Wegweiser, sondern halfen früher auch bei der Kontrolle der sogenannten Chausseegelder, also Straßenbenutzungsgebühren. Laut der Forschungsgruppe Meilensteine war das ein wichtiger Schritt hin zu transparenteren Verkehrswegen. Doch inzwischen ist der Stein verschwunden. Wann genau er entfernt wurde oder wohin er gekommen ist, ist bislang unklar. Schon ein anderer Meilenstein der Strecke in Hellendorf gilt seit langer Zeit als verloren. Vergleichbare Exemplare stehen allerdings noch in Kirchhorst und bei Schillers Lage. Die Forschungsgruppe hofft nun auf Hinweise aus der Bevölkerung. Gesucht werden Beobachtungen, alte Fotos oder Informationen zum Verbleib des Denkmals.
0: Ja, wer also etwas über den verschwundenen Grenzmeilenstein weiß oder alte Aufnahmen besitzt, kann sich gerne per Mail melden. meilensteine@gmx.de. Weitere Infos gibt's für euch aber natürlich auch nochmal zum Nachlesen bei der Forschungsgruppe Meilensteine. Hier ist mehr Radio Mittwoch. Ich grüße euch.

0: Erscheinen, zählen, Gesichter erkennen und sogar Sprengstoff erschnüffeln. Hier ist mehr Radio Mittwoch. Und nein, wir reden nicht über Hunde, sondern über, Achtung, Bienen. Heute ist Weltbienentag und deshalb räumen wir mal mit ein paar Bienenmythen auf. Kollege Jonas Mertens hat dafür mit Bienenexperte Lars Tschittger gesprochen.
1: Bienen sind weniger gefährlich als Wespen.
2: Sie sind beide normalerweise nur besonders aggressiv, wenn man sie in der Nähe ihres Nestes stört. Ansonsten gelten natürlich Wespen als aggressiver, weil sie sich eher für unsere Nahrungsmittel interessieren. Und die Leute, die die Tiere dann wegscheuchen, dann kann es schon passieren, dass sie dann aggressiv werden.
1: Bienen sind nützlicher als Wespen.
2: Das sehen wir Menschen gerne so, weil wir die Bienen natürlich brauchen für die Bestäubung unserer Nutzpflanzen und natürlich, weil sie uns Süßigkeiten liefern. Und das machen natürlich nicht alle Wespen. Wespen sind auch Bestäuber. Also es ist nicht so, dass Wespen völlig nutzlos sind.
1: Bienen sterben immer, wenn sie stechen.
2: Das stimmt nicht ganz. Also Honigbienen haben tatsächlich Widerhaken an ihrem Stachel. Und wenn sie zum Beispiel ein anderes Insekt mit einem nicht elastischen Hautpanzer stechen, wie zum Beispiel eine Hornisse, die ihren Stock angreift, dann können sie mitunter ihren Stachel auch wieder rausziehen.
0: So, also herzlichen Glückwunsch an alle Bienen unter uns und nicht an die Wespen. Die finde ich ganz schön anstrengend. Naja. 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
1: Am Morgen ist es bei uns noch grau und stellenweise nass. Aktuell melden Haste am Skatepark, Sachsenhagen und Duishorn jeweils 13 Grad. In Duishorn ist es dabei trocken bei aufgelockerter Bewölkung. In der Steinhuder Meerregion liegen die Temperaturen heute bei rund 13 bis 17 Grad. Am Deister und im Weserbergland bleibt es etwas kühler und wechselhafter. Später lockert es auf. Am Nachmittag sind freundliche Abschnitte dabei und am Abend kann vereinzelt noch ein kurzer Schauer durchziehen. Morgen ist es freundlich. Im Tagesverlauf zeigt sich immer häufiger die Sonne bei 11 bis 20 Grad. Am Freitag ist es nach frischem Beginn rasch sonnig und deutlich wärmer. Zum Wochenende geht der freundliche Trend weiter mit verbreitet frühsommerlichem Wetter.
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2: Ich bin Diana Kramer. Bundesinnenminister Alexander Dobrindt will die Kapazitäten beim Zivilschutz für den Kriegs- und Anschlagsfall massiv ausbauen. Das Kabinett soll heute über ein entsprechendes Eckpunktepapier beraten. Laut Dobrindt sollen bis 2029 insgesamt 10 Milliarden Euro in den Bevölkerungsschutz investiert werden.
3: Die Bundesländer machen seit Jahren Druck, dass der Zivilschutz ausgebaut wird. Dobrindt will nun liefern und dafür reichlich Geld in die Hand nehmen. Es geht unter anderem um die Beschaffung von Fahrzeugen, Spezialgeräten und Material für den Notfall. Marode Gebäude sollen instand gesetzt, ehrenamtliche Strukturen gestärkt werden. Im Mittelpunkt steht dabei vor allem das Technische Hilfswerk mit seinen rund 2200 hauptamtlichen THW-Mitarbeitern und etwa 88.000 ehrenamtlichen Helferinnen und Helfern. Dirk Zeitler, Berlin.
2: Daneben will das Bundeskabinett heute die Führerscheinreform auf den Weg bringen. Damit soll der Erwerb der Fahrerlaubnis günstiger werden. Derzeit zahlen Fahrschüler meist einige tausend Euro. Künftig sollen Fahrschulen unter anderem mehr digitalen Unterricht anbieten und Fahrsimulatoren einsetzen können. Außerdem sollen die theoretische und praktische Prüfung gestrafft werden. Ein mit dem Ebola-Virus infizierter US-Amerikaner wird auf einer Spezialstation der Berliner Charité behandelt. Der Mann hatte sich in der Demokratischen Republik Kongo angesteckt. Weil der Flug nach Deutschland kürzer war, hatten die US-Behörden um entsprechende Hilfe gebeten.
4: Die Sonderisolierstation der Charité sei die größte Einrichtung dieser Art in Deutschland und auf solche Fälle bestens vorbereitet, heißt es. Auf der Station könne die Klinik den Patienten vollständig isoliert behandeln. Und um die Bevölkerung und andere Patienten zu schützen, werde beispielsweise das Abwasser von der Station separat aufbereitet. Schutzanzüge würden durch ein spezialisiertes Unternehmen entsorgt. Laut Gesundheitsministerium werde der Patient jetzt genauestens untersucht. Unterstützen soll dabei auch das nahegelegene Robert-Koch-Institut. Fiona Reinhardt, Nachrichtenredaktion.
2: Nach dem dramatischen Hauseinsturz im sächsischen Görlitz fehlt von drei Vermissten weiter jede Spur. Bei der Suche nach zwei Frauen und einem Mann wurden auch in der zweiten Nacht keine Lebenszeichen registriert und die Zeit wird immer knapper. Die Einsatzkräfte gehen davon aus, dass Verschüttete bis zu 72 Stunden unter solchen Trümmern überleben können. Das Haus war am Montagabend eingestürzt.
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1: Auf der A7 Hamburg Richtung Hannover zwischen Schwarmstedt und Berghof liegen Fahrzeugteile auf dem rechten Fahrstreifen. Achtet hier besonders auf die Gefahr. Auf der B6 gibt es zwischen dem Kreisverkehr Deisterplatz und Schwanenburg in Hannover einen 1 Kilometer langen Stau. Der Bünteweg ist zwischen der Bemeroder Straße und der Hans-Böckler-Allee stadteinwärts bis zum Bischofsroher Damm auf 2 Kilometern nur stockend befahrbar. Stadteinwärts auf der Hildesheimer Straße Richtung Südstadt stockt es zwischen der Garkenburgstraße und dem Ägidientorplatz auf 3 Kilometern. Auf der Kirchröder Straße zwischen dem Kantplatz und der Marienstraße kommt es in Hannover stadteinwärts auf 2 Kilometern zu einem Stau. Details zu Verkehrsbehinderungen durch Demonstrationen in Hannover findet ihr auf unserer Webseite. Und das sind die 8 aktuellsten Blitzer in der Steinhuder Meerregion. Auf der B214 in Buchholz-Marklendorf und auf der B3 in Burgdorf-Otze. Außerdem auf der B441 in Lese und am Kräherweg in Nienburg. Weitere Blitzer stehen auf der Alt-Gotshorn in Langenhagen-Gotshorn zwischen Feuerwehr- und Tattoo-Laden, auf der Bärbuschstraße in Uetze-Schwüblingsen und in Hannover auf der Ritter-Brüning-Straße in Linden-Süd sowie auf dem alten Bekener Damm in der Südstadt Höhe Schule. Weitere Blitzer findet ihr natürlich auch online auf der Meerradio-Website und in unserer App. Kommt gut durch.
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6: Wir haben es ja gerade gehört. In Richtung Wochenende wird es endlich wieder richtig schön sommerlich. Ich bin doch absolut bereit. Eine schöne kleine Grillung vielleicht. Und dann reinstarten mit einem guten Kaltgetränk in so einen Sommerabend, so einen lauen Sommerabend. Hat schon was.

Das ist der Mittwoch. Ihr seid bei mehr Radio, ich bin's René und die Kommunalwahl im September wird in Wenigsen diesmal doch ein echtes Mammutprogramm, ne? Weil gleich 5 Wahlen parallel laufen, sucht die Gemeinde deutlich mehr Wahlhelfer als sonst. Heißt auch, jeder bekommt gleich mehrere Stimmzettel und die müssen am Ende natürlich auch alle ausgezählt werden. Damit das klappt, gibt es zusätzliche Wahllokale und mehr Briefwahlstellen. Und wer mithelfen will, der bekommt dafür natürlich auch eine kleine Aufwandsentschädigung. Also checkt das gerne mal aus, meldet euch einfach bei der Gemeinde Wenigsen.

0: ist der Mittwoch, ihr seid bei mehr Radio. Ich grüße euch. Richtung Wochenende wird's richtig sommerlich. Stellenweise liest man, wir knacken die 30 Grad. Lieben wir. Wenn es dann soweit ist, klar, ab ins Freibad und sich eine gute Zeit machen. Pommes-Schranke, dieser leichte Geruch von Sonnenmilch und Chlor vor allen Dingen in der Luft. Ne? Gehört einfach dazu. Das Verrückte ist ja übrigens, dass Chlor selbst eigentlich gar nicht riecht. Warum es im Freibad aber dann doch am Ende des Tages nach Freibad riecht, der Kollege David Himmelreich weiß Bescheid.
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2: Es stimmt, denn eigentlich sind die Chemikalien, die im Badewasser die Keime abtöten, geruchslos. Erst in Verbindung mit einer anderen Substanz bekommen sie ihren typischen Schwimmbadgeruch. Harnstoff. Jetzt genau aufgepasst, es wird ganz kurz kompliziert. Chlor und Harnstoffe bilden zusammen Trichloramin und das riecht ziemlich stark. Kurz gesagt, riecht's doll nach Chlor, dann ist viel Harnstoff im Wasser. Ein großer Teil der Harnstoffe im Schwimmbecken ist tatsächlich Urin aus der Blase von Kleinkindern, Inkontinenten, Älteren oder einfach Schwimmern, die zu faul sind, zur Toilette zu gehen. Ein paar Tropfen verliert aber auch jede gesunde Blase nebenbei beim Schwimmen. Aber diese Harnstoffe kommen nicht nur aus der Blase, sondern sind auch ein natürlicher Bestandteil gesunder Haut. Deshalb ist es auch so wichtig, vor dem Schwimmen zu duschen. Damit werden bis zu 97% der Harnstoffe auf der Haut abgewaschen. Aber keine Sorge, wenn es im Schwimmbad nach Chlor riecht, dann heißt das nicht, dass das Wasser dreckig oder eklig ist. Chlor reagiert sehr schnell mit Keimen und klärt alles ganz schnell von ganz allein. 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
1: Einen schönen Vormittag. Am Vormittag ist es bei uns in der Steinhuder Meerregion noch grau und stellenweise nass. Derzeit messen wir in Rehburg in der Innenstadt und in Lauenau 14, in Bröckel 15 Grad und es ist trocken. Später lockert es auf. Mittags und am Nachmittag zeigen sich freundliche Abschnitte und am Abend ziehen örtlich wieder einzelne Schauer durch. Rund ums Steinhuder Meer klart es dabei schneller auf. Am Deister bleibt es etwas frischer. Der Blick nach vorn. In der Nacht ist es meist trocken. Morgen wird es zunächst freundlich und später vielfach klar bei 11 bis 20 Grad. Am Freitag geht es klar und noch wärmer weiter. Und zum Wochenende stehen bei viel klarem Wetter bereits 15 bis 29 Grad auf dem Programm.
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2: Ich bin Diana Kramer. Bundesinnenminister Alexander Dobrindt will die Kapazitäten beim Zivilschutz für den Kriegs- und Anschlagsfall massiv ausbauen. Das Kabinett soll heute über ein entsprechendes Eckpunktepapier beraten. Laut Dobrindt sollen bis 2029 insgesamt 10 Milliarden Euro in den Bevölkerungsschutz investiert werden.
3: Die Bundesländer machen seit Jahren Druck, dass der Zivilschutz ausgebaut wird. Dobrindt will nun liefern und dafür reichlich Geld in die Hand nehmen. Es geht unter anderem um die Beschaffung von Fahrzeugen, Spezialgeräten und Material für den Notfall. Marode Gebäude sollen instand gesetzt, ehrenamtliche Strukturen gestärkt werden. Im Mittelpunkt steht dabei vor allem das Technische Hilfswerk mit seinen rund 2200 hauptamtlichen THW-Mitarbeitern und etwa 88.000 ehrenamtlichen Helferinnen und Helfern.

0: Dirk Zeitler, Berlin.
1: Daneben will das Bundeskabinett heute die Führerscheinreform auf den Weg bringen. Damit soll der Erwerb der Fahrerlaubnis günstiger werden. Derzeit zahlen Fahrschüler meist einige tausend Euro. Künftig sollen Fahrschulen unter anderem mehr digitalen Unterricht anbieten und Fahrsimulatoren einsetzen können. Außerdem sollen die theoretische und praktische Prüfung gestrafft werden. Ein mit dem Ebola-Virus infizierter US-Amerikaner wird auf einer Spezialstation der Berliner Charité behandelt. Der Mann hatte sich in der Demokratischen Republik Kongo angesteckt. Weil der Flug nach Deutschland kürzer war, hatten die US-Behörden um entsprechende Hilfe gebeten.
2: Die Sonderisolierstation der Charité sei die größte Einrichtung dieser Art in Deutschland und auf solche Fälle bestens vorbereitet, heißt es. Auf der Station könne die Klinik den Patienten vollständig isoliert behandeln. Und um die Bevölkerung und andere Patienten zu schützen, werde beispielsweise das Abwasser von der Station separat aufbereitet. Schutzanzüge würden durch ein spezialisiertes Unternehmen entsorgt. Laut Gesundheitsministerium werde der Patient jetzt genauestens untersucht. Unterstützen soll dabei auch das nahegelegene Robert-Koch-Institut. Fiona Reinhardt, Nachrichtenredaktion.
1: Nach dem dramatischen Hauseinsturz im sächsischen Görlitz fehlt von drei Vermissten weiter jede Spur. Bei der Suche nach zwei Frauen und einem Mann wurden auch in der zweiten Nacht keine Lebenszeichen registriert und die Zeit wird immer knapper. Die Einsatzkräfte gehen davon aus, dass Verschüttete bis zu 72 Stunden unter solchen Trümmern überleben können. Das Haus war am Montagabend eingestürzt.
3: Verkehr. Achtung, auf der A7 Hamburg Richtung Hannover zwischen Schwarmstedt und Berghof. Dort befinden sich Fahrzeugteile auf dem rechten Fahrstreifen. Auf der B6 zwischen Kreisverkehr Deisterplatz und Schwanenburg stockt der Verkehr etwa einen Kilometer lang. Informationen zu aktuellen Demonstrationen und den betroffenen Straßen findet ihr auf unserer Webseite. Bitte bleibt aufmerksam und gute Fahrt. Und das sind die 8 aktuellsten Blitzer in der Steinhuder Meerregion. Auf der B3 in Burgdorf-Otze und auf der B214 in Gilten-Nordrebber. Außerdem auf der B65 in Hannover-Oberricklingen sowie auf der B441 in Lese. In Hannover dazu auf der Ritter-Brüning-Straße in Linden-Süd und auf der Schulenburger Landstraße in Finnhorst. Weitere Blitzer stehen in Laatzen-Grasdorf, auf der Peterskamp-Ecke Hildesheimer Straße und in Sehnde-Ilten auf der Hindenburgstraße nähe Bäckerei. Weitere Blitzer findet ihr natürlich auch online, auf der Meerradio-Website und in unserer App. Kommt gut durch.
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Jetzt reden wir den ganzen Tag schon über das herrliche Wetter in Richtung Wochenende. Das kann durchaus auch schon mal stressen. Die große Frage, was geht denn so Schönes? Wir haben einen kleinen Tipp für euch. Unsere Homepage mehrradio.de, da gibt es einen Veranstaltungskalender. Da lohnt sich grundsätzlich mal einen Blick drauf zu werfen. Und doch vielleicht das ein oder andere Spannende in der Region zu entdecken.

0: Radio, ich bin's René. Hallihallo, Ganztagsbetreuung bleibt rund um Steinhuder Meer ein echtes Mammutthema. Wer organisiert das alles und vor allem, wer übernimmt eigentlich die Betreuung? An mehreren Schulen in Neustadt und Garbsen steigen jetzt die Johanniter ein. Dafür werden aber noch dringend Mitarbeitende gesucht. Unsere Kollegin Miriam Kurt hat bei Ganztagskoordinatorin Jutta Janssen mal nachgefragt.
1: Wir starten zum nächsten Schuljahr in Neustadt und in Garbsen mit insgesamt 8 Grundschulen, bei denen die ersten Jahrgänge in den Ganztag starten.
2: Wie genau muss ich mir das vorstellen, Ganztag? Habt ihr da einen Plan? Wie ist das hier bei euch in Wunstorf?
1: Also wir haben im Grunde genommen 3 Abschnitte, die die Kinder durchlaufen, wenn sie bei uns im Ganztag sind. Das eine ist die Mittagspause mit Mittagessen und ein bisschen nach dem Unterricht auch rumflitzen. Das andere ist die Hausaufgabenzeit und dann haben wir einen großen Bereich für Angebote. Und das ist alles Mögliche von kreativ, sportlich oder was die SchülerInnen sich zum Beispiel auch selber überlegen.
2: Was für Leute sucht ihr denn dann zur Unterstützung? Für wen ist das?
1: Das ist im Grunde genommen für jeden was, der eine gewisse pädagogische Erfahrung hat. Die sollte man schon mitbringen, weil man dann doch alleine mit einer Kindergruppe unterwegs ist. Aber ansonsten achte ich auf Dinge, die vielleicht nicht unbedingt auf Papier stehen. Eine Ausbildung ist schön und gut, aber wenn jemand schon x Jahre Erfahrung hat in dem Bereich, herzlich willkommen.
2: Das heißt, es ist im Prinzip auch was für Omas und Opas?
1: Im Prinzip auch, ja. Also kommt bei uns zum Beispiel auch schon vor.
2: Wie sieht das aus mit den Arbeitszeiten? Ganztag hört sich erstmal ziemlich lang an.
1: Ist es aber gar nicht. Ganztag beschreibt alles, was nach dem Unterricht passiert. Das heißt, wir haben eine Kernarbeitszeit von 12.30 Uhr bis 15.30 Uhr und dann kommt einmal in der Woche noch ein Spätdienst bis 17 Uhr dazu und wer richtig Bock auf Frühaufstehen hat, der kann von 7 bis 8 auch einen Frühdienst übernehmen.
2: Du bist ja Ganztagskoordinatorin. Was macht die Arbeit mit den Grundschulkindern für dich so besonders?
1: Ich finde diese Altersgruppe total spannend, weil in diesen 4 Jahren Grundschule wahnsinnig viel passiert. Wenn Grundschulkinder hier ankommen, dann kommen sie als relativ planlose Kindergartenkinder hier an. Und wenn sie in der 4. Klasse losziehen in die weiterführende Schule, dann wissen die genau, was sie können, was sie nicht können, was sie wollen, was sie nicht wollen, das ganz besonders. Und diese Entwicklung zu begleiten, ist total spannend. Das macht total viel Spaß.
0: Die Kontaktdaten für eure Bewerbung findet ihr auf der Webseite der Johanniter.

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1: Guten Vormittag. Im Moment liegen die Temperaturen in Letta am Leinestadion und in Hespe bei 14 Grad. In Wunsdorf-Idensen sind es trockene 13 Grad. Am Vormittag ist es bei uns noch grau und stellenweise nass. Im weiteren Verlauf lockert es mehr und mehr auf. Am Nachmittag sind dann auch freundliche Abschnitte dabei, bevor der Abend meist trocken verläuft. Am Deister und im Weserbergland halten sich Wolken und einzelne Schauer heute etwas länger, während es im südlichen Heidekreis schneller aufklart. Morgen geht es freundlich weiter und später zeigt sich verbreitet wolkenloses Wetter bei 11 bis 20 Grad. Am Freitag setzt sich das freundliche Wetter fort und zum Wochenende hin liegt der Trend in der Steinhuder Meerregion bei 15 bis 29 Grad.
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2: Ich bin Diana Kramer. Digitaler, einfacher, schneller und vor allem günstiger. Das sind die Ziele der Führerscheinreform von Bundesverkehrsminister Patrick Schnieder, die das Bundeskabinett heute auf den Weg bringen will. Fahrlehrer kritisieren, dass die Verkehrssicherheit unter den neuen Regeln leiden könnte. Schnieder sagte dazu bei Welt:
3: Wir machen ein großes Entbürokratisierungsvereinfachungsprogramm und damit wird es einfacher und günstiger. Und das geht nicht zulasten der Sicherheit. Überall in Europa funktionieren diese Dinge, die wir vorschlagen. Warum nicht auch bei uns?
2: Zu diesen Dingen gehören laut Verkehrsminister Schnieder eine Straffung der theoretischen und praktischen Prüfung, mehr digitaler Unterricht, weniger Pflichtfahrten nachts oder auf Autobahnen und der Einsatz von Fahrsimulatoren. Die EU hat sich auf eine vollständige Umsetzung des umstrittenen Zolldeals mit den USA geeinigt. Vertreter der Regierungen und des EU-Parlaments verständigten sich darauf, dass Zölle auf US-Industriegüter wegfallen und amerikanische Agrarprodukte leichter Zugang zum EU-Markt bekommen sollen.
4: Gleichzeitig soll ein Sicherheitsnetz greifen, falls die USA ihre Zusagen nicht einhalten. Dann könnten EU-Zollzugeständnisse wieder ausgesetzt werden. Geplant ist außerdem eine regelmäßige Kontrolle der Handelsentwicklung. Die EU-Kommission soll alle 3 Monate berichten. Außerdem soll Ende 2029 überprüft werden, ob Europas Wirtschaft geschädigt wird. Der Deal soll bis spätestens 4. Juli in Kraft treten. Hintergrund sind neue Zolldrohungen von US-Präsident Trump, unter anderem gegen Autos aus der EU. David Riemer, Berlin.
2: Nur wenige Tage nach US-Präsident Trump ist Kreml-Chef Wladimir Putin in China. Er wurde in Peking von Staatspräsident Xi Jinping empfangen. Im Mittelpunkt des Besuchs stehen Gespräche über die Beziehungen zwischen beiden Ländern, zum Beispiel im Bereich Energie, aber auch internationale Fragen. Dazu dürften der Iran-Konflikt und der russische Angriffskrieg gegen die Ukraine gehören. Nur 2 Jahre nach der Einführung schafft Thailand die 60-tägige visafreie Einreise für Touristen wieder ab. Damit dürfen Besucher auch aus Deutschland wieder nur noch 30 Tage ohne Visum im Land bleiben. Die 60-Tage-Regel war 2024 eingeführt worden, um den Tourismus nach der Corona-Pandemie wieder anzukurbeln. Die Lockerung führte aber nur zu Problemen. Ausländer nutzten die langen Aufenthaltsmöglichkeiten zum Beispiel für illegale Geschäfte.
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1: Vorsicht auf der A7 Hamburg Richtung Hannover zwischen Schwarmstedt und Berghof. Dort liegen Fahrzeugteile auf dem rechten Fahrstreifen. Außerdem gibt es heute Demonstrationen in Hannover. Detaillierte Informationen zu allen betroffenen Straßen findet ihr auf unserer Webseite. Diese 8 Blitzer habt ihr uns zuletzt gemeldet. Auf der B3 in Burgdorf-Otze, auf der B214 in Buchholz-Marklendorf und auf der B214 in Gilten-Nordrebber. In Hannover außerdem auf der B65 in Oberricklingen, auf der Ritter-Brüning-Straße in Linden-Süd und auf der Schulenburger Landstraße in Finnhorst. Weitere Blitzer stehen in Neustadt-Mandelsloh auf der Wiklo-Straße und in Sehende-Ilten auf der Hindenburgstraße nähe Bäckerei. Alle weiteren Meldungen findet ihr wie immer auch auf der Mehrradio-Website und in unserer App. Kommt gut durch.
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6: Ja, viele von euch haben es heute Morgen auch schon wieder schmerzlich merken müssen. Da ging nämlich gar nichts mehr. Es wird gestreikt bei Östra und Regiobus und zwar bis morgen. Viele Stadtbahnbusse in Hannover und drumherum bleiben stehen. Betroffen sind morgens auch Schülerverkehre. Aber gute Nachrichten, S-Bahn fahren relativ normal. Auch Sprinti ist größtenteils normal unterwegs. Habt aber trotzdem gerne ein Auge weiterhin drauf. Nicht, dass er da steht und

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0: Sicherheit am Bahnhof. Hier ist mehr Radio Mittwoch. Ich grüße euch. Davon soll jetzt auch Nienburg profitieren. Der Bahnhof wird in ein bundesweites Sofortprogramm mit aufgenommen. Der Kollege Gottschalk hat alle Infos für uns.
1: Der Bahnhof in Nienburg bekommt einen umfangreichen Frühjahrsputz und das bei Klammer kommunaler Kasse. Aber die Stadt hat damit nicht viel zu tun. Der Bahnhof ist in das Bundesprogramm Sauberkeit und Sicherheit an Bahnhöfen aufgenommen worden. Geplant sind unter anderem intensivere Reinigung von Bahnsteigen, Treppen, Tunneln und Aufzügen. Auch Glasflächen, Automaten und Sitzmöglichkeiten sollen häufiger gesäubert werden. Zusätzlich sollen Graffiti und Kaugummis konsequenter entfernt werden für mehr Aufenthaltsqualität und Sicherheitsgefühl. Dafür setzt die Deutsche Bahn nach eigenen Angaben auch auf mehr Sicherheitspersonal und moderne Videotechnik.
0: Ja, bitter nötig. Ich meine, es gibt ja nun wirklich auch abgerockte Bahnhöfe hier bei uns rund um Stein oder Meer. Mit zusätzlichen Investitionen sollen Bahnhöfe jetzt aber attraktiver und der öffentliche Nahverkehr insgesamt gestärkt werden.

0: Regenwürmer, Käfer, Mäuse. Was soll ich sagen? Unter unseren Füßen ist mächtig was los. Hier ist mehr Radio für euch am Mittwoch. Der Boden ist voller Leben. Genau darum geht es bald auch in einer Sonderausstellung in Wunstorf. Das geheime Leben im Untergrund und seine Helden. Mitorganisiert hat die Ausstellung Margret Schneider, ehemalige Lehrerin am Hölty-Gymnasium und Teil der Streuobst AG.
1: Diese Ausstellung soll die Artenvielfalt zeigen und vor allen Dingen die Artenvielfalt unter unseren Füßen zeigen. Denn die meisten Menschen denken, ja, da leben die Regenwürmer, da leben vielleicht noch gerade Maulwürfe. Aber was sich da sonst noch tut und welche unglaubliche Vielfalt sich da darstellt, das wissen die meisten Menschen nicht. Und weil das eben auch so besonders wertvoll ist für gesunde Böden, habe ich gedacht, muss man das so darstellen, dass dieser Schatz auch sichtbar wird.
0: Ja, und dazu hat sie auch ein sogenanntes Diorama erstellt, also eine kleine eigene Welt im Glaskasten.
1: Die Wesen, die da kreuchen und fleuchen, zum Teil sind das Fabelwesen. Das sind nicht alles Wesen, die es tatsächlich gibt. Ich wollte das so ein bisschen überspitzen, so ein bisschen vielleicht Richtung Hieronymus Bosch. Also man soll staunen, man soll angeregt werden, auch zu überlegen, gibt es das überhaupt nicht? Dann kann man zu Hause vielleicht recherchieren, man kann die Eltern fragen, die lesen oben in der Vitrine zu 6 Themen, was wichtig ist.
0: Das klingt auf jeden Fall spannend. Also gerne vorbeikommen. Große Eröffnung der Ausstellung dann am Freitag. Gibt natürlich auch ein bisschen Kaffee, ein bisschen Kuchen. Start ist 10.30 Uhr. Die Öffnungszeiten danach immer dienstags nachmittags und freitags vormittags.

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1: Moin. Momentan messen wir in Resse 15 Grad bei Regen, in Schloss Ricklingen am Dorfplatz und in Aiklingen jeweils 14 Grad. Bei uns ist es am Vormittag erst einmal grau und stellenweise noch nass. Im weiteren Verlauf lockert es etwas auf. Dazu weht nur leichter bis spürbarer Wind und in der Steinhuder Meerregion geht es heute auf milde 13 bis 17 Grad. Morgen zeigt sich das Wetter dann deutlich freundlicher. Nach frischem Start setzt sich tagsüber immer öfter die Sonne durch. Am Freitag ist es verbreitet sonnig und spürbar wärmer. Zum Wochenende hin setzt sich der freundliche Trend fort. Dann steigen die Werte auf 15 bis 29 Grad. Etwas kühler und wechselhafter bleibt es rund um den Deister und im Weserbergland, während es in den offeneren Lagen schneller aufklart.
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1: Auf der A2 Hannover Richtung Braunschweig zwischen Lehrte und Hämeler Wald stockt der Verkehr auf 4 Kilometern vor einer Baustelle. Auf der A7 Hannover Richtung Kassel gibt es zwischen dem Dreieck Hannover Süd und Hildesheim-Drispenstedt Straßenschäden auf dem rechten Fahrstreifen und einen Stau von etwa einem Kilometer. Zudem befinden sich dort Gegenstände auf der Fahrbahn und ein defekter PKW steht auf dem Standstreifen. In der Gegenrichtung Hamburg Richtung Hannover achtet bitte zwischen Schwarmstedt und Berghof auf Fahrzeugteile auf dem rechten Fahrstreifen. Diese 8 Blitzer habt ihr uns zuletzt gemeldet. Auf der B65 in Hannover-Oberricklingen und auf der B214 in Buchholz-Marklendorf. Außerdem auf der B441 in Lese, in Hannover außerdem am Herrenhäuser Bahnhof in Burg und auf der Schulenburger Landstraße in Finnhorst. Weitere Blitzer gibt es in Laatzen-Mitte auf der Marktstraße, in Neustadt-Poggenhagen auf der Fliegerstraße und in Sehende-Ilten auf der Hindenburgstraße nähe Bäckerei. Alle weiteren Meldungen findet ihr wie immer auch auf der Meerradio-Website und in unserer App. Kommt gut durch.
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0: eine der längsten Straßen Nienburgs wird zur Baustelle. Hier ist mehr Radio für euch. Mittwoch, der Berliner Ring kommt unters Messer. Was da alles auf euch zukommt, weiß Lisa Hustedt. Sie ist die Sprecherin der Niedersächsischen Landesbehörde für Straßenbau und Verkehr in Nienburg.
1: Derzeit laufen bei uns Planungen für den Umbau des Berliner Rings im Zuge der B215 im Nienburger Kreisgebiet. Konkret ist eine Ausbauplanung mit veränderter Querschnittsaufteilung für die Strecke zwischen der Straße Südring und Hannoverscher Straße vorgesehen. Das heißt, die vorhandenen 4 Fahrspuren, die es aktuell gibt, werden auf 2 reduziert. Der wiederum neu gewonnene Platz wird für getrennte Geh- und Radwege samt Grünstreifen dann genutzt. Darüber hinaus zusätzlich werden bauliche Querungshilfen ergänzt und Bushaltestellen erneuert.
0: Da möchte ich was los. Asphaltarbeiten, Kanalbaumaßnahmen, die da stattfinden, Fußwege behindertengerecht umgebaut. Also das ist ein ganz schöner Batzen.
1: Wir legen bei der Maßnahme besonderen Wert auf die gute Zusammenarbeit mit der Stadt Nienburg, weil wir ja sowohl im Bereich der Fahrbahn als auch bei den Kanalbauarbeiten Synergien schaffen können, sodass wir, wenn wir das Bauwerk quasi sperren, schauen, möglichst viel und möglichst sinnvoll zu schaffen, damit die Straße lange erhalten bleibt und möglichst lange unangetastet bleibt.
0: Ja, vermutlich geht es dann im nächsten Jahr los mit den Bauarbeiten. Da wird natürlich gerade noch fleißig geplant. Am Ende soll sich natürlich nichts überschneiden.

0: mit großen Schritten geht's in Richtung Sommer und vor allem auch schon wieder in Richtung Wochenende und dann sich einfach eine gute Zeit machen. Oh, ich liebe das doch. Laue Sommerabende, ganz entspannt mit Freunden. Wenn sie nicht da wären, die Mücken, furchtbar. Mücken lieben mich, muss man nun wirklich sagen. Und je wärmer es wird, desto mehr nerven ja auch diese kleinen Nervensägen. Deshalb ist guter Schutz wahnsinnig wichtig. Andreas Jotta von Moskinto, ab wann müssen wir denn überhaupt mit Stechmücken rechnen?
1: Also ich würde sagen, übermorgen geht's los. Aber ich glaube nicht, dass man das so auf den Tag genau sagen kann, wenn das mit den Mücken losgeht. Es hängt natürlich vom Wetter ab. Die Mücken brauchen stehendes Gewässer. Und wenn die Temperaturen steigen, dann werden immer mehr Mücken, mehr Larven schlüpfen. Es gab Jahre, da war das schon wirklich im Mai sehr stark. Es gab Jahre, da ging es dann erst im Juni los. Also das ist von Jahr zu Jahr ganz unterschiedlich. Man kann sich aber gewiss sein, es werden auf jeden Fall wieder einige kommen. Wir hatten von Jahr zu Jahr immer mehr Mücken.
0: Ja, die große Frage natürlich, übertragen Stechmücken hierzulande eigentlich auch Krankheiten?
1: Mir wäre bis heute noch kein Fall in Deutschland bekannt, wo jetzt eine Krankheit durch eine Stechmücke übertragen worden wäre. Es gibt Fälle natürlich in den Tropen. Wir hatten jetzt auch in den letzten Jahren die ersten Fälle von Dengue-Fieber, das in Südfrankreich und in Italien übertragen wurde. Das kommt natürlich durch den Klimawandel immer mehr zu uns. Und auch wir haben diese invasiven Mückenarten, wie zum Beispiel eine Tigermücke, immer mehr bei uns in Deutschland. Wichtig ist dann einfach einen guten Schutz, insbesondere jetzt auch auf Reisen.
0: Ja, und für mich persönlich das Allerschlimmste, dieser Juckreiz. Furchtbar, warum jucken die überhaupt so sehr?
1: Der Juckreiz entsteht eigentlich durch eine Abwehrreaktion von unserem Körper. Da die Mücke bei dem Einstich ihren Speichel an unserem Körper abgibt, schüttet unser Körper Histamin aus, um das zu bekämpfen. Und das sorgt an dieser Einstichstelle leider für Juckreiz. Und die schlechte Nachricht ist, wenn man dran kratzt, dann wird es immer schlimmer. Man muss wirklich versuchen, sich zurückzuhalten und den Stich in Ruhe zu lassen.
0: 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Hier ist mehr Radio für euch. Mittwoch, ich grüße euch.

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1: Moin. Im Moment sind es in Eschede, Neustadt-Suttorf und in Ronnenberg an der Deisterpforte jeweils 14 Grad. Bei uns in der Steinhuder Meerregion ist es am Vormittag noch grau und zeitweise nass. Später lassen die Schauer nach. Am Nachmittag gibt es erste Auflockerungen und am Abend zeigt sich das Wetter meist freundlich. Morgen liegen die Temperaturen mittags bei 12 bis 20 Grad. Dazu setzt sich später bei milder Luft mehr und mehr die Sonne durch. Am Freitag geht es dann verbreitet sonnig und deutlich wärmer mit 15 bis 29 Grad weiter. Auch danach zeigt sich ein freundlicher und zunehmend warmer Trend. Etwas kühler und wechselhafter ist es am Deister und im Weserbergland, während es im südlichen Heidekreis schneller aufklart.
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3: Ich bin Lea Matschulat. Den Führerschein zu machen soll günstiger werden. Das Bundeskabinett will dafür heute eine Reform auf den Weg bringen. Fahrschulen sollen unter anderem mehr digitalen Unterricht anbieten und Fahrsimulatoren einsetzen können. Außerdem berät das Kabinett über Vorschläge von Innenminister Dobrindt zur Stärkung des Zivil- und Bevölkerungsschutzes. In Berlin wird seit dem frühen Morgen ein Ebola-Patient behandelt. Der US-Amerikaner liegt auf einer Spezialabteilung der Charité. Ein medizinisches Team hatte ihn aus der Demokratischen Republik Kongo ausgeflogen. Dort hatte er sich bei seiner Arbeit als Arzt infiziert. Das Bundesgesundheitsministerium betont, dass weder für die Bevölkerung noch für Patienten der Charité Gefahr bestehe.
4: Die Sonderisolierstation der Charité sei die größte Einrichtung dieser Art in Deutschland und auf solche Fälle bestens vorbereitet, heißt es. Zweimal im Monat trainiere das Personal für solche Notfälle. Auf der Station könne die Klinik den Patienten vollständig isoliert behandeln. Und um die Bevölkerung und andere Patienten zu schützen, werde beispielsweise das Abwasser von der Station separat aufbereitet. Schutzanzüge würden durch ein spezialisiertes Unternehmen entsorgt. Fiona Reinhardt, Nachrichtenredaktion.
3: 2,5 Stunden Bewegung pro Woche. So lautet die Empfehlung der Weltgesundheitsorganisation für einen grundlegenden Gesundheitsschutz. Einer neuen Studie zufolge könnte aber deutlich mehr Bewegung nützlich sein, um das Herz-Kreislauf-System wirksamer vor Krankheiten zu schützen. Die Studie stammt aus China.
5: 2,5 Stunden Sport oder leichte Bewegung senken das Risiko für Herz-Kreislauf-Erkrankungen wie Herzinfarkt oder Schlaganfall demnach um 8-9%. Die Studienautoren empfehlen Erwachsenen aber rund 10 Stunden Bewegung pro Woche. Das verringert Gesundheitsrisiken wohl um rund ein Drittel. Spazieren gehen oder wandern reicht aber nicht. Man sollte sich schon sportlich betätigen und zumindest etwas aus der Puste kommen. Wer eine eher geringe Grundfitness hat, braucht für einen besseren Gesundheitsschutz mehr Bewegung als sportliche Menschen. Katrin Müller, Nachrichtenredaktion.
3: In Görlitz in Sachsen suchen Rettungskräfte seit dem frühen Morgen weiter nach Vermissten in den Trümmern eines eingestürzten Hauses. Bevor sie weitersuchen konnten, musste eine Wand abgestützt und das Gas in der Nachbarschaft abgestellt werden. Das Haus war Montagabend eingestürzt. 3 Menschen werden noch vermisst. Warum das Haus einstürzte, ist noch unklar.
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1: Auf der A7 Hannover Richtung Kassel besteht zwischen Dreieck Hannover Süd und Hildesheim-Drispenstedt Gefahr durch Gegenstände auf der Fahrbahn. Außerdem steht auf dem Standstreifen ein defekter PKW. Der rechte Fahrstreifen ist gesperrt. Die L391 ist zwischen Lemmi und Degersen in beiden Richtungen nach einem Unfall gesperrt. Diese 8 Blitzer habt ihr uns zuletzt gemeldet. Auf der B214 in Buchholz-Marklendorf und in Gilten-Nordrebber, außerdem auf der B441 in Lese. In Hannover steht ein Blitzer auf der B65 in Oberricklingen, dazu in Burg am Herrenhäuser Bahnhof und in Finnhorst auf der Schulenburger Landstraße. Weitere Blitzer gibt es in Laatzen-Mitte auf der Marktstraße und in Sehnde-Ilten auf der Hindenburgstraße nähe Bäckerei. Alle weiteren Meldungen findet ihr wie immer auch auf der Meerradio-Website und in unserer App. Kommt gut durch.
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7: Ist mir ein Rätsel, was da schon wieder los war. In Nienburg haben Unbekannte an einer Schule gleich 12 Fensterscheiben mit Stein eingeworfen. Passiert sein soll das Ganze zwischen Mittwoch und Montag an einer Schule in der Hansastraße. Der Schaden, der liegt laut Polizei bei rund 3.000 Euro. Falls ihr da irgendwas mitbekommen habt, ja, ist euch da irgendwie was komisch vorgekommen? Die Polizei in Nienburg sucht jetzt nämlich nach Zeugen. Wenn ihr Hinweise geben könnt, meldet euch gerne. Hier ist Meerradio. Mittwoch. Ich grüße euch.

0: in Richtung Mittagspause mit uns, mit mehr Radio. Einen schönen Mittwoch wünsche ich euch. Ende Mai, ja, da wird's wild in Landringhausen bei Basinghausen. Verkehrsbehinderungen stehen an, diesmal aber nicht nur für Autofahrer. Es entsteht nämlich ein neuer Geh- und Radweg. Kollege Gottschalk, wie ist denn der Plan?
1: Die Stadt Basinghausen baut entlang der Straße am Friedhof in Landringhausen einen neuen kombinierten Geh- und Radweg. Der rund 215 Meter lange Abschnitt entsteht zwischen der Wunstorfer Straße und dem Ortseingang. Gleichzeitig wird auch die Fahrbahn erneuert. Ziel ist es, die Verkehrssicherheit in dem Bereich deutlich zu verbessern. Eigentlich sollten die Arbeiten früher starten, weil das Wetter aber nicht so mitgespielt hat und dann auch noch Krankenfälle dazugekommen sind und sich dann alles verschoben hat, ist der Start jetzt am 26. Mai. Gebaut wird in zwei Abschnitten. Zunächst entsteht der neue Geh- und Radweg. Dafür wird die Straße am Friedhof komplett gesperrt. Danach wird die Fahrbahn asphaltiert. Während dieser zweiten Bauphase regelt eine provisorische Ampel den Verkehr an der Kreuzung zur Wunstorfer Straße. Radfahrerinnen und Radfahrer werden in dieser Zeit über die Fahrbahn der Landesstraße umgeleitet. Die Gesamtkosten für die Maßnahme liegen bei rund 150.000 Euro.
0: Also schon mal ein wenig mehr Zeit einplanen und behaltet auch den Linienverkehr im Blick. Bis zum 3. Juli sollen die Arbeiten dann aber durch sein.

0: gelaunt starten wir in die zweite Hälfte der Woche. Hier ist mehr Radio. Ich grüße euch. Die Temperaturen, sie steigen und in Richtung Wochenende, meine Damen und Herren, ja, da wird's richtig sommerlich. Heißt natürlich auch, viele zieht's wieder an die Badeseen in der Region. Pünktlich zum Start der Saison wird jetzt wieder regelmäßig auch die Wasserqualität kontrolliert. Wie genau das funktioniert, der Kollege Gottschalk weiß Bescheid.
1: Seit dem 15. Mai läuft offiziell die Badeseesaison in Niedersachsen. Ja, bis Ende September kontrollieren die Gesundheitsämter regelmäßig die Wasserqualität an den EU-Badestellen. Auch in der Region Hannover sowie den Landkreisen Schaumburg, Nienburg und dem Heidekreis. Geprüft wird unter anderem auf Keime im Wasser. Außerdem achten die Kontrolleure auf Temperatur, pH-Wert und mögliche Blaualgen. Gerade nach längeren Hitzephasen oder starken Regenfällen kann sich die Wasserqualität nämlich schnell verändern. Die aktuellen Ergebnisse, die gibt's direkt vor Ort an den Seen und auch online über die Badegewässerportale des Landes Niedersachsen und der jeweiligen Landkreise.
0: Ja, aber wie schaut's denn aktuell aus mit der Wasserqualität?
1: Die meisten Badeseen in Niedersachsen schneiden weiterhin richtig gut ab. Von den landesweit mehr als 270 offiziellen Badestellen wurden die meisten wieder mit ausgezeichnet bewertet. Auch in der Region Hannover sieht's insgesamt gut aus. Viele bekannte Badestellen, etwa am Stein oder Meer oder dann auch darüber hinaus am Doktorsee in Rinteln, gelten weiterhin als sichere Badeorte. Ähnliche Einschätzungen kommen auch aus Schaumburg, Nienburg und dem Heidekreis. Dort laufen die Kontrollen ebenfalls regelmäßig. Größere Probleme gibt es vielerorts nicht.
0: Okay, gibt es denn aber trotzdem Einschränkungen?
1: Ja, vereinzelt schon. An den Ricklinger Kiesteichen in Hannover gilt derzeit wegen zu vieler Blaualgen wieder ein Badeverbot. Und am Franzsee in Neustadt-Mandelsloh ist Baden wegen des niedrigen Wasserstands aktuell nicht möglich. Außerdem gibt es immer wieder Hinweise, gerade vom Stein oder Meer. Bitte aufpassen beim Sammeln von Steinen. Da kann auch mal weißer Phosphor mit dabei sein. Das ist in den letzten Jahren auch mal vorgekommen. Die Meldung stammt noch aus 2024, gilt aber immer noch als aktuell. Die Lage an den Seen, die kann sich auch kurzfristig mal ändern. Deshalb empfehlen die Behörden vor dem Ausflug kurz die aktuellen Hinweise online zu checken.
0: Unterm Strich sieht's also richtig gut aus für die Badesaison in der Region. Viele Seen haben eine Top-Wasserqualität und durch die regelmäßigen Kontrollen solltet ihr auch sicher durch den Sommer kommen.

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1: Moin, in Wietze messen wir 15 Grad, in Esperke bei Schafstall 15 und in Mellendorf ebenfalls 15 Grad. Heute Mittag ist es bei uns meist grau, örtlich fällt noch etwas Regen. Morgen liegen die Temperaturen bei 12 bis 21 Grad, zum Wochenende bei 15 bis 29 Grad. Am Nachmittag lockert es langsam auf, zum Abend zeigen sich dann häufiger freundliche Abschnitte. Am Deister und im Weserbergland bleibt es heute noch etwas wechselhafter und oft etwas kühler. In der Nacht beruhigt sich das Wetter weiter, morgen ist es erst teils wolkig, später zunehmend freundlich und mild. Am Freitag setzt sich verbreitet freundliches und deutlich wärmeres Wetter durch.
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1: Auf der A7 Hannover Richtung Kassel ist zwischen dem Dreieck Hannover Süd und Hildesheim-Drispenstedt der rechte Fahrstreifen wegen Straßenschäden gesperrt. Zudem besteht dort Gefahr durch Gegenstände auf der Fahrbahn und einen defekten PKW auf dem Standstreifen. Auf der B65 zwischen Sehende und dem Ortseingang Peine besteht Gefahr durch eine Ölspur auf der Peiner Straße. Und das sind die 8 aktuellsten Blitzer in der Steinhuder Meerregion. Auf der B65 in Hannover-Oberricklingen und auf der B214 in Buchholz-Marklendorf. In Hannover außerdem Burg am Herrenhäuser Bahnhof und in Finnhorst auf der Schulenburger Landstraße. Weitere Blitzer stehen in Neustadt-Pockenhagen auf der Fliegerstraße und in Neustadt-Mandelsloh auf der Wiklostraße. Dazu in Sehende-Ilten auf der Hindenburgstraße nähe Bäckerei sowie in Heuersen auf der Lindhorster Straße. Weitere Blitzer findet ihr natürlich auch online auf der Meerradio-Website und in unserer App. Kommt gut durch.
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0: historisches Denkmal ist verschwunden und jetzt beginnt die Spurensuche. Hier ist mehr Radio für euch. Mittwoch, südlich vom Schlage Ickhorst, fehlt seit Jahren ein alter Grenzmeilenstein aus dem 19. Jahrhundert. Kollege Gottschalk, erzähl mal, was ist denn da los?
1: Der historische Meilenstein stand früher an der Landesstraße 190 zwischen Schlage Ickhorst und Hannover. Genau gesagt nahe Kilometer 15 an der westlichen Straßenseite. Der kleine Granitobelisk markierte damals die Entfernung von 2 Meilen bis Hannover und war Teil eines historischen Orientierungssystems entlang der alten Chausseen. Die Steine dienten nicht nur Reisenden als Wegweiser, sondern halfen früher auch bei der Kontrolle der sogenannten Chausseegelder, also Straßenbenutzungsgebühren. Laut der Forschungsgruppe Meilensteine war das ein wichtiger Schritt hin zu transparenteren Verkehrswegen. Doch inzwischen ist der Stein verschwunden. Wann genau er entfernt wurde oder wohin er gekommen ist, ist bislang unklar. Schon ein anderer Meilenstein der Strecke in Hellendorf gilt seit langer Zeit als verloren. Vergleichbare Exemplare stehen allerdings noch in Kirchhorst und bei Schillers Lage. Die Forschungsgruppe hofft nun auf Hinweise aus der Bevölkerung. Gesucht werden Beobachtungen, alte Fotos oder Informationen zum Verbleib des Denkmals.
0: Ja, wer also etwas über den verschwundenen Grenzmeilenstein weiß oder alte Aufnahmen besitzt, kann sich gerne per Mail melden. meilensteine@gmx.de. Weitere Infos gibt's für euch aber natürlich auch nochmal zum Nachlesen bei der Forschungsgruppe Meilensteine. Hier ist mehr Radio Mittwoch.

0: Es ist der Mittwoch, ihr seid beim Herr-Radio. Ich grüße euch. Richtung Wochenende wird's richtig sommerlich. Stellenweise liest man, wir knacken die 30 Grad. Lieben wir. Wenn es dann soweit ist, klar, ab ins Freibad und sich eine gute Zeit machen. Pommes-Schranke, dieser leichte Geruch von Sonnenmilch und Chlor vor allen Dingen in der Luft. Ne? Gehört einfach dazu. Das Verrückte ist ja übrigens, dass Chlor selbst eigentlich gar nicht riecht. Warum es im Freibad aber dann doch am Ende des Tages nach Freibad riecht, der Kollege David Himmelreich weiß Bescheid.
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2: Es stimmt, denn eigentlich sind die Chemikalien, die im Badewasser die Keime abtöten, geruchslos. Erst in Verbindung mit einer anderen Substanz bekommen sie ihren typischen Schwimmbadgeruch. Harnstoff. Jetzt genau aufgepasst, es wird ganz kurz kompliziert. Chlor und Harnstoffe bilden zusammen Trichloramin und das riecht ziemlich stark. Kurz gesagt, riecht's doll nach Chlor, dann ist viel Harnstoff im Wasser. Ein großer Teil der Harnstoffe im Schwimmbecken ist tatsächlich Urin aus der Blase von Kleinkindern, Inkontinenten, Älteren oder einfach Schwimmern, die zu faul sind, zur Toilette zu gehen. Ein paar Tropfen verliert aber auch jede gesunde Blase nebenbei beim Schwimmen. Aber diese Harnstoffe kommen nicht nur aus der Blase, sondern sind auch ein natürlicher Bestandteil gesunder Haut. Deshalb ist es auch so wichtig, vor dem Schwimmen zu duschen. Damit werden bis zu 97% der Harnstoffe auf der Haut abgewaschen. Aber keine Sorge, wenn es im Schwimmbad nach Chlor riecht, dann heißt das nicht, dass das Wasser dreckig oder eklig ist. Chlor reagiert sehr schnell mit Keimen und klärt alles ganz schnell von ganz allein. 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
1: Hallo, in Warpe messen wir aktuell 16 Grad und Regen, in Lohnde 15 und in Essel am Allerufer 14 Grad. Am Mittag ist es bei uns meist grau und stellenweise noch leicht nass. Im weiteren Verlauf lockert es rund ums Steinhuder Meer und im südlichen Heidekreis von Westen her etwas schneller auf. Am Deister und im Weserbergland bleibt es länger wechselhaft. Dazu weht nur schwacher bis leichter Wind. In der Nacht beruhigt sich das Wetter und die Temperaturen gehen auf etwa 11 bis 13 Grad zurück. Morgen gibt es erst noch einige Wolken, später ist es freundlicher und am Nachmittag oft trocken bei milden 19 bis 21 Grad. Am Freitag geht es verbreitet freundlich und deutlich wärmer weiter. Der Trend steht auch danach klar auf Frühsommerkurs.
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2: Ich bin Lea Matschulat. In der Berliner Charité wird seit dem frühen Morgen ein Ebola-Patient behandelt. Der US-Amerikaner hatte sich offenbar bei seiner Arbeit als Arzt in der Demokratischen Republik Kongo angesteckt.
3: Zum Gesundheitszustand des Patienten äußert sich die Charité nicht. Er werde untersucht und versorgt, heißt es. Das Krankenhaus hier in Berlin verfügt über eine spezialisierte Infrastruktur, um Patienten mit hochansteckenden Krankheiten zu behandeln. Die Sonderstation ist aber streng getrennt vom regulären Klinikbetrieb, sodass kein Kontakt zu anderen Patienten und Patienten möglich ist. Das Ebola-Virus wird nicht über die Atemwege übertragen, sondern durch Körperkontakt und Kontakt mit Körperflüssigkeiten. Aus Berlin, Thomas Thonfeld.
2: Den Führerschein zu machen soll günstiger werden. Das Bundeskabinett will dafür heute eine Reform auf den Weg bringen. Fahrschulen sollen unter anderem mehr digitalen Unterricht anbieten und Fahrsimulatoren einsetzen können. Außerdem berät das Kabinett über Vorschläge von Innenminister Dobrindt zur Stärkung des Zivil- und Bevölkerungsschutzes. In der EU gibt es eine Einigung auf die vollständige Umsetzung des umstrittenen Zolldeals mit den USA. Unter dem Eindruck der jüngsten Drohungen von US-Präsident Trump verständigten sich Vertreter der Regierungen und des Europäischen Parlaments darauf, Zölle auf US-Industriegüter abzuschaffen und US-Meeresfrüchten sowie Agrarprodukten einen besseren Marktzugang zu gewähren. An den Plänen gibt es auch Kritik.
4: Die Linken-Fraktion im Europaparlament beispielsweise findet, die EU habe aufgegeben und lasse sich in einen schlechten Handelsdeal mit den USA zwingen. Es fehle der politische Wille, sich gegen die Erpressung von Trump zu stellen. Deutsche Industrieverbände dagegen lobten die Einigung auf die vollständige Umsetzung des Zolldeals. Die EU stärke so ihre Verhandlungsposition gegenüber Washington. Die Einigung der Vertreter der Mitgliedstaaten und des Parlaments muss jetzt noch vom Ministerrat und dem Plenum des Parlaments bestätigt werden. Bis spätestens zum 4. Juli sollen die Regelungen dann in Kraft treten. Fiona Reinhardt, Nachrichtenredaktion.
2: 24 Stunden nach Start der neuen Elektroauto-Kaufprämie liegen bereits knapp 17.000 Anträge vor. Das teilte das Bundesumweltministerium mit. Förderfähig sind Kauf und Leasing, neuer E-Autos und bestimmter Plug-in-Hybride sowie Elektroautos mit sogenannten Reichweitenverlängerern. Das sind kleine Verbrennungsmotoren, die die Reichweite von E-Autos erhöhen.
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1: Auf der A7 Hannover Richtung Kassel zwischen Dreieck Hannover Süd und Hildesheim-Drispenstedt gibt es eine Gefahr durch Gegenstände auf der Fahrbahn. Außerdem steht ein defektes Auto auf dem Standstreifen und der rechte Fahrstreifen ist gesperrt. Auf der A37 Burgdorf Richtung Messe zwischen Hannover-Miesburg besteht Gefahr durch eine ungesicherte Unfallstelle nach einem Motorradunfall. Die B65 Sehende Richtung Peine ist zwischen Sehende und dem Ortseingang von einer Ölspur betroffen. Fahrt aufmerksam und gute Weiterfahrt. Und das sind die 8 aktuellsten Blitzer in der Steinhuder Meerregion. Auf der B214 in Buchholz-Marklendorf und in Gilten-Nordrebber. In Hannover außerdem Burg am Herrenhäuser Bahnhof und in Finnhorst auf der Schulenburger Landstraße. Weitere Blitzer gibt es in Laatzen, Laatzen-Mitte auf der Marktstraße, in Neustadt-Pockenhagen auf der Fliegerstraße und in Nienburg auf der Hannoverschen Straße. Abschließend in Sehende-Ilten auf der Hindenburgstraße nähe Bäckerei. Weitere Blitzer findet ihr natürlich auch online auf der Meerradio-Website und in unserer App. Kommt gut durch.
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1: Moin, in Neustadt, Hagen und Pole beim Wanderweg werden jeweils 15 Grad gemessen, in Meißendorf sind es 14. Heute Mittag ist es bei uns meist grau, örtlich fällt noch etwas Regen. Am Abend liegen die Temperaturen bei 13 bis 17 Grad. Im weiteren Verlauf lockert es langsam auf. Am Abend zeigen sich erste freundliche Grau, örtlich fällt noch etwas Regen. Am Abend liegen die Temperaturen bei 13 bis 17 Grad. Im weiteren Verlauf lockert es langsam auf. Am Abend zeigen sich erste

0: Hannover Süd und Hildesheim-Drispenstedt kommt es zu einer Verkehrsbehinderung. Auf der B65 zwischen Sehnde und Ortseingang Peine gibt es eine Gefahr durch eine Ölspur auf der Peiner Straße. In Boje ist die Strecke zwischen Abzweig Stedden und Abzweig Nachstedden in beiden Richtungen wegen einer Unfallaufnahme gesperrt. Und das sind die 8 aktuellsten Blitzer in der Steinhuder Meerregion. Auf der B214 in Buchholz-Marklendorf und in Gilten-Nordrebber. In Hannover außerdem in Burg am Herrenhäuser Bahnhof sowie in Finnhorst auf der Schulenburger Landstraße. Weitere Blitzer stehen in Laatzen-Mitte auf der Marktstraße und in Nienburg auf der Hannoverschen Straße. Dazu in Neustadt-Pockenhagen auf der Fliegerstraße und in Sehnde-Ilten auf der Hindenburgstraße nähe Bäckerei. Weitere Blitzer findet ihr natürlich auch online auf der Meerradio-Website und in unserer App. Kommt gut durch.
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1: Moin. In Bissendorf am Heimatmuseum messen wir momentan 15 Grad. Bei uns ist es trocken und dicht bewölkt. In Marklohe und Liebenau sind es ebenfalls 15 Grad. Am Mittag ist es bei uns in der Region meist grau, stellenweise noch leicht nass und der Wind weht schwach bis leicht. Im weiteren Verlauf lockert es von Westen her etwas auf. Am Deister und im Weserbergland zeigt es sich heute noch etwas wechselhafter und oft etwas kühler. In der Nacht beruhigt sich das Wetter weiter bei frischen 11 bis 13 Grad. Morgen beginnt es freundlich, später gibt es längere helle Abschnitte und am Nachmittag ist es mild bis warm. Am Freitag geht es freundlich und deutlich wärmer weiter und zum Wochenende hin stehen 27 bis 29 Grad an.
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2: Ich bin Lea Matschulat. Ein Ehepaar soll an deutschen Hochschulen und Forschungseinrichtungen für China spioniert haben. Die Bundesanwaltschaft ließ die beiden in München festnehmen. Den Angaben zufolge wollten sie an wissenschaftliche Informationen über militärisch nutzbare Hochtechnologie gelangen, etwa aus der Luftfahrttechnik. Die Verdächtigen sind Deutsche. Gleichzeitig mit den Festnahmen fanden Maßnahmen in Baden-Württemberg, Bayern, Berlin, Brandenburg, Niedersachsen und Nordrhein-Westfalen statt. Einen Führerschein zu machen soll für Fahrschülerinnen und Fahrschüler günstiger und flexibler werden. Darauf zielen Gesetzespläne von Verkehrsminister Schnieder, die das Bundeskabinett heute auf den Weg gebracht hat. Viele Fahrlehrer sehen die Pläne kritisch.
3: Weniger Bürokratie, digitaler Unterricht und ein vereinfachtes Bewertungssystem in der Theorieprüfung. Das klingt erstmal gut. Viele Fahrlehrer sorgen sich allerdings um die Sicherheit auf den Straßen. Laut der Bundesvereinigung der Fahrlehrerverbände kritisieren sie zum Beispiel die geplante Verringerung der Sonderfahrten. Die hätten nämlich in den letzten Jahrzehnten wesentlich dazu beigetragen, dass es weniger jugendliche Verkehrsunfallopfer gibt. Der Verband lehnt außerdem den reinen Online-Unterricht ab und spricht sich gegen die Kürzung der Fragenkataloge aus. Fiona Reinhardt, Nachrichtenredaktion.
2: In der Berliner Charité wird seit dem frühen Morgen ein Ebola-Patient behandelt. Die Ärztinnen, Ärzte und Pflegekräfte kümmerten sich jetzt um die medizinische Diagnostik und Versorgung, teilten Charité und Bundesgesundheitsministerium gemeinsam mit. Wie es dem US-Amerikaner geht, wolle man zum jetzigen Zeitpunkt nicht sagen. Der Patient liegt auf einer besonders geschützten Sonderisolierstation. Er hatte sich offenbar bei seiner Arbeit als Arzt in der Demokratischen Republik Kongo angesteckt. 2,5 Stunden Bewegung pro Woche, so lautet die Empfehlung der Weltgesundheitsorganisation für einen grundlegenden Gesundheitsschutz. Einer neuen Studie aus China zufolge könnte aber deutlich mehr Bewegung nützlich sein, um das Herz-Kreislauf-System wirksamer vor Krankheiten zu schützen.
4: Die Studienautoren empfehlen Erwachsenen aber rund 10 Stunden Bewegung pro Woche. Das verringert Gesundheitsrisiken wohl um rund ein Drittel. Spazieren gehen oder wandern reicht aber nicht. Man sollte sich schon sportlich betätigen und zumindest etwas aus der Puste kommen. Katrin Müller, Nachrichtenredaktion.
2: Wer eine geringe Grundfitness hat, braucht mehr Bewegung als sportliche Menschen.
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1: Auf der A7 in Richtung Hannover zwischen Kreuz Hannover-Kirchhorst und Kreuz Hannover-Ost besteht wegen einer Ölspur eine Gefahr. Die B65 ist zwischen Sehnde und Peine ebenfalls wegen einer Ölspur gefährlich. Außerdem ist in Boje auf der L180 im Kreis Celle zwischen Abzweig Stetten und Abzweig Celle in beiden Richtungen, weil ein Unfall aufgenommen wird, gesperrt.
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1: Diese 8 Blitzer habt ihr uns zuletzt gemeldet. Auf der B214 in Buchholz-Marklendorf und auf der B214 in Gilten-Nordrebber. Außerdem in Hannover-Finnhorst auf der Schulenburger Landstraße und in Laatzen-Mitte auf der Marktstraße. Weitere Blitzer gibt es in Neustadt-Pockenhagen auf der Fliegerstraße und in Neustadt-Mandelsloh auf der Wicklowstraße. Dazu in Seelze-Letter auf der Stöckener Straße, 130 Meter vor dem Supermarkt, und in Sehnde-Ilten auf der Hindenburgstraße nähe Bäckerei. Alle weiteren Meldungen findet ihr wie immer auch auf der Meerradio-Website und in unserer App. Kommt gut durch.
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1: Moin, in Bissendorf am Heimatmuseum messen wir momentan 15 Grad, bei uns ist es trocken und dicht bewölkt. In Marklohe und Liebenau sind es ebenfalls 15 Grad. Am Mittag ist es bei uns in der Region meist grau, stellenweise noch leicht nass und der Wind weht und dicht bewölkt. In Marklohe und Liebenau sind es ebenfalls 15 Grad. Am Mittag ist es bei uns in der Region meist grau, stellenweise noch leicht nass und

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1: Vorsicht auf der B65 zwischen Sehende und Ortseingang. Dort besteht Gefahr durch eine Ölspur. Die L180 ist zwischen dem Abzweig nach Stetten und Celle in beiden Richtungen gesperrt. Dort wird ein Unfall aufgenommen. Diese 8 Blitzer habt ihr uns zuletzt gemeldet. Auf der B214 in Buchholz-Marklendorf und auf der B214 in Gilten-Nordrepper. In Hannover außerdem in Burg am Herrenhäuser Bahnhof sowie in Finnhorst auf der Schulenburger Landstraße. Weitere Blitzer gibt es in Neustadt, in Mandelsloh auf der Wicklowstraße und in Poggenhagen auf der Fliegerstraße. Dazu in Seelze-Letta auf der Stöckener Straße, 130 Meter vor Supermarkt, und in Sehende-Ilten auf der Hindenburgstraße nähe Bäckerei. Alle weiteren Meldungen findet ihr wie immer auch auf der Mehrradio-Website und in unserer App. Kommt gut durch.
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1: Schönen Nachmittag aus der Meerradio-Wetterredaktion. Momentan messen wir in Bergen 15 Grad bei trockenem Wetter, in Altgabsen am Heimatmuseum und in Suderbruch 16 Grad. Bei uns ist es mittags noch eher grau, örtlich fällt etwas Regen. Im weiteren Verlauf lockert es von Westen her auf und bis zum Abend zeigen sich erste freundliche Abschnitte. In der Nacht ist es meist trocken und mild, die Werte gehen auf etwa 12 bis 13 Grad zurück. Morgen startet die Steinhuder Meerregion freundlich, später wechseln sich wolkenlose Abschnitte und ein paar Wolken ab. Der Blick nach vorn: am Donnerstag setzt sich das wolkenlose und deutlich wärmere Wetter fort. Am Nachmittag stehen 24 bis 25 Grad an. Am Deister und im Weserbergland ist es etwas frischer. Und zum Freitag bleibt der freundliche Trend bestehen.
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2: Ich bin Doc Zeitler. Ein Ehepaar soll an deutschen Hochschulen und Forschungseinrichtungen für China spioniert haben. Die Bundesanwaltschaft ließ die beiden in München festnehmen. Den Angaben zufolge wollten sie an wissenschaftliche Informationen über militärisch nutzbare Hochtechnologie gelangen, etwa aus der Luftfahrttechnik. Die Verdächtigen sind Deutsche. Gleichzeitig mit den Festnahmen fanden Maßnahmen in mehreren Bundesländern statt. Einen Führerschein zu machen soll für Fahrschülerinnen und Fahrschüler günstiger und flexibler werden. Darauf zielen Gesetzespläne von Verkehrsminister Schnieder ab, die das Bundeskabinett heute auf den Weg gebracht hat. Doch wie schnell werden Führerscheine jetzt günstiger? Dazu sagte Schnieder:
3: Die geplante Reform wird nicht sofort, sondern in einem Prozess Auswirkungen auf die Preise haben. Wir schaffen Möglichkeiten. Was der Führerschein am Ende kostet, wird der Markt regeln.
2: Die Fahrausbildung soll einfacher werden, indem zum Beispiel der Theorieunterricht auch online stattfinden kann. Für die Anzahl sogenannter Sonderfahrten soll es keine genauen Vorgaben mehr geben und der Fragebogen für die Theorieprüfung soll kleiner werden. Russland und China haben sich in einer Erklärung zum Gipfeltreffen ihrer Staatschefs Putin und Xi für eine dauerhafte Lösung in Moskaus Angriffskrieg gegen die Ukraine ausgesprochen. In der Erklärung äußerten sie sich auch zum Iran-Krieg.
4: In Peking wurde vor allem eins deutlich: China und Russland stehen weiter eng zusammen. Xi Jinping und Putin sprachen von Freundschaft, sie sprachen auch von strategischer Zusammenarbeit und von einer Weltordnung mit mehreren Machtzentren. Bei der Ukraine blieb die gemeinsame Erklärung dagegen vage. Ein klarer Appell an Russland, den Krieg zu beenden, fehlte. Auch zum Krieg im Iran äußerten sich beide Seiten. Xi warnte vor Folgen für Energieversorgung, Lieferketten und den Welthandel. Putin stellte Russland wiederum als verlässlichen Rohstofflieferanten für China dar. Aus Shenzhen, Jörn Petring.
2: 24 Stunden nach Start der neuen Elektroautokaufprämie liegen bereits knapp 17.000 Anträge vor. Das teilte das Bundesumweltministerium mit. Förderfähig sind Kauf und Leasing neuer E-Autos und bestimmter Plug-in-Hybride sowie Elektroautos mit sogenannten Reichweitenverlängerern. Das sind kleine Verbrennungsmotoren, die die Reichweite von Elektroautos erhöhen. Die Förderung für ein neues E-Auto hängt an bestimmten Einkommensgrenzen.
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1: In Beue ist die L180 zwischen dem Abzweig Stetten und dem Abzweig Nachstetten in beiden Richtungen gesperrt, weil dort ein Unfall aufgenommen wird.
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1: Und hier die Blitzer für die Steinhuder Meerregion. Auf der B214 in Buchholz-Marklendorf und auf der B214 in Gilten-Norddrepper. In Hannover außerdem in Burg am Herrenhäuser Bahnhof und in Finnhorst auf der Schulenburger Landstraße. Weitere Blitzer gibt es in Neustadt, in Pockenhagen auf der Fliegerstraße und in Mandelsloh auf der Wicklowstraße. Dazu in Sehende-Ilten auf der Hindenburgstraße nähe Bäckerei und in Basinghausen, Egestorf am Deister am Stockfeld, ebenfalls nähe Bäckerei. Die aktuelle Verkehrslage gibt es für euch auch jederzeit online auf der Meerradio-Website und in unserer App. Gute Fahrt!
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5: In Arp rücken in den nächsten Monaten die Baugeräte an. Es wird nämlich gebohrt. Der Wasserverband Peine, der erneuert da rund 1400 Meter Trinkwasserleitungen. Die alten Rohre, die stammen nämlich noch aus den 50er Jahren und müssen nach und nach mal neu. Die gute Nachricht für die Autofahrer, größere Straßensperrungen soll es nicht geben, weil die Arbeiten nämlich größtenteils im sogenannten Bohrspülverfahren laufen. Gesundheit. Bis Mitte Dezember sollen die neuen Leitungen dann liegen und rund 60 angepasste Hausanschlüsse fertig sein.

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0: Rein geht's in den Mittwochnachmittag bei mehr Radio, 2:10. Mehr Sauberkeit, mehr Sicherheit am Bahnhof, davon soll jetzt auch Nienburg profitieren. Der Bahnhof, der wird in ein sogenanntes bundesweites Sofortprogramm aufgenommen. Der Gottschalk hat die Infos.
1: Der Bahnhof in Nienburg bekommt einen umfangreichen Frühjahrsputz und das bei Klammer kommunaler Kasse. Aber die Stadt hat damit nicht viel zu tun. Der Bahnhof ist in das Bundesprogramm Sauberkeit und Sicherheit an Bahnhöfen aufgenommen worden. Geplant sind unter anderem intensivere Reinigung von Bahnsteigen, Treppen, Tunneln und Aufzügen. Auch Glasflächen, Automaten und Sitzmöglichkeiten sollen häufiger gesäubert werden. Zusätzlich sollen Graffiti und Kaugummis konsequenter entfernt werden für mehr Aufenthaltsqualität und Sicherheitsgefühl. Dafür setzt die Deutsche Bahn nach eigenen Angaben auch auf mehr Sicherheitspersonal und moderne Videotechnik.
0: Bitter nötig. Es gibt ja wirklich auch abgerockte Bahnhöfe bei uns rund ums Steinhuder Meer. Mit zusätzlichen Investitionen sollen Bahnhöfe jetzt aber attraktiver und der öffentliche Nahverkehr insgesamt gestärkt werden.
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0: ehrlich, Ganztagsbetreuung bleibt rund ums Steinhuder Meer ein echtes Mammutthema. Wer organisiert das alles und vor allem, wer übernimmt eigentlich die ganze Betreuung? An mehreren Schulen in Neustadt und Garbsen steigen jetzt die Johanniter ein. Dafür werden aber noch dringend Mitarbeiter gesucht. Deswegen habe ich mal mit Ganztagskoordinatorin Jutta Janssen gesprochen. Sie ist in Wunsdorf zuständig.
1: Wir starten zum nächsten Schuljahr in Neustadt und in Garbsen mit insgesamt 8 Grundschulen, bei denen die ersten Jahrgänge in den Ganztag starten.
0: Wie genau muss ich mir das vorstellen, Ganztag? Habt ihr da einen Plan? Wie ist das hier bei euch in Wunsdorf?
1: Also wir haben im Grunde genommen 3 Abschnitte, die die Kinder durchlaufen, wenn sie bei uns im Ganztag sind. Das eine ist die Mittagspause mit Mittagessen und ein bisschen nach dem Unterricht auch rumflitzen. Das andere ist die Hausaufgabenzeit und dann haben wir einen großen Bereich für Angebote. Und das ist alles Mögliche von kreativ, sportlich oder was die SchülerInnen sich zum Beispiel auch selber überlegen.
0: Was für Leute sucht ihr denn dann zur Unterstützung? Für wen ist das?
1: Das ist im Grunde genommen für jeden was, der eine gewisse pädagogische Erfahrung hat. Die sollte man schon mitbringen, weil man dann doch alleine mit einer Kindergruppe unterwegs ist. Aber ansonsten achte ich auf Dinge, die vielleicht nicht unbedingt auf Papier stehen. Eine Ausbildung ist schön und gut, aber wenn jemand schon x Jahre Erfahrung hat in dem Bereich, herzlich willkommen.
0: Das heißt, es ist im Prinzip auch was für Omas und Opas?
1: Im Prinzip auch, ja. Also kommt bei uns zum Beispiel auch schon vor.
0: Wie sieht das aus mit den Arbeitszeiten? Ganztag hört sich erstmal ziemlich lang an.
1: Ist es aber gar nicht. Ganztag beschreibt alles, was nach dem Unterricht passiert. Das heißt, wir haben eine Kernarbeitszeit von 12.30 Uhr bis 15.30 Uhr und dann kommt einmal in der Woche noch ein Spätdienst bis 17 Uhr dazu und wer richtig Bock auf Frühaufstehen hat, der kann von 7 bis 8 auch einen Frühdienst übernehmen.
0: Du bist ja Ganztagskoordinatorin. Was macht die Arbeit mit den Grundschulkindern für dich so besonders?
1: Ich finde diese Altersgruppe total spannend, weil in diesen 4 Jahren Grundschule wahnsinnig viel passiert. Wenn Grundschulkinder hier ankommen, dann kommen sie als relativ planlose Kindergartenkinder hier an. Und wenn sie in der 4. Klasse losziehen in die weiterführende Schule, dann wissen die genau, was sie können, was sie nicht können, was sie wollen, was sie nicht wollen, das ganz besonders. Und diese Entwicklung zu begleiten, ist total spannend. Das macht total viel Spaß.
0: Die Kontaktdaten für eure Bewerbung findet ihr auf der Website der Johanniter und unter mehrradio.de.

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1: Moin aus der Meerradio-Wetterredaktion. In Penigsehl messen wir aktuell 17 Grad und es ist trocken. In Hannover am Nordufer des Maschsees und in Lauenhagen sind es jeweils 16 Grad. Heute Nachmittag ist es bei uns in der Steinhuder Meerregion meist grau. Örtlich fällt noch etwas Regen. Am Abend lockert es allmählich auf. In der Nacht ist es dann überwiegend trocken und die Temperaturen gehen auf etwa 12 bis 13 Grad zurück. Morgen zeigt sich erst freundliches Wetter. Später gibt es einen Mix aus Sonne und Wolken. Insgesamt aber deutlich angenehmer als heute. Der Blick nach vorn. Am Freitag setzt sich vielfach sonniges Wetter durch. Zum Wochenende hin wird es noch wärmer und die Werte steigen verbreitet auf 16 bis 29 Grad. Am Deister und im Weserbergland bleibt es etwas frischer. Im südlichen Heidekreis klart es schneller auf.
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1: Die L180 ist zwischen Abzweig Stetten und Abzweig Nachstetten in beiden Richtungen gesperrt. Grund ist ein Unfall. Und das sind die 8 aktuellsten Blitzer in der Steinhuder Meerregion. Auf der B214 in Buchholz-Marklendorf, auf der B214 in Gilten-Nordrebber und auf der B214 in Wietzen. Außerdem auf der B6 in Laatzenrethen. In Hannover steht ein Blitzer in der Südstadt, auf dem alten Bekener Damm Höhe Schule und auch in Finnhorst auf der Schulenburger Landstraße. Weitere Blitzer gibt es in Langenhagen-Gotshorn auf der Alt-Gotshorn zwischen Feuerwehr- und Tattoo-Laden und auch in Finnhorst auf der Schulenburger Landstraße. Weitere Blitzer gibt es in Langenhagen-Gotshorn auf der Alt-Gotshorn zwischen Feuerwehr- und Tattoo-Laden.

0: Das sind 21 Pilots mit Level of Concern hier bei uns bei Meerradio. Ja, so langsam rieche ich schon ein kleines bisschen Feierabend rund ums Steinhuder Meer. Tja, ab Ende Mai gibt's Verkehrsbehinderungen rund um Landringhausen. Diesmal nicht nur für die Autofahrer, es entsteht ein neuer Geh- und Radweg. Der Gottschalk hat den Plan.
1: Die Stadt Basinghausen baut entlang der Straße am Friedhof in Landringhausen einen neuen kombinierten Geh- und Radweg. Der rund 215 Meter lange Abschnitt entsteht zwischen der Wunstorfer Straße und dem Ortseingang. Gleichzeitig wird auch die Fahrbahn erneuert. Ziel ist es, die Verkehrssicherheit in dem Bereich deutlich zu verbessern. Eigentlich sollten die Arbeiten früher starten, weil das Wetter aber nicht so mitgespielt hat und dann auch noch Krankenfälle dazugekommen sind und sich dann alles verschoben hat, ist der Start jetzt am 26. Mai. Gebaut wird in zwei Abschnitten. Zunächst entsteht der neue Geh- und Radweg. Dafür wird die Straße am Friedhof komplett gesperrt. Danach wird die Fahrbahn asphaltiert. Während dieser zweiten Bauphase regelt eine provisorische Ampel den Verkehr an der Kreuzung zur Wunstorfer Straße. Radfahrerinnen und Radfahrer werden in dieser Zeit über die Fahrbahn der Landesstraße umgeleitet. Die Gesamtkosten für die Maßnahme liegen bei rund 150.000 Euro.
0: Also jetzt schon mal mehr Zeit einplanen und behaltet auch den Linienverkehr im Blick. Bis zum 3. Juli sollen die Arbeiten dann aber durch sein.

0: 20 vor 3 hier bei uns bei Mehr Radio. Schönen Mittwoch. Regenwürmer, Käfer, Mäuse. Unter unseren Füßen ist ja richtig was los. Der Boden ist voller Leben. Und genau darum geht's bald auch in einer neuen Sonderausstellung in Wunsdorf. Das geheime Leben im Untergrund und seine Helden. Mitorganisiert hat die Ausstellung Margit Schneider, ehemalige Lehrerin am Hölty-Gymnasium und Teil der Streuobst-AG.
1: Diese Ausstellung soll die Artenvielfalt zeigen und vor allen Dingen die Artenvielfalt unter unseren Füßen zeigen. Denn die meisten Menschen denken, ja, da leben die Regenwürmer, da leben vielleicht noch gerade Maulwürfe. Aber was sich da sonst noch tut und welche unglaubliche Vielfalt sich da darstellt, das wissen die meisten Menschen nicht. Und weil das eben auch so besonders wertvoll ist für gesunde Böden, habe ich gedacht, muss man das so darstellen, dass dieser Schatz auch sichtbar wird.
0: Dazu hat sie auch ein sogenanntes Diorama erstellt, also eine kleine eigene Welt im Glaskasten.
1: Die Wesen, die da kreuchen und fleuchen, zum Teil sind das Fabelwesen. Das sind nicht alles Wesen, die es tatsächlich gibt. Ich wollte das so ein bisschen überspitzen, so ein bisschen vielleicht Richtung Hieronymus Bosch. Also man soll staunen, man soll angeregt werden, auch zu überlegen, gibt es das überhaupt nicht? Dann kann man zu Hause vielleicht recherchieren, man kann die Eltern fragen, die lesen oben in der Vitrine zu 6 Themen, was wichtig ist.
0: Also schaut vorbei bei der Eröffnung der Ausstellung am Freitag. Kaffee und Kuchen sind auch mit dabei. Start ist um 10.30 Uhr. Die Öffnungszeiten danach sind immer dienstags nachmittags und Freitag vormittags. Ja.

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1: Moin, in Garbsen-Frielingen messen wir momentan 17 Grad bei trockenem Wetter, in Bergen ebenfalls 17 und in Nordseel am Dorfplatz 16 Grad. Bei uns zwischen Heide, Leine und Weser ist es am Nachmittag meist grau und stellenweise noch leicht nass. In der Nacht beruhigt sich das Wetter, in der Steinhuder Meerregion liegen die Temperaturen bei frischen 11 bis 13 Grad. Morgen ist es erst noch teils wolkig, später freundlicher und am Nachmittag oft trocken bei milden 19 bis 20 Grad. Etwas länger trüb und feuchter bleibt es heute noch im Weserbergland und am Deister. Der Blick nach vorn. Am Freitag setzt sich der freundliche und deutlich wärmere Trend fort. Und zum Wochenende hin zeigt sich verbreitet die Sonne.
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2: Ich bin Dirk Zeitler. Die Bundesanwaltschaft hat in München zwei mutmaßliche chinesische Spione festnehmen lassen. Das Ehepaar mit deutscher Staatsangehörigkeit soll für einen chinesischen Geheimdienst Kontakt zu Wissenschaftlern an deutschen Hochschulen aufgenommen haben. In mehreren Bundesländern fanden Maßnahmen statt, wie die Karlsruher Behörde mitteilte.
3: Sie gaben sich als Dolmetscher aus oder als Mitarbeiter von Autofirmen und machten sich so an die Wissenschaftler ran. Vor allem Lehrstuhlinhaber für die Bereiche Luft- und Raumfahrttechnik, Informatik oder künstliche Intelligenz. Einige der Opfer lockten sie nach China, angeblich um Vorträge vor Experten zu halten. Tatsächlich gehörten die angeblich zivilen Experten aber dann zu staatlichen chinesischen Rüstungsunternehmen und die nahmen die Infos über militärisch nutzbare Hochtechnologie, wie es heißt, natürlich gerne auf. Thomas Thonfeld, Nachrichtenredaktion.
2: Einen Führerschein zu machen soll für Fahrschülerinnen und Fahrschüler günstiger und flexibler werden. Darauf zielen Gesetzespläne von Verkehrsminister Schnieder, die das Bundeskabinett heute auf den Weg gebracht hat. Doch wie schnell werden die Führerscheine jetzt günstiger? Dazu sagte Schnieder.
4: Die geplante Reform wird nicht sofort, sondern in einem Prozess Auswirkungen auf die Preise haben. Wir schaffen Möglichkeiten. Was der Führerschein am Ende kostet, wird der Markt regeln.
2: Die Fahrausbildung soll einfacher werden, indem zum Beispiel der Theorieunterricht auch online stattfinden kann. Für die Anzahl sogenannter Sonderfahrten soll es keine genauen Vorgaben mehr geben und der Fragebogen für die Theorieprüfung soll kleiner werden, so Schnieder in einem Statement. Mit dem Ölpreisschub im Zuge des Irankriegs hat die Inflation in der Eurozone weiter deutlich zugelegt. Im April stiegen die Verbraucherpreise im Jahresvergleich um 3%, wie das Statistikamt Eurostat nach einer zweiten Schätzung mitteilte. Damit wurde eine erste Schätzung, wie von Volkswirten erwartet, bestätigt. Im März hatte die Inflationsrate in den Ländern mit der Euro-Währung bei 2,6% gelegen. Der tschechische Trainer Peter Vlachovský ist wegen missbräuchlichem Verhaltens lebenslang von der Europäischen Fußballunion gesperrt worden. Die Kontroll- und Ethikkommission der UEFA forderte zudem den Weltverband FIFA auf, die Sperre weltweit auszusprechen. Zudem soll Vlachovský die Trainerlizenz entzogen werden. Der Trainer soll Spielerinnen 4 Jahre lang heimlich unter der Dusche und in Umkleideräumen gefilmt haben.
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1: Ihr habt freie Fahrt. Derzeit gibt es keine Verkehrsbehinderungen in der Steinhuder Meerregion.
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1: Diese 8 Blitzer habt ihr uns zuletzt gemeldet. Auf der B6 in Laatzen-Rethen, auf der B214 in Buchholz-Marklendorf, in Gilten-Nordrebber und in Wietzen. In Hannover steht ein Blitzer in der Südstadt, auf dem Altenbekener Damm, Höhe Schule, außerdem in Finnhorst auf der Schulenburger Landstraße. Und in Neustadt wird in Pockenhagen auf der Fliegerstraße sowie in Mandelsloh auf der Wiklostraße kontrolliert. Alle weiteren Meldungen findet ihr wie immer auch auf der Meerradio-Website und in unserer App. Kommt gut durch.
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5: Ab dem 18. Mai wird's in Hagenburg kompliziert auf den Straßen. Die lange Straße wird wegen Kanalbauarbeiten abschnittweise voll gesperrt. Betroffen ist erstmal der Bereich Richtung Winzler. Die Arbeiten sollen sich dann bis in den Herbst ziehen. Super nervig, aber immerhin, die Straße bleibt jeweils bis zum aktuellen Bauabschnitt befahrbar und Geschäfte oder Arztpraxen sollen auch erreichbar bleiben. Trotzdem, für die Autofahrer rechnet mit Einschränkungen der Fernverkehr. Der wird großräumig über Wunsdorf, Buckelow und Sachsenhagen umgeleitet.

16 Minuten nach 3. Hier ist mehr Radio für euch am Mittwoch. Das sah am Samstagmittag in Hannovers Innenstadt erstmal nach einer ganz schön gefährlichen Aktion aus. Ein Mann ist aus dem ersten Stock eines Hotels an der Georgstraße gesprungen und danach einfach davongelaufen. Die Polizei, die ist deswegen mit einem Großaufgebot angerückt und hat den Bereich rund ums Hotel abgesperrt. Inzwischen ist klar, der 33-Jährige aus Frankfurt, der befand sich laut Polizei in einem psychischen Ausnahmezustand. Eine Gefahr für andere Menschen habe zu keinem Zeitpunkt bestanden. Der Mann, er war nach dem Sprung offenbar unverletzt geblieben und später sogar wieder ins Hotel zurückgekehrt.

0: Beide Hände in die Luft, Lighthouse Family mit Hi, ein Klassiker hier bei uns bei Meerradio. Achtung, Achtung, Richtung Wochenende wird's richtig sommerlich, stellenweise ja sogar bis zu 30 Grad. Aber erstmal abwarten, aber wenn, dann geht's ins Freibad. Da kommen direkt Erinnerungen hoch, dieser typische Schwimmbadgeruch. Das Verrückte ist, Chlor selber riecht eigentlich gar nicht. Warum riecht's denn im Freibad trotzdem nach Freibad? Wisst ihr, was ich meine? Kollege David Himmelreich klärt's für uns.
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2: Es stimmt, denn eigentlich sind die Chemikalien, die im Badewasser die Keime abtöten, geruchslos. Erst in Verbindung mit einer anderen Substanz bekommen sie ihren typischen Schwimmbadgeruch. Harnstoff. Jetzt genau aufgepasst, es wird ganz kurz kompliziert. Chlor und Harnstoffe bilden zusammen Trichloramin und das riecht ziemlich stark. Kurz gesagt, riecht's doll nach Chlor, dann ist viel Harnstoff im Wasser. Ein großer Teil der Harnstoffe im Schwimmbecken ist tatsächlich Urin aus der Blase von Kleinkindern, Inkontinenten, Älteren oder einfach Schwimmern, die zu faul sind, zur Toilette zu gehen. Ein paar Tropfen verliert aber auch jede gesunde Blase nebenbei beim Schwimmen. Aber diese Harnstoffe kommen nicht nur aus der Blase, sondern sind auch ein natürlicher Bestandteil gesunder Haut. Deshalb ist es auch so wichtig, vor dem Schwimmen zu duschen. Damit werden bis zu 97% der Harnstoffe auf der Haut abgewaschen. Aber keine Sorge, wenn es im Schwimmbad nach Chlor riecht, dann heißt das nicht, dass das Wasser dreckig oder eklig ist. Chlor reagiert sehr schnell mit Keimen und klärt alles ganz schnell von ganz allein. 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

0: Erst noch teils wolkig, später freundlicher und am Nachmittag oft trocken bei milden 19 bis 20 Grad. Etwas länger trüb und feuchter bleibt es heute noch im Weserbergland und am Deister. Der Blick nach vorn. Am Freitag setzt sich der freundliche und deutlich wärmere Trend fort und zum Wochenende hin zeigt sich verbreitet die Sonne.
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0: Hallo Auto- und Lkw-Fahrer. Auf der B6 Hannover Richtung Nienburg zwischen Herrenhäuserstraße in Fahrenwald und Mecklenheidestraße in Stöcken gibt es einen Stau von etwa 2 Kilometern wegen hoher Verkehrsbelastung. Denkt bitte an die Rettungsgasse. Und das sind die 8 aktuellsten Blitzer in der Steinhuder Meerregion. Auf der B214 wird kontrolliert in Buchholz-Marklendorf, in Gilten-Norddrebber und auch in Wietzen. Dazu ein Blitzer auf der B6 in Laatzen-Rethen. In Hannover Südstadt steht ein Blitzer auf dem alten Bekener Damm, Höhe Schule, außerdem in Laatzen-Mitte auf der Gutenbergstraße, Ecke Meisenbachweg, in Uetze, Schwüblingsen auf der Bärbuschstraße und in Bad Münder am Deister, Hamelspringe auf der Hamelspringerstraße, Ecke Mühlenbreite. Weitere Blitzer findet ihr natürlich auch online auf der Meerradio-Website und in unserer App. Kommt gut durch.
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0: bei uns bei mir Radio. Pia Barris mit Machete. Eine der längsten Straßen in Nienburg wird zur Baustelle. Der Berliner Ring kommt unters Messer. Was da dann alles auf euch zukommt, weiß Lisa Hustedt, Sprecherin der Niedersächsischen Landesbehörde für Straßenbau und Verkehr in Nienburg.
1: Derzeit laufen bei uns Planungen für den Umbau des Berliner Rings im Zuge der B215 im Nienburger Kreisgebiet. Konkret ist eine Ausbauplanung mit veränderter Querschnittsaufteilung für die Strecke zwischen der Straße Südring und Hannoverscher Straße vorgesehen. Das heißt, die vorhandenen 4 Fahrspuren, die es aktuell gibt, werden auf 2 reduziert. Der wiederum neu gewonnene Platz wird für getrennte Geh- und Radwege samt Grünstreifen dann genutzt. Darüber hinaus zusätzlich werden bauliche Querungshilfen ergänzt und Bushaltestellen erneuert.
0: Der Abschnitt zwischen der Hannoverschen Straße und Nordertorstriftweg wird nicht umgebaut, aber saniert. Dazu werden auch Asphaltarbeiten und Kanalbaumaßnahmen stattfinden und Fußwege behindertengerecht ausgebaut. Das ist ein ganz schöner Batzen Arbeit.
1: Wir legen bei der Maßnahme besonderen Wert auf die gute Zusammenarbeit mit der Stadt Nienburg, weil wir ja sowohl im Bereich der Fahrbahn als auch bei den Kanalbauarbeiten Synergien schaffen können, sodass wir, wenn wir das Bauwerk quasi sperren, schauen, möglichst viel und möglichst sinnvoll zu schaffen, damit die Straße lange erhalten bleibt und möglichst lange unangetastet bleibt.
0: Vermutlich geht's nächstes Jahr mit den Bauarbeiten los. Da wird gerade noch geplant, dass sich keine Bauarbeiten miteinander überschneiden, denn immerhin macht die Stadt ja auch noch eigene Sachen.

0: schönen Weg durch den Mittwochnachmittag mit mehr Radio. Die Temperaturen steigen, Leute, und Richtung Wochenende, da wird's richtig sommerlich. Das heißt natürlich auch, für viele geht's wieder an die Badeseen in der Steinhuder Meerregion. Pünktlich zum Start der Saison wird deswegen jetzt wieder regelmäßig die Wasserqualität kontrolliert. Wie genau das funktioniert, weiß der Gottschalk.
1: Seit dem 15. Mai läuft offiziell die Badeseesaison in Niedersachsen. Ja, bis Ende September kontrollieren die Gesundheitsämter regelmäßig die Wasserqualität an den EU-Badestellen. Auch in der Region Hannover sowie den Landkreisen Schaumburg, Nienburg und dem Heidekreis. Geprüft wird unter anderem auf Keime im Wasser. Außerdem achten die Kontrolleure auf Temperatur, pH-Wert und mögliche Blaualgen. Gerade nach längeren Hitzephasen oder starken Regenfällen kann sich die Wasserqualität nämlich schnell verändern. Die aktuellen Ergebnisse, die gibt's direkt vor Ort an den Seen und auch online über die Badegewässerportale des Landes Niedersachsen und der jeweiligen Landkreise.
0: Wie sieht's denn aktuell mit der Wasserqualität aus?
1: Bei den meisten Badeseen in Niedersachsen schneiden weiterhin richtig gut ab. Von den landesweit mehr als 270 offiziellen Badestellen wurden die meisten wieder mit ausgezeichnet bewertet. Auch in der Region Hannover sieht's insgesamt gut aus. Viele bekannte Badestellen, etwa am Steinhuder Meer oder dann auch darüber hinaus am Doktorsee in Rinteln, gelten weiterhin als sichere Badeorte. Ähnliche Einschätzungen kommen auch aus Schaumburg, Nienburg und dem Heidekreis. Dort laufen die Kontrollen ebenfalls regelmäßig. Größere Probleme gibt es vielerorts nicht.
0: Gibt es trotzdem irgendwelche Einschränkungen?
1: Ja, vereinzelt schon. An den Ringlinger Kiesteichen in Hannover gilt derzeit wegen zu vieler Blaualgen wieder ein Badeverbot. Und am Franzsee in Neustadt-Mandelsloh ist Baden wegen des niedrigen Wasserstands aktuell nicht möglich. Außerdem gibt es immer wieder Hinweise, gerade vom Steinhuder Meer. Bitte aufpassen beim Sammeln von Steinen. Da kann auch mal weißer Phosphor mit dabei sein. Das ist in den letzten Jahren auch mal vorgekommen. Die Meldung stammt noch aus 2024, gilt aber immer noch als aktuell. Die Lage an den Seen, die kann sich auch kurzfristig mal ändern. Deshalb empfehlen die Behörden vor dem Ausflug kurz die aktuellen Hinweise online zu checken.
0: Und ihr checkt einfach mal unsere Freibadkarte auf mehrradio.de. Da findet ihr jetzt nämlich auch die offiziellen Badestellen. Unterm Strich sieht's also richtig gut aus für diese Saison bei uns in der Region. Viele Seen haben eine Top-Wasserqualität und durch die regelmäßigen Kontrollen solltet ihr auch sicher durch den Sommer kommen.

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1: Schönen Nachmittag aus der Meerradio Wetterredaktion. In Buchholz an der Aller und Helbsen werden im Moment 17 Grad gemeldet. In Bissendorf-Wietze am Dorfteich sind es 18 Grad bei trockenem Wetter. Der Nachmittag ist bei uns meist grau und nur leicht windig. Dazu hält sich die dichte Bewölkung noch länger und einzelne Schauer klingen ab. Die Temperaturen liegen aktuell bei etwa 12 bis 13 Grad. In der Nacht ist es überwiegend trocken und frisch. Morgen zeigt sich das Wetter freundlicher mit Auflockerungen und später auch Sonne. Dabei liegen die Werte am Nachmittag meist bei 18 bis 20 Grad. Der Blick nach vorn. Am Freitag geht es freundlich und deutlich wärmer weiter. Am Samstag ist es verbreitet sonnig und frühsommerlich warm, etwas kühler am Deister und im Weserbergland, während es rund ums Steinhuder Meer später schneller aufklart.
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2: Ich bin Doc Zeitler. Milliarden für Feldbetten und Notvorräte. Der Schutz der Bevölkerung im Verteidigungsfall soll verbessert werden. Das Kabinett hat dafür heute Vorschläge von Bundesinnenminister Dobrindt beschlossen.
3: Damit Deutschland für die Bewältigung von Krisen und möglichen kriegsbedingten Gefahren in Zukunft besser gerüstet ist, will die Bundesregierung viel Geld investieren. Insgesamt 10 Milliarden Euro bis 2029. Eine zentrale Rolle übernimmt das Technische Hilfswerk, weil es über große Erfahrungen bei Katastrophen verfügt. Es geht um die Beschaffung von Fahrzeugen, Geräten, aber auch um die Instandhaltung von Gebäuden. An über 60 Standorten soll außerdem eine sogenannte medizinische Taskforce des Bundes aufgebaut werden. Tine Klimach, Nachrichtenredaktion.
2: Außerdem hat das Kabinett heute Gesetzespläne von Verkehrsminister Schnieder auf den Weg gebracht, die darauf abzielen, den Führerschein für Fahrschülerinnen und Fahrschüler günstiger und flexibler zu machen. So soll der Theorieunterricht auch online stattfinden können. Für die Anzahl sogenannter Sonderfahrten soll es keine genauen Vorgaben mehr geben und der Fragebogen für die Theorieprüfung soll kleiner werden. Die Bundesanwaltschaft hat in München zwei mutmaßliche chinesische Spione festnehmen lassen. Das Ehepaar mit deutscher Staatsangehörigkeit soll für einen chinesischen Geheimdienst Kontakt zu Wissenschaftlern an deutschen Hochschulen aufgenommen haben. In mehreren Bundesländern fanden Maßnahmen statt, wie die Karlsruher Behörde mitteilte.
4: Sie gaben sich als Dolmetscher aus oder als Mitarbeiter von Autofirmen und machten sich so an die Wissenschaftler ran. Vor allem Lehrstuhlinhaber für die Bereiche Luft- und Raumfahrttechnik, Informatik oder künstliche Intelligenz. Einige der Opfer lockten sie nach China, angeblich um Vorträge vor Experten zu halten. Tatsächlich gehörten die angeblich zivilen Experten aber dann zu staatlichen chinesischen Rüstungsunternehmen. Und die nahmen die Infos über militärisch nutzbare Hochtechnologie, wie es heißt, natürlich gerne auf. Thomas Thonfeld, Nachrichtenredaktion.
2: Mit dem Ölpreisschub im Zuge des Irankriegs hat die Inflation in der Eurozone weiter deutlich zugelegt. Im April stiegen die Verbraucherpreise im Jahresvergleich um 3%, wie das Statistikamt Eurostat mitteilte. Im März hatte die Inflationsrate in den Ländern mit der Euro-Währung bei 2,6% gelegen.
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1: Auf der B6 Hannover Richtung Nienburg staut es sich zwischen Herrenhäuser Straße in Fahrenwald und Mecklenheide Straße in Stöcken auf einer Länge von 2 Kilometern wegen zu hoher Verkehrsbelastung.
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1: Diese 8 Blitzer habt ihr uns zuletzt gemeldet. Auf der B6 in Laatzenrethen und auf der B214 in Wietzen. In Hannover außerdem in der Südstadt auf dem Altenbegner Damm Höhe Schule sowie in Finnhorst auf der Schulenburger Landstraße. Weitere Blitzer gibt es in Langenhagen-Gozhorn auf der Alt-Gozhorn zwischen Feuerwehr- und Tattoo-Laden, in Neustadt-Pockenhagen auf der Fliegerstraße, in Bad Münder am Deister Hamelspringe auf der Hamelspringer Straße Ecke Mühlenbreite und in Uetze-Schwüblingsen auf der Bärbuschstraße. Alle weiteren Meldungen findet ihr wie immer auch auf der Meerradio-Website und in unserer App. Kommt gut durch.
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5: Das kommt für euch wahrscheinlich am Kirchhorster See gerade ganz schön ungünstig. Der Parkplatz da, der ist nämlich über Pfingsten noch weiter gesperrt. Eigentlich sollte die Fläche bis zum 15. Mai wieder hergestellt sein, aber die wurde halt in den letzten Monaten als Lagerplatz für Baumaterial genutzt. Das Problem bei der ganzen Sache, für die Arbeiten braucht die Baufirma trockenen Boden. Und da hat das Wetter in den letzten Tagen nicht so richtig mitgespielt. Ausgerechnet jetzt, wo über Pfingsten Badewetter angekündigt ist, muss also erstmal noch im improvisiert werden. Dann

0: riecht doch mal ganz verdächtig nach Feierabend. 4:10 hier bei uns bei Meerradio. Schönen Mittwoch. Ein historisches Denkmal ist weg und jetzt geht's endlich los mit der Spurensuche. Südlich von Schlage-Ickhorst fehlt seit Jahren ein alter Ganzmeilenstein aus dem 19. Jahrhundert. Gottschalk, was ist da los?
1: Der historische Meilenstein stand früher an der Landesstraße 190 zwischen Schlage-Ickhorst und Hannover. Genau gesagt nahe Kilometer 15 an der westlichen Straßenseite. Der kleine Granitobelisk markierte damals die Entfernung von 2 Meilen bis Hannover und war Teil eines historischen Orientierungssystems entlang der alten Chausseen. Die Steine dienten nicht nur Reisenden als Wegweiser, sondern halfen früher auch bei der Kontrolle der sogenannten Chausseegelder, also Straßenbenutzungsgebühren. Laut der Forschungsgruppe Meilensteine war das ein wichtiger Schritt hin zu transparenteren Verkehrswegen. Doch inzwischen ist der Stein verschwunden. Wann genau er entfernt wurde oder wohin er gekommen ist, ist bislang unklar. Schon ein anderer Meilenstein der Strecke in Hellendorf gilt seit langer Zeit als verloren. Vergleichbare Exemplare stehen allerdings noch in Kirchhorst und bei Schillers Lage. Die Forschungsgruppe hofft nun auf Hinweise aus der Bevölkerung. Gesucht werden Beobachtungen, alte Fotos oder Informationen zum Verbleib des Denkmals.
0: Wer etwas über den verschwundenen Ganzmeilenstein weiß oder alte Aufnahmen hat, der kann sich gerne per Mail an meilensteine@gmx.de wenden. Weitere Infos gibt's auch online bei der Forschungsgruppe Meilensteine. 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

0: können zählen, sie können Gesichter erkennen und sogar Sprengstoff erschnüffeln. Nein, es geht weder um Hunde noch über Menschen, es geht um Bienen. Heute ist Weltbienentag und deswegen räumen wir mal ein paar Bienenmythen aus dem Weg. Kollege Jonas Mertens hat dafür mit Bienenexperte Lars Schittger gesprochen.
1: Bienen sind weniger gefährlich als Wespen.
2: Sie sind beide normalerweise nur besonders aggressiv, wenn man sie in der Nähe ihres Nestes stört. Ansonsten gelten natürlich Wespen als aggressiver, weil sie sich eher für unsere Nahrungsmittel interessieren. Und die Leute, die die Tiere dann wegscheuchen, dann kann es schon passieren, dass sie dann aggressiv werden.
1: Bienen sind nützlicher als Wespen.
2: Das sehen wir Menschen gerne so, weil wir die Bienen natürlich brauchen für die Bestäubung unserer Nutzpflanzen und natürlich, weil sie uns Süßigkeiten liefern. Und das machen natürlich nicht alle Wespen. Wespen sind auch Bestäuber. Also es ist nicht so, dass Wespen völlig nutzlos sind.
1: Bienen sterben immer, wenn sie stechen.
2: Das stimmt nicht ganz. Also Honigbienen haben tatsächlich Widerhaken an ihrem Stachel. Und wenn sie zum Beispiel ein anderes Insekt mit einem nicht elastischen Hautpanzer stechen, wie zum Beispiel eine Hornisse, die ihren Stock angreift, dann können sie mitunter ihren Stachel auch wieder rausziehen.
0: Toll, also herzlichen Glückwunsch an alle Bienen unter uns und natürlich nicht an die Wespen, denn die nerven einfach nur.

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1: Moin, aus der Meerradio Wetterredaktion. Momentan messen wir in Gilten an der Dorfkirche, in Hodenhagen und in Laatzen jeweils 18 Grad bei trockenem Wetter. Bei uns zieht heute am Nachmittag noch viel Grau durch, meist ist es trocken, nur örtlich fällt noch etwas Regen, vor allem Richtung Deister und Weserbergland. Am Abend beruhigt sich das Wetter weiter, die Nacht verläuft dann überwiegend bedeckt und mild mit 12 bis 13 Grad. Morgen ist es oft noch wolkig, später lockert es mehr und mehr auf. Am freundlichsten zeigt es sich zum Abend bei Höchstwerten zwischen 18 und 20 Grad, in den höheren Lagen am Deister etwas kühler. Der Blick nach vorn. Am Freitag setzt sich verbreitet die Sonne durch und zum Wochenende hin geht es noch wärmer und durchweg freundlich weiter.
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1: Auf der B6 von Hannover in Richtung Nienburg zwischen Herrenhäuserstraße in Hannover und Mecklenheidestraße in Stöcken gibt es einen Stau von etwa 2 Kilometern Länge wegen hoher Verkehrsbelastung. Denkt bitte an die Rettungsgasse. Diese 8 Blitzer habt ihr uns zuletzt gemeldet. Auf der B214 in Wietzen und auf der B444 in Edemissen. In Hannover außerdem, in der Südstadt auf dem alten Bekener Damm, Höhe Schule, in Stöcken auf der Mecklenheidestraße Ecke Jädekamp und in Finnhorst auf der Schulenburger Landstraße. Weitere Blitzer stehen in Neustadt-Pockenhagen auf der Fliegerstraße und in Neustadt-Mandelsloh auf der Weglohstraße. Abschließend in Bad Münder am Deister Hamelspringe auf der Hamelspringerstraße Ecke Mühlenbreite. Weitere aktuelle Blitzer in der Region gibt es auch jederzeit online und in unserer Meerradio-App. Gute Fahrt!
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Mittwoch bei mehr Radio und schon wieder Vandalismus an einer Schule. In Nienburg haben Unbekannte an einem Schulgebäude in der Hansastraße gleich mehrere Fensterscheiben eingeworfen. Laut Polizei wurden insgesamt 12 Scheiben der Werkstatt beschädigt.

erledigt, offenbar mit Steinen. Die Tat, die soll zwischen Mittwoch und Montag passiert sein. Der Schaden liegt insgesamt bei rund 3.000 Euro. Jetzt sucht die Polizei natürlich nach Zeugen, die rund um die Schule was Verdächtiges gesehen oder auch

0: 20 Minuten vor 5 ist es. Einen wunderschönen Mittwochnachmittag wünsche ich euch. Schön campen am Steinhuder Meer oder einfach nur mit der Familie und den Nachbarn draußen am Lagerfeuer sitzen und den Abend genießen. Gar kein Problem, solange wie nicht auch noch die Mücken dazukommen. Eine Geißel der Menschheit und es juckt und juckt und versaut auch wirklich die schönsten Urlaube. Vor allem, wenn es so langsam auf den Sommer und die großen Ferien zugeht, ist der richtige Schutz wichtig. Andreas Jetta von Moskinto, ab wann genau müssen wir eigentlich mit Stechmücken rechnen?
1: Also ich würde sagen, übermorgen geht's los. Aber ich glaube nicht, dass man das so auf den Tag genau sagen kann, wenn das mit den Mücken losgeht. Es hängt natürlich vom Wetter ab. Die Mücken brauchen stehendes Gewässer. Und wenn die Temperaturen steigen, dann werden immer mehr Mücken, mehr Larven schlüpfen. Es gab Jahre, da war das schon wirklich im Mai sehr stark. Es gab Jahre, da ging es dann erst im Juni los. Also das ist von Jahr zu Jahr ganz unterschiedlich. Man kann sich aber gewiss sein, es werden auf jeden Fall wieder einige kommen. Wir hatten von Jahr zu Jahr immer mehr Mücken.
0: Übertragen Stechmücken hierzulande eigentlich auch Krankheiten?
1: Mir wäre bis heute noch kein Fall in Deutschland bekannt, wo jetzt eine Krankheit durch eine Stechmücke übertragen worden wäre. Es gibt Fälle natürlich in den Tropen. Wir hatten jetzt auch in den letzten Jahren die ersten Fälle von Dengue-Fieber, das in Südfrankreich und in Italien übertragen wurde. Das kommt natürlich durch den Klimawandel immer mehr zu uns und auch wir haben diese invasiven Mückenarten, wie zum Beispiel eine Tigermücke, immer mehr bei uns in Deutschland. Wichtig ist dann einfach einen guten Schutz, insbesondere jetzt auch auf Reisen.
0: Und das Schlimmste ist natürlich der Juckreiz. Warum jucken Mückenstiche eigentlich so doll?
1: Der Juckreiz entsteht eigentlich durch eine Abwehrreaktion von unserem Körper. Da die Mücke bei dem Einstich ihren Speichel an unserem Körper abgibt, schüttet unser Körper Histamin aus, um das zu bekämpfen. Und das sorgt an dieser Einstichstelle leider für Juckreiz. Und die schlechte Nachricht ist, wenn man dran kratzt, dann wird es immer schlimmer. Man muss wirklich versuchen, sich zurückzuhalten und den Stich in Ruhe zu lassen.
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1: Moin, aus der Meerradio-Wetterredaktion. Momentan messen wir in Gilten an der Dorfkirche, in Hodenhagen und in Laatzen jeweils 18 Grad bei trockenem Wetter. Bei uns zieht heute am Nachmittag noch viel Grau durch, meist ist es trocken, nur örtlich fällt noch etwas Regen, vor allem Richtung Deister und Weserbergland. Am Abend beruhigt sich das Wetter weiter, die Nacht verläuft dann überwiegend bedeckt und mild mit 12 bis 13 Grad. Morgen ist es oft noch wolkig, später lockert es mehr und mehr auf. Am freundlichsten zeigt es sich zum Abend, bei Höchstwerten zwischen 18 und 20 Grad, in den höheren Lagen am Deister etwas kühler. Der Blick nach vorn. Am Freitag setzt sich verbreitet die Sonne durch und zum Wochenende hin geht es noch wärmer und durchweg freundlich weiter.
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2: Ich bin Dirk Zeitler. Weniger Fragen und deutlich weniger Bürokratie. Die Bundesregierung plant eine Reform für den Führerschein, die ihn deutlich günstiger und einfacher machen soll. Fahrschulverbände lehnen die Pläne allerdings ab.
3: Aktuell werden für den Autoführerschein im Schnitt 3.400 Euro fällig, teilweise über doppelt so viel wie in anderen Ländern. Nach den Plänen von Verkehrsminister Schnieder soll sich das schon Anfang nächsten Jahres ändern. Der Theorieunterricht soll nicht mehr Pflicht sein, der Fragenkatalog von derzeit fast 1.200 Fragen zusammengestrichen werden und Fahrschüler sich digital per App vorbereiten können. Auch an die Sonderfahrten nachts, über die Autobahn oder über Land will die Bundesregierung ran. Die Fahrschulen warnen deshalb vor höheren Unfallzahlen und sorgen sich um ihre finanzielle Existenz. Tanja Wagner, Nachrichtenredaktion.
2: Die Bundesanwaltschaft hat in München zwei mutmaßliche chinesische Spione festnehmen lassen. Das Ehepaar mit deutscher Staatsangehörigkeit soll für einen chinesischen Geheimdienst Kontakt zu Wissenschaftlern an deutschen Hochschulen aufgenommen haben. In mehreren Bundesländern fanden Maßnahmen statt, wie die Karlsruher Behörde mitteilte. Unter dem durch den Iran-Krieg entstandenen Energiepreisdruck lockert Großbritannien die Sanktionen auf russisches Öl. Die britische Regierung erlaubt auf unbestimmte Zeit den Import von Flugzeugtreibstoff und Diesel, der in Drittländern aus russischem Öl raffiniert wurde.
4: Hintergrund sind Engpässe seit dem Krieg zwischen Israel, den USA und Iran und der Krise um die Straße von Hormus. Die für den Transport von bestimmten Treibstoffen bedeutende Meerenge ist seit Wochen weitgehend blockiert. Wegen der hohen Energiepreise erlaubt Großbritannien nun wieder, dass Diesel und Kerosin aus Drittländern importiert werden, auch wenn sie aus russischem Öl hergestellt wurden. Die Regierung nennt das nötige Flexibilität. Kritik gibt es aber trotzdem, denn London galt bisher als besonders harter Unterstützer der Russland-Sanktionen wegen des Ukraine-Krieges. Aus London, Philipp Detlefs.
2: Bei der weiteren Suche nach den drei Vermissten in Görlitz hat es in den Trümmern des zusammengestürzten Hauses keine konkreten Hinweise gegeben. Wir haben derzeit noch nichts gefunden, aber wir gehen davon aus, je tiefer wir kommen, dass die Wahrscheinlichkeit steigt, dass wir auf Personen treffen, sagte die Leiterin der Feuerwehr Görlitz, Anja Weigel, am Nachmittag. Das Haus war am frühen Montagabend eingestürzt.
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1: Vorsicht auf der A2 Hannover Richtung Dortmund. Zwischen Hannover-Lahe und Hannover-Bothfeld steht ein defekter Bus.
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1: Und das sind die 8 aktuellsten Blitzer rund ums Steinhuder Meer. Auf der B214 in Hambüren-Wietze und auf der B214 in Wietzen, dazu auf der B443 in Laatzen-Rethen und auf der B444 in Edemissen. In Hannover außerdem ein Blitzer in der Südstadt auf dem alten Bekener Damm, Höhe Schule, in Stöcken auf der Mecklenheidestraße Ecke Jädekamp und in Finnhorst auf der Schulenburger Landstraße. Abschließend in Langenhagen-Gozhorn auf der Alt-Gozhorn zwischen Feuerwehr und Tattoo-Laden. Weitere Blitzer in der Region stehen natürlich auch auf der Meerradio-Website und in unserer App. Gute Fahrt.
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5: Die Sommerferien, die rücken so langsam näher. Und die Stadt Hannover sagt, lieber jetzt schon mal den Ausweis checken. Bis Anfang Juli laufen deswegen wieder die sogenannten Ausweiswochen im Bürgeramt am Schützenplatz. Da gibt es nämlich zusätzliche Termine für Reisepässe, Personalausweise und erstmals jetzt auch für Aufenthaltstitel. Die Stadt, die rechnet vor der Urlaubszeit wieder mit besonders vielen Anträgen. Wichtig also, nicht erst kurz vorm Abflug merken, dass der Pass abgelaufen ist. Sonst wird es nämlich mit dem entspannten Urlaub eher schwierig.

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0: Na, welcher ist euer Lieblingsbahnhof? Na, geht mir ähnlich. Also ich fühle mich auch an keinem Bahnhof so richtig wohl. Hier ist mehr Radio für euch am Mittwochnachmittag. Aber in Nienburg, da soll es jetzt deutlich schöner werden. Mit mehr Sauberkeit und mehr Sicherheit. Der Bahnhof, der wird nämlich in ein bundesweites Sofortprogramm aufgenommen. Der Gottschalk hat dazu die Infos.
1: Der Bahnhof in Nienburg bekommt einen umfangreichen Frühjahrsputz. Und das bei Klammer kommunaler Kasse. Aber die Stadt hat damit nicht viel zu tun. Der Bahnhof ist in das Bundesprogramm Sauberkeit und Sicherheit an Bahnhöfen aufgenommen worden. Geplant sind unter anderem intensivere Reinigungen von Bahnsteigen, Treppen, Tunneln und Aufzügen. Auch Glasflächen, Automaten und Sitzmöglichkeiten sollen häufiger gesäubert werden. Zusätzlich sollen Graffiti und Kaugummis konsequenter entfernt werden für mehr Aufenthaltsqualität und Sicherheitsgefühl. Dafür setzt die Deutsche Bahn nach eigenen Angaben auch auf mehr Sicherheitspersonal und moderne Videotechnik.
0: Bitter nötig. Es gibt ja auch wirklich abgerockte Bahnhöfe rund ums Steinhuder Meer. Wobei für mich ist der schlimmste immer der in Löhne gewesen. Da gibt's ja nicht mal wirklich ein Klo. Mit zusätzlichen Investitionen sollen die Bahnhöfe jetzt aber attraktiver und der öffentliche Nahverkehr insgesamt gestärkt werden.

0: Na, eigentlich ist es Go West, aber ist okay.
1: Naja.
0: René, wird auch wieder Zeit für Feierabend.
1: Ja, absolut, absolut. Aber wir müssen natürlich, so wie es das Gesetz will, das Mehrradiogesetz, wir müssen über den morgigen Tag sprechen.
0: Richtig. Und der sieht richtig interessant aus. 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
1: Super.
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1: Super.
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0: Ich habe noch kein Schwein schwitzen sehen.
1: Wir werden es morgen erfahren ab 6 Uhr hier bei uns bei Mehrradio.

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1: Euch einen schönen Abend. Im Moment melden Krähenwinkel am Waldsee 18 Grad, Kohlenfeld und Warmsen jeweils 17. Dazu ist es bei uns trocken und dicht bewölkt. Bei uns in der Steinhuder Meerregion zeigt sich am Nachmittag noch meist graues und teils nasses Wetter. In den kommenden Stunden ist es überwiegend bedeckt, die Schauer lassen aber nach und am Abend beruhigt sich das Wetter bei frischen 11 bis 13 Grad. Morgen ist es oft noch wolkig, später freundlicher und am Abend mit längeren Auflockerungen. Rund um Deister und Weserbergland hält es sich etwas länger trüb und feucht. Im südlichen Heidekreis kann es etwas schneller auflockern. Der Blick nach vorn. Am Freitag setzt sich verbreitet deutlich wärmeres Wetter durch, mit 25 bis 29 Grad zum Wochenende hin. Und auch im weiteren Wochenverlauf zeigt sich der Trend freundlich und warm.
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1: Die A7, Hamburg Richtung Hannover, zwischen Berghof und Mellendorf sowie zwischen Schwarmstedt und Berghof. Bitte Vorsicht wegen Reifenteilen und weiteren Gegenständen auf der Fahrbahn. Auf der B6, Hannover Richtung Hildesheim, zwischen Messe Nord in Fahrenwald und Messe Süd in Altlatzen, liegt ein Spanngurt auf der Fahrbahn. Fahrt vorsichtig. Und das sind die 8 aktuellsten Blitzer in der Steinhuder Meerregion. Auf der B214 in Wietzen, auf der B443 in Laatzen-Rethen und auf der B444 in Edemissen. In Hannover stehen Blitzer in Stöcken auf der Mecklenheidestraße Ecke Jädekamp, in Finnhorst auf der Schulenburger Landstraße und in der Südstadt auf dem alten Begner Damm Höhe Schule. Außerdem in Langenhagen-Gotshorn auf der Alt-Finnhorst zwischen Feuerwehr und Tattoo-Laden und in Neustadt-Pockenhagen auf der Fliegerstraße. Alle weiteren Meldungen findet ihr Hagen-Gotshorn auf der Alt-Finnhorst zwischen Feuerwehr und Tattoo-Laden und in Neustadt-Pockenhagen auf der Fliegerstraße. Alle weiteren Meldungen

0: diesmal nicht nur für die Autofahrer. Es entsteht nämlich ein neuer Geh- und Radweg. Gottschalk, wie ist der Plan?
1: Die Stadt Basinghausen baut entlang der Straße am Friedhof in Landringhausen einen neuen kombinierten Geh- und Radweg. Der rund 215 Meter lange Abschnitt entsteht zwischen der Wunstorfer Straße und dem Ortseingang. Gleichzeitig wird auch die Fahrbahn erneuert. Ziel ist es, die Verkehrssicherheit in dem Bereich deutlich zu verbessern. Eigentlich sollten die Arbeiten früher starten, weil das Wetter aber nicht so mitgespielt hat und dann auch noch Krankenfälle dazugekommen sind und sich dann alles verschoben hat, ist der Start jetzt am 26. Mai. Gebaut wird in zwei Abschnitten. Zunächst entsteht der neue Geh- und Radweg. Dafür wird die Straße am Friedhof komplett gesperrt. Danach wird die Fahrbahn asphaltiert. Während dieser zweiten Bauphase regelt eine provisorische Ampel den Verkehr an der Kreuzung zur Wunstorfer Straße. Radfahrerinnen und Radfahrer werden in dieser Zeit über die Fahrbahn der Landesstraße umgeleitet. Die Gesamtkosten für die Maßnahme liegen bei rund 150.000 Euro.
0: Also schon mal mehr Zeit einplanen und behaltet auch die Linienverkehre im Blick. Bis zum 3. Juli sollen die Arbeiten dann aber auch durch sein. Let's go.

0: können sich wirklich sehen lassen. Erstmal haben wir Mittwoch, es ist ein bisschen wechselhaft, es ist noch ein bisschen frisch, aber zum Wochenende hin, da könnten wir sogar die 30-Grad-Marke knacken. Ein absoluter Irrsinn. Und dann geht's für viele auch ins Freibad. Die Freibäder rund ums Steinhuder Meer und auch die Badestellen, die öffentlichen, die findet ihr bei uns auf der Internetseite unter meerradio.de. Schaut da auf jeden Fall mal rein. Jetzt gibt es ja einen großen Unterschied zwischen Badeseen beispielsweise und Schwimmbädern. Das Schwimmbad riecht nämlich nach Schwimmbad, nach diesem sogenannten Chlorgeruch. Aber ich habe mal gedacht, Chlor selbst riecht gar nicht. Warum ist es also im Freibad trotzdem so, dass es irgendwie danach riecht? Ich will nicht vorweggreifen, aber falls ihr gerade was zu essen in der Hand habt, leg's kurz weg. Kollege David Himmelreich klärt nämlich auf.
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2: Es stimmt, denn eigentlich sind die Chemikalien, die im Badewasser die Keime abtöten, geruchslos. Erst in Verbindung mit einer anderen Substanz bekommen sie ihren typischen Schwimmbadgeruch. Harnstoff. Jetzt genau aufgepasst, es wird ganz kurz kompliziert. Chlor und Harnstoffe bilden zusammen Trichloramin und das riecht ziemlich stark. Kurz gesagt, riecht's doll nach Chlor, dann ist viel Harnstoff im Wasser. Ein großer Teil der Harnstoffe im Schwimmbecken ist tatsächlich Urin aus der Blase von Kleinkindern, Inkontinenten, Älteren oder einfach Schwimmern, die zu faul sind, zur Toilette zu gehen. Ein paar Tropfen verliert aber auch jede gesunde Blase nebenbei beim Schwimmen. Aber diese Harnstoffe kommen nicht nur aus der Blase, sondern sind auch ein natürlicher Bestandteil gesunder Haut. Deshalb ist es auch so wichtig, vor dem Schwimmen zu duschen. Damit werden bis zu 97% der Harnstoffe auf der Haut abgewaschen. Aber keine Sorge, wenn es im Schwimmbad nach Chlor riecht, dann heißt das nicht, dass das Wasser dreckig oder eklig ist. Chlor reagiert sehr schnell mit Keimen und klärt alles ganz schnell von ganz allein. 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
1: Guten Abend. Dazu kommen aktuell 19 Grad in Neustadt-Evensen sowie jeweils 18 Grad in Ahlden in der Ortsmitte und in Adelheidsdorf. Zum Start in diesen frühen Abend ist es bei uns meist grau. Örtlich fällt noch etwas Regen. Am Deister und im Weserbergland zeigt sich das Wetter heute noch etwas wechselhafter. Die Werte liegen zunächst bei 11 bis 13 Grad. In der Nacht beruhigt sich das Wetter, die Wolken halten sich aber hartnäckig. Morgen ist es oft noch bewölkt, später lockert es mehr und mehr auf und am Abend sind dann freundliche Abschnitte dabei. Der Blick nach vorn. Zum Freitag steigt die Temperatur auf 25 bis 29 Grad. Dazu setzt sich vielfach wärmeres Wetter durch und auch im weiteren Wochenverlauf bleibt es freundlich.
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2: Ich bin Dirk Zeitler. Milliarden für Feldbetten und Notvorräte. Der Schutz der Bevölkerung im Verteidigungsfall soll verbessert werden. Das Kabinett hat dafür heute Vorschläge vom Bundesinnenminister Dobrindt beschlossen.
3: Damit Deutschland für die Bewältigung von Krisen und möglichen kriegsbedingten Gefahren in Zukunft besser gerüstet ist, will die Bundesregierung viel Geld investieren. Insgesamt 10 Milliarden Euro bis 2029. Eine zentrale Rolle übernimmt das Technische Hilfswerk, weil es über große Erfahrungen bei Katastrophen verfügt. Es geht um die Beschaffung von Fahrzeugen, Geräten, aber auch um die Instandhaltung von Gebäuden. An über 60 Standorten soll außerdem eine sogenannte medizinische Taskforce des Bundes aufgebaut werden. Tine Klimach, Nachrichtenredaktion.
2: Die Bundesanwaltschaft hat in München zwei mutmaßliche chinesische Spione festnehmen lassen. Das Ehepaar mit deutscher Staatsangehörigkeit soll für einen chinesischen Geheimdienst Kontakt zu Wissenschaftlern an deutschen Hochschulen aufgenommen haben.
4: Sie gaben sich als Dolmetscher aus oder als Mitarbeiter von Autofirmen und machten sich so an die Wissenschaftler ran. Vor allem Lehrstuhlinhaber für die Bereiche Luft- und Raumfahrttechnik, Informatik oder künstliche Intelligenz. Einige der Opfer lockten sie nach China, angeblich um Vorträge vor Experten zu halten. Tatsächlich gehörten die angeblich zivilen Experten aber dann zu staatlichen chinesischen Rüstungsunternehmen und die nahmen die Infos über militärisch nutzbare Hochtechnologie, wie es heißt, natürlich gerne auf. Thomas Thonfeld, Nachrichtenredaktion.
2: Nach der Aufnahme eines Ebola-Patienten in der Berliner Charité sollen auch die Familienangehörigen des US-Amerikaners nachkommen. Seine Ehefrau und drei Kinder sollen ebenfalls in die Sonderisolierstation des Universitätsklinikums gebracht werden, wie das Bundesgesundheitsministerium mitteilte. Der Amerikaner hatte sich in der Demokratischen Republik Kongo mit dem Ebola-Virus angesteckt. Er wurde nach einem Ersuchen der USA an die Bundesregierung zur Behandlung nach Berlin ausgeflogen. Bei der weiteren Suche nach den drei Vermissten in Görlitz hat es in den Trümmern des zusammengestürzten Hauses keine konkreten Hinweise gegeben. Wir haben derzeit noch nichts gefunden, aber wir gehen davon aus, je tiefer wir kommen, dass die Wahrscheinlichkeit steigt, dass wir auf Personen treffen, sagte die Leiterin der Feuerwehr Görlitz, Anja Weigel, am Nachmittag. Das Haus war am frühen Montagabend eingestürzt.
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1: Vorsicht auf der B6 Hannover Richtung Nienburg. Zwischen Frielingen und Neustadt-Bordenau liegt ein Einkaufswagen auf der Fahrbahn.
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1: Und das sind die 8 aktuellsten Blitzer in der Steinhuder Meerregion. Auf der B443 in Laatzen-Rheden und auf der B444 in Edemissen. In Hannover außerdem in der Südstadt, auf dem Altenbekener Damm Höhe Schule, in Stöcken auf der Mecklenheidestraße Ecke Jädekamp und in Finnhorst auf der Schulenburger Landstraße. Weitere Blitzer stehen in Neustadt-Pockenhagen auf der Fliegerstraße, in Bad Münder am Deister Hamelspringe auf der Hamelspringerstraße Ecke Mühlenbreite und in Uetze-Schwüblingsen auf der Bärbuschstraße. Weitere Blitzer findet ihr natürlich auch online auf der Meerradio-Website und in unserer App. Kommt gut durch.
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5: Hallihallo und hereinspaziert zu den Top 20 Charts. 2 Stunden lang gibt's jetzt hier die 20 meistgewünschten Hits der letzten 7 Tage. Ihr habt gewotet, eure Favoriten gewünscht und wir bringen sie jetzt in die richtige Reihenfolge. Obendrauf gibt's diesmal richtig frische Musik, brandneue Songs von Shakira, Leonie, Gracie Abrams, Martin Garrix zusammen mit Ed Sheeran.
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5: Beim letzten Mal auf 3, Fever Dream, Alex Warren. Drexler und Faithless, das war unsere 2. An der Chartspitze stand Harry Styles mit American Girls.
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5: Schicke neue Nummer von Paul Kalkbrenner, letzte Woche vorgestellt und konnte sich schon platzieren. Auf 19, gleich Teil.

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1: Hit-Tipp. In knapp 4 Wochen ist Anstoß zur nächsten Fußball-WM. Und dazu gehört natürlich wie immer ein offizieller Song, der die Spiele begleitet. 2010 hat sie damals schon abgeliefert. Shakira mit Waka Waka. Jetzt wurde sie erneut verpflichtet für den offiziellen Fußball-WM-Song 2026. Live performt übrigens, wie beim Super Bowl, in einer Halbzeitshow. Gemeinsam mit Madonna, BTS und Burna Boy. Und um diesen Song geht es. Hier ist unser erster Hitvorschlag. Die Die, Shakira und Burna Boy.

0: 5 Monate bei uns, I Just Might, Bruno Mars in dieser Woche auf Platz 17. Gleich erinnern wir in unserer Rubrik Chartrückblick an das ehemalige Hitjahr 1993 mit einigen Nummer 1 Hits. Kommt ihr nach Jennifer Lopez, Taylor Swift und jetzt Holly Humberstone, To Love Somebody.
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1: Moin. Momentan messen wir in Steinhude an den Strandterrassen und in Apellern jeweils 18 Grad. In Bad Eilsen sind es 16 und es ist trocken. Am frühen Abend zieht bei uns noch viel Grau durch. Dazu gibt es örtlich kurze Schauer, vor allem Richtung Deister und Weserbergland. In der Nacht ist es meist trocken und frisch, bei rund 12 bis 13 Grad. Morgen ist es oft noch wolkig, am Nachmittag freundlicher und am Abend häufiger klar. Der Blick nach vorn. Am Freitag setzt sich verbreitet freundliches Wetter durch. Am Samstag ist es noch wärmer und vielfach wolkenlos. Die Höchstwerte liegen zum Wochenende meist zwischen 25 und 28 Grad, im Bergland etwas gedämpfter.
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1: Auf der A2 Richtung Hannover zwischen Wunsdorf, Lute und Garbs.
0: 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Verkehr.
1: Auf der A2 Richtung Hannover zwischen Wunsdorf, Lute

0: der Mecklenheidestraße in Stöcken, Ecke Jädekamp und auf der Schulenburger Landstraße in Finnhorst. Weitere Blitzer stehen in Neustadt-Poggenhagen auf der Fliegerstraße und in Uetze-Schwüblingsen auf der Beerbuschstraße. Alle weiteren Meldungen findet ihr wie immer auch auf der Mehrradio-Website und in unserer App. Kommt gut durch!
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2: Gracie Abrams ist zurück mit einem neuen Song. Ihr letzter Hit liegt ja schon etwas zurück. Da kommt jetzt aber ein neues Album und wir hören da gleich mal rein. Vorher die neue Single von Teddy Swims. J-Lo mit David Guetta gleich Safe Tonight. Das hier ist Taylor Swift. In der 21. Woche Opferlight.
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33 Jahre geht es also zurück. 1993. Aha, aus Norwegen trennen sich zum ersten Mal. Heute gibt es sie wieder. Whitney Houston lässt das Kinopublikum mit dem Film Bodyguard dahinschmachten. Mit der Musik zum Film hatte sie wochenlang einen Nummer-1-Hit. 1993, Vox, RTL 2 und Viva, die deutsche Antwort auf MTV, starten ihre Programme. Das Interview, das Michael Jackson auf seiner Neverland Ranch der Talkshow-Queen Oprah Winfrey gab, wurde zum meistgesehenen TV-Interview der Rundfunkgeschichte. Im selben Jahr in den Kinocharts, noch vor Bodyguard, Jurassic Park auf Platz 1. Und in den Single-Verkauf-Charts an der Spitze das britische Pop-Duo Pet Shop Boys. Die aus den 80er Jahren erfolgsverwöhnten Jungs ließen sich Anfang der 90er Zeit mit einem Welthit. Herbst 93 war es dann aber soweit. Heute vor 33 Jahren mit Go West.

Vögel abgeschossen haben allerdings Thorsten Fenzler und Jens Zimmermann, besser bekannt als Culture Beat aus Frankfurt mit Mr. Rain. 4 Monate an der Spitze der deutschen Single-Verkaufscharts, Platz 1 auch in sämtlichen anderen Ländern rund um den Globus, ein Welterfolg. Heute vor 33 Jahren war es, kommt jetzt hier Mr. Rain.

0: 17. Juli kommt ihr neues Album. Das war ein Vorgeschmack darauf, die neue Single von Gracie Abrams. Unser zweiter Hitvorschlag, Hit the Wall. Zwei weitere sehr coole neue Songs haben wir noch am Start. Zum einen von Martin Garrix und Ed Sheeran und von Leonie in der nächsten Stunde. Dann noch die Top 10. Hier kommt noch
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0: Kato und John, Turn

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1: Hallo, derzeit sind es in Niedernwöhren an der Kirche 16 Grad bei Regen, in Hespe ebenfalls 16 Grad. Am Abend ist es bei uns wechselhaft mit Schauern, örtlich auch noch mit einem kurzen Gewitter. In der Nacht beruhigt sich das Wetter etwas, oft bleibt es aber grau und feucht, die Temperaturen gehen auf 11 bis 13 Grad zurück. Morgen zeigt sich das Wetter weiter unbeständig, erst mit vielen Wolken, später hier und da etwas Regen, zum Abend hin dann freundlichere Abschnitte. Am Deister und im Weserbergland halten sich Wolken und Schauer morgen teils etwas länger. Der Blick nach vorn, die Temperaturen steigen zum Wochenende hin auf 15 bis 28 Grad und am Freitag setzt sich deutlich freundlicheres Wetter mit viel wolkenlosem Himmel und angenehm warmer Luft durch.
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2: Ich bin Dirk Zeitler. Weniger Fragen und deutlich weniger Bürokratie. Die Bundesregierung plant eine Reform für den Führerschein, die ihn deutlich günstiger und einfacher macht. Fahrschulverbände lehnen die Pläne allerdings ab.
3: Aktuell werden für den Autoführerschein im Schnitt 3.400 Euro fällig, teilweise über doppelt so viel wie in anderen Ländern. Nach den Plänen von Verkehrsminister Schnieder soll sich das schon Anfang nächsten Jahres ändern. Der Theorieunterricht soll nicht mehr Pflicht sein, der Fragenkatalog von derzeit fast 1.200 Fragen zusammengestrichen werden und Fahrschüler sich digital per App vorbereiten können. Auch an die Sonderfahrten nachts, über die Autobahn oder über Land will die Bundesregierung ran. Die Fahrschulen warnen deshalb vor höheren Unfallzahlen und sorgen sich um ihre finanzielle Existenz. Tanja Wagner, Nachrichtenredaktion.
2: Wenige Tage nach dem Besuch von US-Präsident Trump haben Chinas Staats- und Parteichef Xi Jinping und Russlands Präsident Putin in Peking ihre Freundschaft und enge Zusammenarbeit betont. Vor der großen Halle des Volkes begrüßte Xi den Kreml-Chef mit militärischen Ehren und rotem Teppich. Xi verwies zum Auftakt auf eine von Unruhe geprägte internationale Lage. Der Bundestag hat heute in erster Lesung über einen Gesetzentwurf der Bundesregierung zum Recht auf Reparatur beraten. Mit der geplanten Reform soll eine EU-Richtlinie in nationales Recht umgesetzt werden. Der Entwurf sieht strengere Vorgaben für die Hersteller vor.
4: Die neuen Regeln sollen dazu anregen, sich für eine Reparatur zu entscheiden, anstatt für ein neues Produkt, so Bundesjustizministerin Stefanie Hubig. Konkret geht es darum, dass Hersteller von beispielsweise Waschmaschinen, Computern, E-Rollern und Co. dazu verpflichtet werden, die Geräte während der üblichen Lebensdauer zu einem angemessenen Preis zu reparieren, unabhängig von der Dauer der Produktgarantie. Außerdem sollen Geräte in Zukunft so konstruiert sein, dass man sie auch reparieren kann. Fiona Reinhardt, Nachrichtenredaktion.
2: Bei der weiteren Suche nach den drei Vermissten in Görlitz hat es in den Trümmern des zusammengestürzten Hauses keine konkreten Hinweise gegeben. Wir haben derzeit noch nichts gefunden, aber wir gehen davon aus, je tiefer wir kommen, dass die Wahrscheinlichkeit steigt. Das sagte die Leiterin der Feuerwehr Görlitz, Anja Weigel.
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1: Die Polizei meldet derzeit keine Verkehrsbehinderungen rund ums Steinhuder Meer.
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Easy to Fall in Love. Einfach unverkennbar die Stimme von Olivia Dean. Und es geht 3 Plätze aufwärts von 10 auf 7. Da forten wir Miles Smith mit Drive Safe auf der 8. Gleich die Top 5, eure 5 meistgewünschten Hits der Woche. Die beiden gehören hier nicht mehr dazu. Khalid und Kygo, letzte Woche noch auf 4. Abgerutscht mit Save My Love

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1: Schönen Abend aus der Meerradio-Wetterredaktion. Im Moment ist es in Hoya bei 15 Grad trocken. In Neustadt-Mariensee und im Stadtpark Langenhagen sind es 13 Grad. Zum Start in diesen Abend ist es bei uns meist dicht bewölkt, nur vereinzelt lockert es etwas auf. In der Nacht hält sich das eher graue Wetter, dazu sinken die Werte auf 11 bis 13 Grad. Morgen ist die Steinhuder Meerregion erst noch oft trüb, später gibt es hier und da freundlichere Abschnitte. Insgesamt ist es aber meist trocken und mild. Am Freitag setzt sich dann deutlich freundlicheres Wetter durch, erst am Vormittag wolkenlos, später oft sogar länger heiter. Der Blick nach vorn. Zum Wochenende hin geht es wärmer weiter mit 15 bis 28 Grad und viel klarem Wetter. Am Deister etwas kühler, im Nienburger Land und rund um Steinhuder Meer dagegen schneller aufklarend.
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1: Vorsicht auf der A2 Dortmund Richtung Hannover zwischen Bad Nenndorf und Wunstorf. Kohlenfeld liegen Reifenteile auf der Fahrbahn und es steht ein defekter LKW. Fahrt vorsichtig. Und das sind die 8 aktuellsten Blitzer in der Steinhuder Meerregion. Auf der B214 in Wietzen, in Langenhagen-Gotshorn auf der Alt-Gotshorn zwischen Feuerwehr und Tattoo-Laden. In Hannover gibt es Blitzer in der Südstadt auf dem alten Bekener Damm Höhe Schule. Dazu in Stöcken auf der Meklenheidestraße Ecke Jedekamp und in Finnhorst auf der Schulenburger Landstraße. Weitere Blitzer stehen in Neustadt-Bockenhagen auf der Fliegerstraße, in Bad Münder am Deister Hamelspringe auf der Hamelspringer Straße Ecke Mühlenbreite und in Uetze Schwüblingsen auf der Bärbuschstraße. Alle weiteren Meldungen findet ihr wie immer auch auf der Meerradio-Website und in unserer App. Kommt gut durch.
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2: Zurück zu den Hits und es sind die besten 5 dieser Woche. Von euch gewählt, von mir gespielt, Somewhere, Homebreaker jetzt auf
3: Platz 5.
2: Gefolgt von BTS mit Swim.

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1: Stand bei uns schon an der Chartspitze Alex Warren in dieser Woche Fever Dream.
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0: 2024 sind sie für Schweden beim ESC angetreten. Markus und Martinius aus Norwegen. Das waren die beiden, gemeinsam mit Leonie und unserem vierten Hitvorschlag Moonlight.
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0: Wie schon angekündigt, es geht abwärts für

Das waren eure 20 meistgewünschten, meistgelikten Hits der vergangenen Tage. Wir sind bei Platz 1 angekommen. Wir hatten sie schon an der Chartspitze. Jetzt wieder Bebe Rexha, New Religion.

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1: Moin aus der Meerradio-Wetterredaktion. Derzeit in Hermannsburg 13 Grad und trocken, in Niedernstöcken am Sportplatz und in Seelze jeweils 14 Grad. Aktuell ist es bei uns meist grau und überwiegend bedeckt, nur vereinzelt lockert es etwas auf. Dazu weht meist nur schwacher bis leichter Wind. In der Nacht kühlt es auf etwa 11 bis 13 Grad ab. Morgen ist es oft erst trüb, später gibt es hier und da freundlichere Abschnitte. Insgesamt zeigt sich das Wetter aber eher wechselhaft bei 12 bis 20 Grad. Am Freitag setzt sich dann deutlich freundlicheres Wetter durch und zum Wochenende geht es noch wärmer weiter, verbreitet freundlich und in unserer Region zunehmend frühsommerlich. Rund ums Steinhuder Meer ist die Luft dabei etwas feuchter, Richtung Heidekreis klart es schneller auf.
2: Nachrichten. Ich bin Dirk Zeitler. Milliarden für Feldbetten und Notvorräte. Der Schutz der Bevölkerung im Verteidigungsfall soll verbessert werden. Das Kabinett hat dafür heute Vorschläge von Bundesinnenminister Dobrindt beschlossen.
3: Damit Deutschland für die Bewältigung von Krisen und möglichen kriegsbedingten Gefahren in Zukunft besser gerüstet ist, will die Bundesregierung viel Geld investieren. Insgesamt 10 Milliarden Euro bis 2029. Eine zentrale Rolle übernimmt das Technische Hilfswerk, weil es über große Erfahrungen bei Katastrophen verfügt. Es geht um die Beschaffung von Fahrzeugen, Geräten, aber auch um die Instandhaltung von Gebäuden. An über 60 Standorten soll außerdem eine sogenannte medizinische Taskforce des Bundes aufgebaut werden. Tine Klimach, Nachrichtenredaktion.
2: Nach ihrer Festnahme in München sind zwei mutmaßliche Spione für China in Untersuchungshaft. Ein Ermittlungsrichter am Bundesgerichtshof eröffnete dem deutschen Ehepaar die Haftbefehle und setzte diese in Vollzug. Laut Bundesanwaltschaft arbeiteten die Eheleute für einen chinesischen Geheimdienst. Sie sollen versucht haben, an wissenschaftliche Informationen zu Spitzentechnologie zu gelangen, die auch militärisch nutzbar ist.
4: Sie gaben sich als Dolmetscher aus oder als Mitarbeiter von Autofirmen und machten sich so an die Wissenschaftler ran. Vor allem Lehrstuhlinhaber für die Bereiche Luft- und Raumfahrttechnik, Informatik oder künstliche Intelligenz. Einige der Opfer lockten sie nach China, angeblich um Vorträge vor Experten zu halten. Tatsächlich gehörten die angeblich zivilen Experten aber dann zu staatlichen chinesischen Rüstungsunternehmen und die nahmen die Infos über militärisch nutzbare Hochtechnologie, wie es heißt, natürlich gerne auf. Thomas Thonfeld, Nachrichtenredaktion.
2: Mit dem Ölpreisschub im Zug des Iran-Kriegs hat die Inflation in der Eurozone weiter deutlich zugelegt. Im April stiegen die Verbraucherpreise im Jahresvergleich um 3%, wie das Statistikamt Eurostat mitteilte. Im März hatte die Inflationsrate in den Ländern mit der Euro-Währung bei 2,6% gelegen. 4 Stunden nach Start der neuen Elektroautokaufprämie lagen bereits knapp 17.000 Anträge vor. Das teilte das Bundesumweltministerium mit. Förderfähig sind Kauf und Leasing neuer E-Autos und bestimmter Plug-in-Hybride sowie Elektroautos mit sogenannten Reichweitenverlängerern. Die Förderung für ein neues E-Auto hängt an bestimmten Einkommensgrenzen.
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1: Auf der A2 Hannover Richtung Dortmund ist die Strecke zwischen Wunstorf-Lute und Wunstorf-Kohlenfeld wegen eines brennenden Fahrzeugs gesperrt. Zurzeit laufen Löscharbeiten. Die empfohlene Umleitung ist die U3020. Auf der A7 Hannover Richtung Hamburg zwischen Schwarmstedt und Westenholz gibt es eine Gefahrenstelle durch Reifenteile auf der Fahrbahn. Fahrt vorsichtig und gute Weiterfahrt. Und das sind die 8 aktuellsten Blitzer rund ums Steinhuder Meer. Auf der B214 in Wietzen. In Hannover in der Südstadt auf dem alten Begner Damm Höhe Schule, dazu in Stöcken auf der Mecklenheidestraße Ecke Jädekamp und in Finnhorst auf der Schulenburger Landstraße. Weitere Blitzer stehen in Langenhagen-Gozhorn, auf der Alt-Gozhorn zwischen Feuerwehr- und Tattoo-Laden, in Neustadt-Pockenhagen auf der Fliegerstraße, in Bad Münder am Deister Hamelspringe auf der Hamelspringer Straße Ecke Mühlenbreite und in Uetze-Schwüblingsen auf der Bärbuschstraße. Alle weiteren Meldungen gibt's wie immer auch im Netz und in unserer Meerradio-App. Gute Fahrt!
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0: In Neustadt-Pockenhagen auf der Fliegerstraße, in Bad Münder am Deister Hamelspringe auf der Hamelspringer Straße Ecke Mühlenbreite und in Uetze-Schwüblingsen auf der Bärbuschstraße. Alle weiteren Meldungen gibt's wie immer auch im Netz und in unserer Mehrradio-App. Gute Fahrt!
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1: Guten Abend. Aktuell melden Nienstedt 17 Grad und trockenes Wetter, Mardorf beim Schützenverein und Hornwostel jeweils 14 Grad. Zum Start in diesen Abend bleibt es meist grau und nur stellenweise noch etwas nass. In der Nacht beruhigt sich das Wetter, die Wolken halten sich aber und die Temperaturen gehen auf 11 bis 13 Grad zurück. Morgen zeigt sich die Steinhuder Meerregion oft noch trüb. Später lockert es hier und da etwas auf, insgesamt bleibt es aber eher wechselhaft und mild. Im Nienburger Land und Richtung Heidekreis ist es anfangs etwas feuchter, am Deister und im Weserbergland später etwas freundlicher. Der Blick nach vorn. Am Donnerstag setzt sich deutlich freundlicheres Wetter durch, erst mit klaren Abschnitten am Vormittag, später oft heiter und angenehm, bei 24 bis 25 Grad. Zum Freitag hin geht es noch etwas wärmer und verbreitet klar weiter.
2: Nachrichten. Ich bin Dirk Zeitler. Ein Führerschein zu machen soll für Fahrschülerinnen und Fahrschüler günstiger und flexibler werden. Darauf zielen Gesetzespläne von Verkehrsminister Schnieder, die das Bundeskabinett heute auf den Weg gebracht hat. Doch wie schnell werden Führerscheine jetzt günstiger? Dazu sagte Schnieder.
3: Die geplante Reform wird nicht sofort, sondern in einem Prozess Auswirkungen auf die Preise haben. Wir schaffen Möglichkeiten. Was der Führerschein am Ende kostet, wird der Markt regeln.
2: Die Fahrausbildung soll einfacher werden, indem zum Beispiel der Theorieunterricht auch online stattfinden kann. Für die Anzahl sogenannter Sonderfahrten soll es keine genauen Vorgaben mehr geben. Und der Fragebogen für die Theorieprüfung soll kleiner werden, so Schnieder. Nach ihrer Festnahme in München sind zwei mutmaßliche Spione für China in Untersuchungshaft. Ein Ermittlungsrichter am Bundesgerichtshof eröffnete dem deutschen Ehepaar die Haftbefehle. Laut Bundesanwaltschaft arbeiteten die Eheleute für einen chinesischen Geheimdienst. Sie sollen versucht haben, an wissenschaftliche Informationen zu Spitzentechnologie zu gelangen, die auch militärisch nutzbar ist. Unter dem durch den Iran-Krieg entstandenen Energiepreisdruck lockert Großbritannien die Sanktionen auf russisches Öl. Die britische Regierung erlaubt auf unbestimmte Zeit den Import von Flugzeugtreibstoff und Diesel, der in Drittländern aus russischem Öl raffiniert wurde.
4: Hintergrund sind Engpässe seit dem Krieg zwischen Israel, den USA und Iran und der Krise um die Straße von Hormus. Die für den Transport von bestimmten Treibstoffen bedeutende Meerenge ist seit Wochen weitgehend blockiert. Wegen der hohen Energiepreise erlaubt Großbritannien nun wieder, dass Diesel und Kerosin aus Drittländern importiert werden, auch wenn sie aus russischem Öl hergestellt wurden. Die Regierung nennt das nötige Flexibilität. Kritik gibt es aber trotzdem, denn London galt bisher als besonders harter Unterstützer der Russland-Sanktionen wegen des Ukraine-Krieges. Aus London, Philipp Detlefs.
2: Rund 50 Stunden nach dem Einsturz eines Mehrfamilienhauses in Görlitz läuft die Suche nach den Vermissten ununterbrochen weiter und Helfer suchen gezielt nach Lebenszeichen. Die Arbeiten laufen auf Hochtouren. Wir geben unseren Menschen Mögliches, sagt ein Polizeisprecher. Nach Feuerwehrangaben seien Hohlräume freigelegt worden. Diese würden mit Sonden von Kameraden des THW nach Lebenszeichen wie Klopfzeichen abgehört.
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1: Auf der A2 Hannover Richtung Dortmund ist zwischen Wunstorf-Lute und Wunstorf-Kohlenfeld die Autobahn wegen eines brennenden Fahrzeugs gesperrt. Der Verkehr wird über die Rastanlage Steinhude abgeleitet. Auch in der Gegenrichtung ist die Strecke gesperrt. Außerdem gibt es auf der A2 zwischen Hannover-Herrenhausen und dem Dreieck Hannover-West in beiden Richtungen Gefahr durch Personen auf der Fahrbahn. Passt bitte besonders auf euch auf. Und hier die Blitzer für die Steinhuder Meerregion. Auf der B214 in Wietzen, in Bad Münder am Deister, Hamelspringe, auf der Hamelspringer Straße, Ecke Mühlenbreite. In Hannover außerdem, in der Südstadt, auf dem alten Bekener Damm, Höhe Schule, in Stöcken, auf der Mecklenheidestraße, Ecke Jädekamp und in Finnhorst, auf der Schulenburger Landstraße. Dazu in Langenhagen, Gotshorn, auf der Alt-Gotshorn, zwischen Feuerwehr und Tattoo-Laden. Weitere Blitzer stehen in Neustadt-Mandelsloh auf der Wicklowstraße und in Neustadt-Pockenhagen auf der Fliegerstraße. Die aktuelle Verkehrslage findet ihr wie immer auch im Netz und in unserer Meerradio-App. Gute Fahrt!
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1: Guten Abend. Aktuell melden Nienstedt 17 Grad und trockenes Wetter, Mardorf beim Schützenverein und Hornwostel jeweils 14 Grad. Zum Start in diesen Abend bleibt es meist grau und nur stellenweise noch etwas nass. In der Nacht beruhigt sich das Wetter, die Wolken halten sich aber und die Temperaturen gehen auf 11 bis 13 Grad zurück. Morgen zeigt sich die Steinhuder Meerregion oft noch trüb. Später lockert es hier und da etwas auf, insgesamt bleibt es aber eher wechselhaft und mild. Im Nienburger Land und Richtung Heidekreis ist es anfangs etwas feuchter, am Deister und im Weserbergland später etwas freundlicher. Der Blick nach vorn. Am Donnerstag setzt sich deutlich freundlicheres Wetter durch. Erst mit klaren Abschnitten am Vormittag, später oft heiter und angenehm, bei 24 bis 25 Grad. Zum Freitag hin geht es noch etwas wärmer und verbreitet klar weiter.
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1: Auf der A2 Hannover Richtung Dortmund ist zwischen Wunstorf-Lute und Wunstorf-Kohlenfeld die Autobahn wegen eines brennenden Fahrzeugs gesperrt. Der Verkehr wird über die Rastanlage Steinhude abgeleitet. Auch in der Gegenrichtung ist die Strecke gesperrt. Außerdem gibt es auf der A2 zwischen Hannover-Herrenhausen und dem Dreieck Hannover-West in beiden Richtungen Gefahr durch Personen auf der Fahrbahn. Passt bitte besonders auf euch auf. Und hier die Blitzer für die Steinhuder Meerregion. Auf der B214 in Wietzen, in Bad Münder am Deister, Hamelspringe, auf der Hamelspringer Straße, Ecke Mühlenbreite. In Hannover außerdem, in der Südstadt, auf dem alten Begner Damm, Höhe Schule, in Stöcken, auf der Mecklenheidestraße, Ecke Jädekamp und in Finnhorst, auf der Schulenburger Landstraße. Dazu in Langenhagen, Gotshorn, auf der Alt-Gotshorn, zwischen Feuerwehr und Tattoo-Laden. Weitere Blitzer stehen in Neustadt-Mandelsloh auf der Wicklowstraße und in Neustadt-Pockenhagen auf der Fliegerstraße. Die aktuelle Verkehrslage findet ihr wie immer auch im Netz und in unserer Meerradio-App. Gute Fahrt!
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1: Hallo. In Messenkamp, Warpe und in der Wedemark an der Holländer Windmühle werden aktuell 14 Grad gemessen, dazu ist es trocken. Bei uns zwischen Heide, Leine und Weser ist es am späten Abend meist grau und örtlich noch etwas nass. In der Nacht beruhigt sich das Wetter, die Wolken lockern stellenweise auf, dazu gehen die Temperaturen auf etwa 12 bis 14 Grad zurück. Morgen zeigt sich die Steinhuder Meerregion erst noch wechselnd bewölkt, später oft freundlich, zwischendurch aber auch mal dichter bewölkt. Am Nachmittag stehen 17 bis 19 Grad an. Der Blick nach vorn. Am Freitag geht es deutlich freundlicher weiter mit viel Sonne und spürbar wärmerer Luft. Zum Wochenende zeigt sich verbreitet sonniges und noch wärmeres Wetter. Im Deister- und Weserbergland ist es dabei etwas kühler als in den flacheren Teilen.
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2: Ich bin David Riemer. Künftig sollen sich EU-Bürger statt mit Personalausweis auch per Smartphone-App ausweisen können. Das soll den Alltag erleichtern. Das Bundeskabinett hat dazu Neuregelungen auf den Weg gebracht und die Einführung der sogenannten digitalen Brieftasche gesetzlich vorbereitet.
3: Das Smartphone soll zum Ausweis werden. Ältere Menschen sollen ihren Personalausweis nicht mehr erneuern müssen und beim Umzug muss der neue Wohnort im Reisepass nicht mehr nachgetragen werden. Beim Perso gilt das für alle Älteren, die 70 Jahre oder älter sind. Aber das ist nur für den alltäglichen Gebrauch bei uns in Deutschland gedacht. Wer ins Ausland reisen will, braucht nach wie vor einen gültigen Ausweis. Eine digitale Brieftasche soll es ab Januar geben. In einer App kann man dann den Personalausweis hochladen und sich damit bei Behörden und Dienstleistern im Netz ausweisen. Die Nutzung ist freiwillig. Aus Berlin, Tine Klimach.
2: In der EU gibt es eine Einigung auf die vollständige Umsetzung des umstrittenen Zolldeals mit den USA. Unter dem Eindruck der jüngsten Drohungen von US-Präsident Trump verständigten sich Vertreter der Regierung und des EU-Parlaments unter anderem darauf, Zölle auf US-Industriegüter abzuschaffen. An den Plänen gibt es aber auch Kritik.
4: Die Linken-Fraktion im Europaparlament beispielsweise findet, die EU habe aufgegeben und lasse sich in einen schlechten Handelsdeal mit den USA zwingen. Es fehle der politische Wille, sich gegen die Erpressung von Trump zu stellen. Deutsche Industrieverbände dagegen lobten die Einigung auf die vollständige Umsetzung des Zolldeals. Die EU stärke so ihre Verhandlungsposition gegenüber Washington. Die Einigung der Vertreter der Mitgliedstaaten und des Parlaments muss jetzt noch vom Ministerrat und dem Plenum des Parlaments bestätigt werden. Bis spätestens zum 4. Juli sollen die Regelungen dann in Kraft treten. Fiona Reinhardt, Nachrichtenredaktion.
2: Die Regierungspläne für ein Recht auf Reparatur stoßen bei der Opposition auf Vorbehalte. Die AfD warnte bei der ersten Lesung im Bundestag vor überzogenen Haftungsrisiken zulasten kleiner Händler. Grünen und Linken geht der Gesetzentwurf hingegen nicht weit genug. Sie fordern unter anderem klarere Regelungen und Fristen sowie einen staatlichen Reparaturbonus. Nach ihrer Festnahme in München sind zwei mutmaßliche Spione für China in Untersuchungshaft. Ein Ermittlungsrichter am Bundesgerichtshof eröffnete dem deutschen Ehepaar die Haftbefehle und setzte diese in Vollzug. Das teilte eine Sprecherin mit. Laut Bundesanwaltschaft arbeiteten die Eheleute für einen chinesischen Geheimdienst. Sie sollen versucht haben, an wissenschaftliche Informationen zu Spitzentechnologien zu gelangen, die auch militärisch nutzbar ist.
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1: Es liegen keine Meldungen vor. Gute und sichere Fahrt. Und hier die Blitzer für die Steinhuder Meerregion auf der B214 in Wietzen, in Langenhagen-Gozhorn auf der Alt-Gozhorn zwischen Feuerwehr und Tattoo-Laden, in Hannover außerdem in der Südstadt auf dem Alten Bekener Damm Höhe Schule, in Stöcken auf der Mecklenheidestraße Ecke Jädekamp und in Finnhorst auf der Schulenburger Landstraße. Weitere Blitzer gibt es in Bad Münder am Deister Hamelspringe auf der Hamelspringer Straße Ecke Mühlenbreite sowie in Neustadt in Pockenhagen auf der Fliegerstraße und in Mandelsloh auf der Wieglostraße. Mehr zum Verkehr in der Region findet ihr wie immer auch online und in unserer Meerradio-App. Kommt gut durch.
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0: Ich bin David Riemer. Das Bundeskabinett hat den Weg für die digitale Brieftasche auf dem Smartphone freigemacht. Geplant ist, dass Bürger ab Januar 2027 digitale Ausweise wie den Personalausweis oder später auch den Führerschein auf dem Handy speichern können. Die Nutzung soll freiwillig sein. Künftig könnte das Smartphone reichen, um sich online oder bei Behörden auszuweisen. Möglich wären damit zum Beispiel die Eröffnung eines Bankkontos, ein Handyvertrag oder die Anmietung eines Autos. Ein Ehepaar aus München soll für einen chinesischen Geheimdienst Kontakte an deutschen Hochschulen geknüpft und Wissenschaftler nach China gelockt haben. Jetzt sind die Beschuldigten in Untersuchungshaft, teilte die Bundesanwaltschaft mit.
1: Die Vorwürfe gegen die deutschen Eheleute chinesischer Herkunft wiegen schwer. Um an wissenschaftliche Informationen zu Spitzentechnologie zu gelangen, die auch militärisch nutzbar ist, sollen sie Kontakte zu Wissenschaftlern an deutschen Hochschulen und Forschungseinrichtungen aufgebaut haben. Das Bundesamt für Verfassungsschutz warnt schon länger davor, dass auch die Wissenschaft Ziel von Spionage ist. So werden etwa chinesische Gastwissenschaftler, die zu Besuch an Unis im Ausland sind, ganz gezielt mit Ausforschungs- und Beschaffungsaufträgen betraut. Tine Klimach, Nachrichtenredaktion.
0: Der Bundestag hat am Abend in erster Lesung über einen Gesetzentwurf der Bundesregierung zum Recht auf Reparatur beraten. Mit der geplanten Reform soll eine EU-Richtlinie in nationales Recht umgesetzt werden. Der Entwurf sieht strengere Vorgaben für die Hersteller vor.
2: Die neuen Regeln sollen dazu anregen, sich für eine Reparatur zu entscheiden, anstatt für ein neues Produkt, so Bundesjustizministerin Stefanie Hubig. Konkret geht es darum, dass Hersteller von beispielsweise Waschmaschinen, Computern, E-Rollern und Co. dazu verpflichtet werden, die Geräte während der üblichen Lebensdauer zu einem angemessenen Preis zu reparieren, unabhängig von der Dauer der Produktgarantie. Außerdem sollen Geräte in Zukunft so konstruiert sein, dass man sie auch reparieren kann. Akkus müssen also zum Beispiel ausgetauscht werden können. Sonst verstößt der Hersteller gegen das Recht auf Reparatur. Fiona Reinhardt, Nachrichtenredaktion.
0: Rund 50 Stunden nach dem Einsturz eines Mehrfamilienhauses in Görlitz läuft die Suche nach den Vermissten ununterbrochen weiter und Helfer suchen gezielt nach Lebenszeichen. Wir geben unser Menschen Mögliches, sagte ein Polizeisprecher. Nach Feuerwehrangaben seien Hohlräume freigelegt worden. Diese würden mit Sonden nach Lebenszeichen wie Klopfzeichen abgehört.

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1: Ich bin David Riemer. Künftig sollen sich EU-Bürger statt mit Personalausweis auch per Smartphone-App ausweisen können. Das soll den Alltag erleichtern. Das Bundeskabinett hat dazu Neuregelungen auf den Weg gebracht und die Einführung der sogenannten digitalen Brieftasche gesetzlich vorbereitet.
2: Das Smartphone soll zum Ausweis werden. Ältere Menschen sollen ihren Personalausweis nicht mehr erneuern müssen. Und beim Umzug muss der neue Wohnort im Reisepass nicht mehr nachgetragen werden. Beim Perso gilt das für alle Älteren, die 70 Jahre oder älter sind. Aber das ist nur für den alltäglichen Gebrauch bei uns in Deutschland gedacht. Wer ins Ausland reisen will, braucht nach wie vor einen gültigen Ausweis. Eine digitale Brieftasche soll es ab Januar geben. In einer App kann man dann den Personalausweis hochladen und sich damit bei Behörden und Dienstleistern im Netz ausweisen. Die Nutzung ist freiwillig. Aus Berlin, Tine Klimach.
1: In der EU gibt es eine Einigung auf die vollständige Umsetzung des umstrittenen Zolldeals mit den USA. Unter dem Eindruck der jüngsten Drohungen von US-Präsident Trump verständigten sich Vertreter der Regierungen und des EU-Parlaments unter anderem darauf, Zölle auf US-Industriegüter abzuschaffen. An den Plänen gibt es aber auch Kritik.
3: Die Linken-Fraktion im Europaparlament beispielsweise findet, die EU habe aufgegeben und lasse sich in einen schlechten Handelsdeal mit den USA zwingen. Es fehle der politische Wille, sich gegen die Erpressung von Trump zu stellen. Deutsche Industrieverbände dagegen lobten die Einigung auf die vollständige Umsetzung des Zolldeals. Die EU stärke so ihre Verhandlungsposition gegenüber Washington. Die Einigung der Vertreter der Mitgliedstaaten und des Parlaments muss jetzt noch vom Ministerrat und dem Plenum des Parlaments bestätigt werden. Bis spätestens zum 4. Juli sollen die Regelungen dann in Kraft treten. Fiona Reinhardt, Nachrichtenredaktion.
1: Die Regierungspläne für ein Recht auf Reparatur stoßen bei der Opposition auf Vorbehalte. Die AfD warnte bei der ersten Lesung im Bundestag vor überzogenen Haftungsrisiken zulasten kleiner Händler. Grünen und Linken geht der Gesetzentwurf hingegen nicht weit genug. Sie fordern unter anderem klarere Regelungen und Fristen sowie einen staatlichen Reparaturbonus. Zum Fußball. Der Traum vom ersten Europapokaltitel ist für den SC Freiburg geplatzt. Im Europa-League-Finale verlor der Außenseiter gegen Aston Villa in Istanbul klar mit 0:3. Trotz der Niederlage bleibt die Europareise der Breisgauer historisch. Zum ersten Mal stand Freiburg in einem internationalen Endspiel und spielt kommende Saison in der Conference League.

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1: Ich bin David Riemer. Der Bundestag will heute über eine Änderung des Luftverkehrssteuergesetzes entscheiden. Ab Juli soll die Ticketsteuer gesenkt werden, aber die Branche fordert weitere Entlastungen.
2: Es gibt 3 Ticketsteuerkategorien je nach Fluglänge. Im vergangenen Jahr gingen die allermeisten besteuerten Tickets, 80%, für Flüge in Europa raus. Hier soll die Steuer um 2,50 Euro sinken. Entsprechend mehr Reduzierung gibt's bei Mittelstrecken- und bei Langstreckenflügen. Die Absenkung soll bei den Passagieren ankommen, könnte aber durch andere Preiselemente wieder schrumpfen. So hat die Branche Zuschläge und Gebühren etwa für Kerosin oder Umbuchungen seit dem Beginn des Iran-Kriegs stark erhöht. Sie glaubt, auch mit der Steuersenkung bleibt ein Wettbewerbsnachteil gegenüber anderen europäischen Ländern. Ursula Winkler, Nachrichtenredaktion.
1: Das Bundeskabinett hat den Weg für die digitale Brieftasche auf dem Smartphone freigemacht. Geplant ist, dass Bürger ab Anfang kommenden Jahres digitale Ausweise wie den Personalausweis oder später auch den Führerschein auf dem Handy speichern können. Die Nutzung soll freiwillig sein. Künftig könnte das Smartphone reichen, um sich online oder bei Behörden auszuweisen. Möglich wären damit beispielsweise auch die Eröffnung eines Bankkontos oder die Anmietung eines Autos. Nach ihrer Festnahme in München sind 2 mutmaßliche Spione für China in Untersuchungshaft. Ein Ermittlungsrichter am Bundesgerichtshof eröffnete dem deutschen Ehepaar die Haftbefehle und setzte diese in Vollzug, teilte eine Sprecherin mit. Laut Bundesanwaltschaft arbeiteten die Eheleute für einen chinesischen Geheimdienst. Sie sollen versucht haben, an wissenschaftliche Informationen zu Spitzentechnologie zu gelangen, die auch militärisch nutzbar ist. Zum Fußball. Der Traum vom ersten Europapokaltitel ist für den SC Freiburg geplatzt. Im Europa-League-Finale verlor der Außenseiter gegen Aston Villa in Istanbul klar mit 0:3. Freiburg-Trainer Julian Schuster war nach dem Spiel

Fußball. Der Traum vom ersten Europapokaltitel ist für den SC Freiburg geplatzt. Im Europa-League-Finale verlor der Außenseiter gegen Aston Villa in Istanbul klar mit 0:3. Freiburg-Trainer Julian Schuster war nach dem Spiel

Fußball. Der Traum vom ersten Europapokaltitel ist für den SC Freiburg geplatzt. Im Europa-League-Finale verlor der Außenseiter gegen Aston Villa in Istanbul klar mit 0:3. Freiburg-Trainer Julian Schuster war nach dem Spiel im RTL-Interview entschlossen.

Ich bin David Riemer. Der Bundestag stimmt heute über eine Senkung der Ticketsteuer im Flugverkehr zum 1. Juli ab. Damit sollen Luftverkehrsunternehmen entlastet werden. Branchenverbände fordern weitere Schritte bei Standortkosten, um Wettbewerbsnachteile gegenüber anderen europäischen Ländern auszugleichen. Die Luftverkehrssteuer wird auf jeden Abflug mit einem Passagierflugzeug von einem deutschen Flughafen erhoben. Künftig sollen sich EU-Bürger statt mit Personalausweis auch per Smartphone-App ausweisen können.